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1: Ich bin Moritz Einzel. Die deutsch-französischen Beziehungen haben zuletzt holprig gewirkt, doch Frankreichs Präsident Macron stellt das anders dar. Die letzten Monate hätten eine echte deutsch-französische Annäherung in der europäischen Agenda gebracht, sagte Macron am Abend auf Schloss Bensberg bei Köln. Dort empfing ihn Kanzler Merz, um den heutigen deutsch-französischen Ministerrat vorzubereiten. Der findet auf Schloss Augustusburg in Brühl statt. Im Prozess gegen eine mutmaßliche NSU-Unterstützerin wird heute vor dem Oberlandesgericht Dresden das Urteil erwartet. Die Angeklagte ist die Ehefrau eines bereits verurteilten NSU-Unterstützers. Zudem gilt sie als enge Freundin der Rechtsterroristin Beate Zschäpe. Die Bundesanwaltschaft wirft der Frau unter anderem vor, Zschäpe ihren Personalausweis und ihre Krankenkassenkarte überlassen zu haben. Das waren die Nachrichten um halb. Vor allem südlich der Donau ziehen teilweise kräftige Schauer und Gewitter durch. Abseits davon ist es nur leicht bewölkt oder klar. Die Temperaturen sinken auf 20 bis 14 Grad. Tagsüber scheint vorübergehend die Sonne, am längsten im Südosten. Ab der Mittagszeit bilden sich erneut Schauer und Gewitter. Örtlich drohen sintflutartiger Regen, Hagel und Sturmböen. Die Höchstwerte erreichen zuvor 24 bis 29 Grad.
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1: Es ist 3 Uhr, ich bin Moritz Einzel. Die geplante Zuckersteuer soll wohl schon im kommenden Jahr 650 Millionen Euro einbringen. Bundesgesundheitsministerin Warken sagte dem Redaktionsnetzwerk Deutschland, so sollten die gesetzlichen Krankenkassen gestärkt und Versicherte entlastet werden. Den Plänen zufolge soll bei Getränken mit einem Zuckergehalt zwischen 5 und 8 Gramm je 100 Milliliter ab 2027 ein Satz von 26 Cent je Liter fällig werden. Über 8 Gramm soll ein Satz von 32 Cent pro Liter gelten. Zuletzt lief es nicht so gut in den deutsch-französischen Beziehungen. Ein großes Regierungstreffen im Rheinland soll neue Impulse bringen. Einer der Schwerpunkte dürfte dabei die Kooperation im Verteidigungsbereich sein. Diana Kramer berichtet.
2: Zuerst tagt am Morgen der deutsch-französische Verteidigungs- und Sicherheitsrat auf dem Flieger Horst Nörvenich unter Leitung von Bundeskanzler Merz und Frankreichs Präsident Macron. Bei einem Treffen der beiden hatte Macron am Abend erklärt, er wolle neuen Schwung in die Zusammenarbeit bringen und bei internationalen Schlüsselthemen mit Berlin an einem Strang ziehen. Zweiter Schauplatz ist heute Schloss Augustusburg in Brühl. Dort tagt am Vormittag der sogenannte Ministerrat.
1: Unionsfraktionschef Spahn muss viel Kritik einstecken, seitdem bekannt geworden ist, dass er und sein Ehemann Eltern geworden sind über eine Leihmutter in den USA. Der grünen Gesundheitsexperte Dahmen hat dem Redaktionsnetzwerk Deutschland gesagt, es gehe hier um politische Glaubwürdigkeit und Doppelstandards. Spahn hatte das Konzept der Leihmutterschaft, das in Deutschland verboten ist, mehrfach abgelehnt. Der private Bahnbetreiber Agilis soll ab 2030 das Verkehrsnetz des Regionalverkehrs Mainfranken betreiben. Das Unternehmen habe den Zuschlag der Bayerischen Eisenbahngesellschaft erhalten und werde damit zum größten privaten Betreiber im Schienennahverkehr Bayerns, teilte Agilis mit. Das Netz werde die Ballungsräume Nürnberg und Frankfurt sowie Schweinfurt, Bamberg und Würzburg verbinden. Zwei Weltkriegsbomben, die in der Nähe von Neu-Ulm entdeckt wurden, sind keine Gefahr mehr. Ein Blindgänger wurde am Abend entschärft, der andere gesprengt, wie ein Stadtsprecher sagte. Sperrungen auf der Bundesstraße 10 seien aufgehoben, der Verkehr rolle wieder. Die beiden Bomben waren bei Sondierungsarbeiten im Fuhler Ried gefunden worden. Es ist jetzt 3:15. Vor allem südlich der Donau ziehen teilweise kräftige Schauer und Gewitter durch. Abseits davon ist es nur leicht bewölkt oder klar. Die Temperaturen sinken auf 20 bis 14 Grad. Tagsüber scheint vorübergehend die Sonne, am längsten im Südosten. Ab der Mittagszeit bilden sich erneut Schauer und Gewitter. Örtlich drohen sintflutartiger Regen, Hagel und Sturmböen. Die Höchstwerte erreichen zuvor 24 bis 29 Grad. Eine Meldung von der A8 München Richtung Stuttgart. Zwischen Augsburg-Ost und Augsburg-West haben wir eine Sperre auf der rechten Spur wegen Reinigungsarbeiten noch bis 5 Uhr früh.
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1: Ich bin Moritz Einzel. Die geplante Zuckersteuer soll wohl schon im kommenden Jahr 650 Millionen Euro einbringen. Bundesgesundheitsministerin Warken sagte dem Redaktionsnetzwerk Deutschland, so sollten die gesetzlichen Krankenkassen gestärkt und Versicherte entlastet werden. Den Plänen zufolge soll bei Getränken mit einem Zuckergehalt zwischen 5 und 8 Gramm je 100 Milliliter ab 2027 ein Satz von 26 Cent je Liter fällig werden. Über 8 Gramm soll ein Satz von 32 Cent pro Liter gelten. Zuletzt lief es nicht so gut in den deutsch-französischen Beziehungen. Ein großes Regierungstreffen im Rheinland soll neue Impulse bringen. Einer der Schwerpunkte dürfte dabei die Kooperation im Verteidigungsbereich sein. Diana Kramer berichtet.
2: Zuerst tagt am Morgen der deutsch-französische Verteidigungs- und Sicherheitsrat auf dem Fliegerhaus Nörvenich unter Leitung von Bundeskanzler Merz und Frankreichs Präsident Macron. Bei einem Treffen der beiden hatte Macron am Abend erklärt, er wolle neuen Schwung in die Zusammenarbeit bringen und bei internationalen Schlüsselthemen mit Berlin an einem Strang ziehen. Zweiter Schauplatz ist heute Schloss Augustusburg in Brühl. Dort tagt am Vormittag der sogenannte Ministerrat.
1: Das waren die Nachrichten um halb. Vor allem südlich der Donau ziehen teilweise kräftige Schauer und Gewitter durch. Abseits davon ist es nur leicht bewölkt oder klar. Die Temperaturen sinken auf 20 bis 14 Grad. Tagsüber scheint vorübergehend die Sonne, am längsten im Südosten. Ab der Mittagszeit bilden sich erneut Schauer und Gewitter. Örtlich drohen sintflutartiger Regen, Hagel und Sturmböen. Die Höchstwerte erreichen zuvor 24 bis 29 Grad.
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1: Es ist 4 Uhr, ich bin Moritz Einzel. Der Chef des Sozialflügels der CDU, Radke, hat gefordert, die Krankschreibungsregel ab dem ersten Tag zurückzunehmen. Den Funke-Zeitungen sagte der CDA-Vorsitzende, es gehöre zu einer guten Fehlerkultur, sagen zu können, an dieser Stelle haben wir uns verrannt. Aus Radkes Sicht stehen Ertrag und öffentlicher Streitwert in diesem Fall in keinem Verhältnis mehr zueinander. Die Entscheidung von Unionsfraktionschef Spahn und seinem Ehemann, ein Kind durch eine Leihmutter in den USA zu bekommen, sorgt politisch für viel Unmut. Der Chef der Seniorenunion Hüppe hat sich persönlich geschockt gezeigt. Im Spiegel schlug er vor, in Deutschland auch die Leihmutterschaft im Ausland zu verbieten. Der grünen Gesundheitsexperte Dahmen sprach mit dem Redaktionsnetzwerk Deutschland und warf Spahn Doppelmoral vor. Bundesaußenminister Wadefuhl hat Finnland besucht. Dabei sicherte er Deutschlands Unterstützung zu, wer die finnische Grenze schütze, schütze die Sicherheit Europas, so Wadefuhl.
2: Denn wer heute glaubt, Sicherheit beginne erst an der eigenen Landesgrenze, hat die Realität unserer Sicherheitslage nicht verstanden. Sie beginnt hier, an den Außengrenzen der Europäischen Union und der NATO.
1: Sicherheit könne es nur gegen Russland geben, so Wadefuhl. Der CDU-Politiker lobte den finnischen Zivilschutz. Davon könne sich Deutschland eine große Scheibe abschneiden. Von der Vorsorge in Finnland könne man viel lernen. Finnland hat eine gut 1300 Kilometer lange Grenze zu Russland. Die britische Regierungspartei Labour bekommt heute einen neuen Vorsitzenden. Die Kür des früheren Bürgermeisters von Greater Manchester, Andy Burnham, ist ohne Gegenkandidaten Formsache. In der Folge wird der 56-Jährige am kommenden Montag von König Charles mit der Regierungsbildung beauftragt und wird dann britischer Premierminister. Burnham folgt auf Keir Starmer, der im Juni als Parteichef zurückgetreten war. Im Müritz-Nationalpark in Mecklenburg-Vorpommern stemmen sich die Einsatzkräfte weiter gegen die Ausbreitung des Großbrandes auf einem ehemaligen Truppenübungsplatz. Inzwischen sind mehr als 300 Hektar betroffen. Bundeswehrhubschrauber unterstützten gestern die Brandbekämpfung. Immer wieder kommt es zu Detonationen auf dem brennenden Gelände. Es ist jetzt kurz nach 4. Tagsüber scheint vorübergehend die Sonne, am längsten im Südosten. Ab der Mittagszeit bilden sich erneut Schauer und Gewitter. Örtlich drohen sintflutartiger Regen, Hagel und Sturmböen. Die Höchstwerte erreichen zuvor 24 bis 29 Grad. Eine Meldung von der A8 Stuttgart Richtung München zwischen Augsburg-West und Augsburg-Ost. Wegen Reinigungsarbeiten ist hier die rechte Spur gesperrt.
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1: Ich bin Moritz Einzel. Der Chef des Sozialflügels der CDU, Radke, hat gefordert, die Krankschreibungsregel ab dem ersten Tag zurückzunehmen. Den Funke-Zeitungen sagte der CDA-Vorsitzende, es gehöre zu einer guten Fehlerkultur, sagen zu können, an dieser Stelle haben wir uns verrannt. Aus Radkes Sicht stehen Ertrag und öffentlicher Streitwert in diesem Fall in keinem Verhältnis mehr zueinander. Die Entscheidung von Unionsfraktionschef Spahn und seinem Ehemann, ein Kind durch eine Leihmutter in den USA zu bekommen, sorgt politisch für viel Unmut. Der Chef der Seniorenunion Hüppe hat sich persönlich geschockt gezeigt. Im Spiegel schlug er vor, in Deutschland auch die Leihmutterschaft im Ausland zu verbieten. Der grünen Gesundheitsexperte Dahmen sprach mit dem Redaktionsnetzwerk Deutschland und warf Spahn Doppelmoral vor. Das waren die Nachrichten um halb. Tagsüber scheint vorübergehend die Sonne, am längsten im Südosten. Ab der Mittagszeit bilden sich erneut Schauer und Gewitter. Örtlich drohen sintflutartiger Regen, Hagel und Sturmböen. Die Höchstwerte erreichen zuvor 24 bis 29 Grad.
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1: Es ist 5 Uhr, ich bin Moritz Einzel. Zuletzt lief es nicht so gut in den deutsch-französischen Beziehungen. Ein großes Regierungstreffen im Rheinland soll neue Impulse bringen. Einer der Schwerpunkte dürfte dabei die Kooperation im Verteidigungsbereich sein. Diana Kramer berichtet.
2: Zuerst tagt am Morgen der deutsch-französische Verteidigungs- und Sicherheitsrat auf dem Fliegerhorst Nörvenich unter Leitung von Bundeskanzler Merz und Frankreichs Präsident Macron. Bei einem Treffen der beiden hatte Macron am Abend erklärt, er wolle neuen Schwung in die Zusammenarbeit bringen und bei internationalen Schlüsselthemen mit Berlin an einem Strang ziehen. Zweiter Schauplatz ist heute Schloss Augustusburg in Brühl. Dort tagt am Vormittag der sogenannte Ministerrat.
1: Wenige Monate vor den Zwischenwahlen hat US-Präsident Trump wieder mal Misstrauen an fairen und freien Wahlen in den USA geweckt. In einer Rede an die Nation warf er China unter Berufung auf Geheimdiensterkenntnisse massive Einflussnahme auf Wahlen vor. In keinem Drittweltland sei die Situation bei Wahlen so schlecht wie in den Vereinigten Staaten, so Trump.
3: This is worse than any third world country. There's no third world country that has elections like we have.
1: Bis heute hat Trump seine Wahlniederlage von 2020 nicht eingestanden. Er behauptet, es habe Betrug gegeben, obwohl das vielfach widerlegt ist. Unionsfraktionschef Spahn muss viel Kritik einstecken. Er und sein Ehemann sind ja Eltern geworden über eine Leihmutter in den USA. Ein Konzept, das in Deutschland verboten ist. Der grünen Gesundheitsexperte Dahmen sagte dem Redaktionsnetzwerk Deutschland, es gehe hier um politische Glaubwürdigkeit und Doppelstandards. Die geplante Zuckersteuer soll wohl schon im kommenden Jahr 650 Millionen Euro einbringen. Bundesgesundheitsministerin Warken sagte dem Redaktionsnetzwerk Deutschland, so sollten die gesetzlichen Krankenkassen gestärkt und Versicherte entlastet werden. Den Plänen zufolge soll etwa bei Getränken mit einem Zuckergehalt zwischen 5 und 8 Gramm je 100 Milliliter ab 2027 ein Satz von 26 Cent je Liter fällig werden. Zwei Weltkriegsbomben, die in der Nähe von Neu-Ulm entdeckt wurden, sind keine Gefahr mehr. Ein Blindgänger wurde am Abend entschärft, der andere gesprengt, wie ein Stadtsprecher sagte. Sperrungen auf der Bundesstraße 10 seien aufgehoben, der Verkehr rolle wieder. Es ist jetzt kurz nach 5.
4: 16 Grad aktuell in Pegnitz, 17 in Weidenberg und Warmensteinach. Heute wird's wechselhaft werden in Bayreuth und der Region. Zunächst viel Sonnenschein und Höchstwerte um 27 Grad. Später Regen und auch gelegentliche Gewitter. In der Nacht bleibt's nass und das Wochenende über auch eher wechselhaft. Immer wieder sonnige Abschnitte, aber auch Gewitter und Regen. Es bleibt warm. Guten Morgen auf die Straßen, hallo Autofahrer. Zwischen Hommersdorf und Schneidach auf der A9 Richtung Nürnberg auch heute eine Nachtbaustelle bis etwa 6 Uhr. Und am Bindlacher Berg Richtung Berlin die Überleitung zur A70 Richtung Bamberg. Auch da wird gebaut, es ist aktuell dort gesperrt bis etwa 6 Uhr. Und Nachtbaustelle Nummer 3 ist auf der A9 Richtung Berlin zwischen Münchberg Nord und Hof West. Da kann es ein bisschen länger dauern. Habt ihr irgendwas entdeckt, Staus, Blitzer, dann gerne eine WhatsApp an die 0170 99 0 7000. Besten Dank, gute Fahrt.
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12: Es ist 5:30, ich bin Martin Sollig, guten Morgen. In Bischofsgrün ist es heute endlich soweit. Nach rund 7 Jahren Pause öffnet das sanierte Freibad wieder. Seit 2019 war das Bad geschlossen. Danach wurde lange um die Sanierung gekämpft, auch mit viel Unterstützung aus der Region und von einem Förderverein. Jetzt gibt es unter anderem modernisierte Becken, einen Sprungturm mit 1- und 3-Meter Brett, Liegeflächen und Spielmöglichkeiten. Geöffnet ist ab heute täglich von 10 bis 19 Uhr, wenn das Wetter mitspielt. Gleich zweimal ist ein Motorradfahrer in Bayreuth vor der Polizei geflüchtet. Anfang April hat er dabei einen Streifenwagen touchiert. Ende Mai ist er über die Jahnstraße, Damalee und Friedrichstraße in Richtung Oberfrankenhalle gerast, über rote Ampeln gefahren und über einen Fußweg geflüchtet. Aus Sicherheitsgründen hat die Polizei damals die Verfolgung abgebrochen. Inzwischen ist der Fahrer ermittelt, ein 24-Jähriger aus dem Landkreis Bayreuth. Gegen ihn wird jetzt unter anderem wegen Fahrens ohne Führerschein und Gefährdung des Straßenverkehrs ermittelt. Die Polizei sucht Zeugen und mögliche Gefährdete. Der frühere Bayreuther Basketballprofi DeMarcus Demonia, zuletzt bei den Bamberger Basketballern aktiv, ist in den USA wegen mutmaßlicher Online-Erpressung angeklagt worden. Wie der New Haven Register unter Berufung auf Gerichtsunterlagen berichtet, soll der 26-Jährige im Jahr 2022 einem Mann aus Connecticut mit der Veröffentlichung intimer Fotos gedroht haben. Der Geschädigte soll über 2000 US-Dollar auf ein Bankkonto überwiesen haben, das Demonia zugeordnet worden sein soll. Er wurde am 18. Juni festgenommen und gegen eine Kaution freigelassen. Die Bamberger Basketballer reagieren auf die Vorwürfe mit der Verpflichtung von Trevon Scott. Demonia besitzt nach Vereinsangaben weiterhin einen gültigen Vertrag. Sonne und Wolken, Wind und später Regen und Gewitter. Das ist das Wetter heute in Bayreuth und der Region bei Höchstwerten um 27 Grad. Auch übers Wochenende bleibt es eher wechselhaft. Mal Sonne, mal Wolken und auch immer wieder Regen und Gewitter. Es bleibt aber warm. H5 Hallo auf die Straßen, wir haben einige Nachtbaustellen. Fangen wir an mit der A9 Richtung Nürnberg. Zwischen Hormersdorf und Schneidach wird aktuell noch gebaut. Außerdem in Richtung Berlin am Bindlacher Berg. Die Überleitung zur A70 Richtung Bamberg ist aktuell noch gesperrt und im weiteren Verlauf zwischen Münchberg Nord und Hof West, da kann es etwas länger dauern. Das Ganze soll um kurz nach 6 spätestens abgeschlossen sein. Ansonsten ist es ruhig auf den Straßen in Bayreuth und in der Region. Wenn ihr was entdeckt habt, dann gerne Bescheid geben. 0170 99 0 7000. Schönen Dank, gute Fahrt.
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17: Es ist 6 Uhr, ich bin Dominik Schweiger. Der Deutsche Gewerkschaftsbund will ein Hitzeausfallgeld für Beschäftigte. DGB-Chefin Fahimi erwartet wegen der zunehmenden Hitzewellen künftig häufiger Arbeitsausfälle, etwa auf Baustellen oder bei der Feldarbeit. Die Kosten dafür müssten Beschäftigte und Arbeitgeber gemeinsam mit staatlicher Unterstützung tragen, so Fahimi. Unionsfraktionschef Spahn und sein Ehemann sind Eltern geworden. So weit, so schön. Die Tatsache, dass sie dafür eine Leihmutter in den USA in Anspruch genommen haben, löst jetzt eine gesellschaftspolitische Debatte aus. Moritz Einzel berichtet.
18: Spahn muss sich einiges an Kritik anhören, auch aus den eigenen Reihen. Die Frauenunion fordert seinen Rücktritt und aus der Seniorenunion kommen empörte Stimmen, wonach man in Deutschland auch die Leihmutterschaft im Ausland verbieten sollte. Der frühere Vorsitzende des Ethikrats Dabrock sagte, es bleibe ein Gefühl der Betrübnis, wenn sich jemand etwas herausnehme, weil er das Geld, die Position, die Möglichkeit dazu habe. Spahn hatte das Konzept der Leihmutterschaft selbst mehrfach abgelehnt.
17: Der Chef des Sozialflügels der CDU Rathke will, dass die Krankschreibungsregel ab dem ersten Tag zurückgenommen wird. Den Funke-Zeitungen sagte der CDA-Vorsitzende, es gehöre zu einer guten Fehlerkultur sagen zu können, an dieser Stelle haben wir uns verrannt. Aus Rathkes Sicht stehen Ertrag und öffentlicher Streitwert in keinem Verhältnis mehr zueinander. Im Prozess gegen eine mutmaßliche NSU-Unterstützerin wird heute vor dem Oberlandesgericht Dresden das Urteil erwartet. Die Angeklagte ist die Ehefrau eines bereits verurteilten NSU-Unterstützers. Zudem gilt sie als enge Freundin der Rechtsterroristin Beate Zschäpe. Die Bundesanwaltschaft wirft der Frau unter anderem vor, Zschäpe ihren Personalausweis und ihre Krankenkassenkarte überlassen zu haben. Der private Bahnbetreiber Agilis soll ab 2030 das Verkehrsnetz des Regionalverkehrs Mainfranken betreiben. Das Unternehmen habe den Zuschlag der Bayerischen Eisenbahngesellschaft erhalten und werde damit zum größten privaten Betreiber im Schienennahverkehr Bayerns, teilte Agilis mit. Das Netz werde die Ballungsräume Nürnberg und Frankfurt sowie Schweinfurt, Bamberg und Würzburg verbinden, hieß es. Es ist jetzt kurz nach 6.
7: Servus, schönen guten Morgen. Temperaturen gerade bei 15 Grad in Bayreuth, in Pegnitz und in Eckersdorf. 24 bis 27 werden es heute. Wechselhaft wird es sein. Wind, Regen, nachmittags Gewitter. Ansonsten übers Wochenende so ein Mix aus Sonne, Wolken und zum Sonntag dann wieder Regen. Das Ganze bei Temperaturen so zwischen 17 und 25 Grad dann am Ende.
19: Nichts los auf den Straßen aktuell, keine Staus, keine Blitzer. Wenn ihr was entdeckt, sagt uns Bescheid. WhatsApp ins Studio 0170 99 0 7000.
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19: Wunderschönen guten Morgen, es ist Freitag.

0: Der Mindwick am Freitag, schönen guten Morgen.
1: Guten Morgen.
0: Was ist eine Friseurin ohne einen Salon?
1: Ja, wie wir ohne Studio, oder?
0: Obwohl, es gibt ja mittlerweile so technische Möglichkeiten, das sage ich. Würde auch von daheim ausgehen.
1: Aber das kann doch keiner wollen.
0: Nein, das kann gar keiner wollen. Das war auf jeden Fall Thema diese Woche. Unsere Eva sucht einen Salon. Sie muss aus ihrem alten raus.
1: Ja, und wir brauchen die WhatsApp-Community. Es haben sich auch schon einige gemeldet. Ich bin gespannt, ob sich schon was ergeben hat.
0: Und das war sicher auch Thema bei ihr im Salon. Ihre nahende berufliche Obdachlosigkeit.
1: Oh,
0: was
1: nein!
0: Sonst noch so los war. Jetzt ist hier Eva Füssmann, Christian Höret.
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4: Platz 3, all die Farben durch Festspielhaus und so, haben wir ja alles schon gehört.
5: Ja.
4: Ne, auf der Marvin haben sie ja schon berichtet.
5: Ja.
4: Aber Mainwelle-Hörer sind die Besten. Es haben sich wirklich viel gemeldet. Vielleicht finde ich noch einen Laden.
5: Na, das wird schon.
4: Aber es wäre super, wenn jemand noch einen Laden hätte. Ich schaue mal ja alles an, ich bin drüber. Vielleicht ergibt sich ja noch was. Dank der Mainwelle-Hörer. Und nicht vergessen, der Hörer, der ist ja auch mit dabei. Weil der kommt ja alle Fahrts lang zu mir, ne? Hockt ja jetzt schon wieder da, weil der darf ich keine Zeit hat, ne? Platz 2 WM. Endlich ist rum am Sonntag, ne? Weil, ey, mein Mone, der schaut ja ständig Fußball. Riecht mir auf und dann schaut er noch dazwischen. Dennis, mir langt's.
5: Dennis?
4: Dennis, der Zwerf da, der hupft doch dauernd rum. Dann sagt er, es dauert 2 Stunden, hockt der 7,5 Stunden vor dem Fernseher. Da sagst du ihm, komm, jetzt gehen wir mal ein wenig raus, die Sonne scheint, ne? Der bewegt sich nicht, schaut bloß den blöden Dennisball dazu.
5: Na, nochmal, wenn du im Negligé vorbeiläufst.
4: Kannst machen, was du willst. Der schaut bloß in die Glotze.
5: Nein, das glaube ich nicht. Wenn du im Negligé vorbeiläufst.
4: Brauchen halt. Drängst Dennis und Fußball endlich ist rum. Aber wem drückst du die Daumen?
5: Ich drücke immer noch Deutschland die Daumen.
4: Ja, frei. Platz 1. Es gibt kein Greizer Kerber das Jahr. Stell dir das mal vor. Die letzte Zeltkerbe in bereit. Können wir nicht alle ein wenig zusammenlangen und dann DSG?
5: Na, weil halt alle vom Fernseher hocken und Zwerge von Show.
4: Ja, genau. 7,5 Stunden. Kannst keine Kerber organisieren, verstehe ich.
5: Aber immerhin, am Wochenende sind da Haufen Kervers, zum Beispiel auch ein Glotz da vorne und.
4: Ja, da gibt's ja noch ein Misswort, zum Glück.
5: Und nachdem Deutschland aus der WM raus ist, ist es noch der einzige relevante Titel, den man gewinnen kann.
4: Ja, weiter nichts mehr. Alles andere ist rum.
6: Da passt halt noch die Kerber-DNA.
5: Da hockt noch die Oma neben Engeler, da ist das Seidler eiskalt. Da kocht die Stimmung von der ersten Sekunde auf wie die Glöstöpf in der Kerber-Küche.
4: Die am Land halt einfach wissen, was gut ist. Ja? Die behalten sich die Traditionen nicht so wie die ganzen Stadtkinder.
5: Aber Grüßen auf ins Kreuz.
4: Auf jeden Fall liebe Grüße, ich drücke euch die Daumen, dass es nächstes Jahr wieder klappt.
5: Und auch wenn es in dem Jahr nicht die Kreuzerkerre gibt, es gibt ja glücklicherweise die Kreuzer Andrea.
4: Ja, zum Glück haben wir die noch. Also die darf ich nicht wegkommen, gell? Die brauchen wir.
5: Wer hat Kreuzer?
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0: Der Mainwecker am Freitag. Schönen guten Morgen.
1: Guten Morgen.
0: Oliver Kahn hat nicht Radio Mainwelle gehört.
1: Nee, also wirklich nicht, weil den Blitzer, den hätte er auf jeden Fall mitbekommen. Er wurde jetzt erwischt mit Phil, halt dich fest, 171 km/h bei erlaubten 100. Na nee. Also, Olli.
0: Was sind das für Strafen?
1: Ich habe recherchiert, 700 Euro Bußgeld, 2 Punkte in Flensburg und 3 Monate Führerschein abgeben.
0: Haben wir gerade einen Blitzer, um Oliver Kahn zu warnen?
1: Nein, nix gemeldet. Olli, das tut uns sehr leid für dich, aber ne, musst halt ein wenig aufschauen.
0: Und wenn ihr was habt, 0170 99 07000.
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0: Madonna, Like a Virgin. Es ist 6:30. Schönen guten Morgen. Martin Sollig jetzt mit einem Nachrichtenupdate.
1: Guten Morgen. Der Deutsche Gewerkschaftsbund fordert ein Hitzeausfallgeld für Beschäftigte. Die GB-Chefin Fahimi erwartet wegen der zunehmenden Hitzewellen künftig häufiger Arbeitsausfälle, etwa auf Baustellen oder bei der Feldarbeit. Die Kosten dafür müssten Beschäftigte und Arbeitgeber gemeinsam mit staatlicher Unterstützung tragen, so Fahimi. Und im Prozess gegen eine mutmaßliche NSU-Unterstützerin wird heute vor dem Oberlandesgericht Dresden das Urteil erwartet. Die Angeklagte ist Ehefrau eines bereits verurteilten NSU-Unterstützers. Zudem gilt sie als enge Freundin der Rechtsterroristin Beate Zschäpe. Die Bundesanwaltschaft wirft der Frau unter anderem vor, Zschäpe ihren Personalausweis und ihre Krankenkassenkarte überlassen zu haben.
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1: Ein Stück Bayreuther Gastrogeschichte kehrt zurück. Das Wein Stefan in der Bahnhofstraße öffnet heute wieder. Fast 7 Jahre lang stand das Traditionslokal leer. Jetzt übernimmt der Bayreuther Koch Giovanni Terrana. Viele kennen ihn auch aus dem Festspielumfeld. Kulinarisch soll es im neuen Wein Stefan fränkisch-italienisch werden, mit Pasta, aber auch Braten am Sonntag. Die Wiedereröffnung ist bewusst kurz vor dem Start der Bayreuther Festspiele. Gleich 2-mal ist ein Motorradfahrer in Bayreuth vor der Polizei geflüchtet. Anfang April hat er dabei einen Streifenwagen touchiert. Ende Mai ist er über die Jahnstraße, Damallee und die Friedrichstraße in Richtung Oberfrankenhalle gerast, über rote Ampeln gefahren und über einen Fußweg geflüchtet. Aus Sicherheitsgründen hat die Polizei die Verfolgung damals abgebrochen. Inzwischen ist der Fahrer ermittelt, ein 24-Jähriger aus dem Landkreis Bayreuth. Gegen ihn wird jetzt unter anderem wegen Fahrens ohne Führerschein und Gefährdung des Straßenverkehrs ermittelt. Die Polizei sucht Zeugen und mögliche Gefährdete. Der frühere Bayreuther Basketballprofi DeMarcus Demonia, zuletzt bei den Bamberger Basketballern aktiv, ist in den USA wegen mutmaßlicher Online-Erpressung angeklagt worden. Wie der New Haven Register unter Berufung auf Gerichtsunterlagen berichtet, soll der 26-Jährige im Jahr 2022 einem Mann aus Connecticut mit der Veröffentlichung intimer Fotos gedroht haben. Der Geschädigte soll 2000 US-Dollar auf ein Bankkonto überwiesen haben, das Demonia zugeordnet worden sein soll. Die Bamberger Basketballer reagieren auf die Vorwürfe mit der Verpflichtung von Trevon Scott. Demonia besitzt nach Vereinsangaben aber weiterhin einen gültigen Vertrag.
0: Dankeschön, Martin. Das ist mein Wetter. Heute wären es 24 bis 27 Grad. Es ist wechselhaft. Mit schubweise Regen nachmittags dann Gewitter möglich. Übers Wochenende bleibt's wechselhaft. Dann die Temperaturen. Perfekt, finde ich recht. Ja, keine lange Hose. Mit 17 bis 25 Grad.
3: Toll.
0: Finde ich schon.
3: Schon schön, ne? Wir sind da ja ehrlich. Ja. Der Main-Wille-Service, da sieht's aktuell gut aus. Keine Staus, keine Blitzer, alles ruhig an diesem Freitagmorgen. Wenn ihr was entdeckt, sagt uns gern Bescheid. WhatsApp ins Studio 0170 99 0 7000.
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3: Wunderschönen guten Morgen.
0: Aber auch natürlich mit the one and only Martin Sollig.
4: Guten Morgen. Lelia.

0: Schönen guten Morgen. Kurzes Ratespiel. Was ist das denn für ein Geräusch? Mach nochmal.
1: Ja, Moment.
0: Also ich hoffe, man hört's. Das ist unser Studio. Wenn man sich mal ein bisschen abstützt, wenn man sich ein bisschen auflehnt mal.
1: Vielleicht wiegen wir zu viel, Phil.
0: Das kann gar nicht sein.
1: Das kann nicht sein eigentlich.
0: Obwohl ich habe, was habe ich denn gehört in dieser Woche bei euch, also bei Bernd und bei dir, Martin war auch mit dabei, das frühes Aufstehen.
1: Genau, die Frühaufsteher sind ja so unfassbar schlank, weil die immer gut frühstücken und das Abendessen weglassen und früh ins Bett gehen.
0: Ja, das ist natürlich, also ich meine, jetzt haben wir den Bernd mit mir ausgetauscht, kurz mal für die zwei Tage gestern und heute.
1: Studio fällt auseinander.
0: Ja, fantastisch. Na ja, gut.

0: Der Mainwecker am Freitag, guten Morgen.
1: Guten Morgen.
0: Na, was geht am Wochenende?
1: Also der Samstag ist bei mir schon mal durch. Ich gehe zum Friseur, Phil, du weißt, wie es ist.
0: Das kann mitunter ein bisschen länger dauern.
1: Wenn Frauen Friseurtermine haben, ne? Aber es ist ein wichtiger Tag.
0: Was
1: ich freue mich.
0: Machen? Die sind doch noch kurz. Also,
1: ja,
0: ein wenig ein Schnitt wird dann neu.
1: Ich habe doch auch die grauen Haare, man muss ein wenig mit der Farbe oder was. Das ist ja alles nur Betrug.
0: Ich mach mal Licht an. Das schaue ich mir jetzt mal.
1: Du siehst natürlich nichts, weil ich habe Ansatzspray drauf.
0: Sowas gibt's?
1: Ja, das sind die Tricks,
0: gibt's,
1: wenn man kurz vor dem Friseur steht. Ja,
0: gibt's,
1: na klar.
0: Auch Schütthaar? Ich habe so also das Gefühl, dass es wird immer lichter da oben.
1: Ja, 100%.
0: Naja, ich habe morgen Sendung und bin auf einer Hochzeit, da wird Schütthaar gar nicht so schlecht. Also, wir sind verrammt, aber das wollen wir damit sagen.
1: Wir sind verrammt.
0: Über das Wochenende, aber was ihr machen könnt.

0: Die Lindmühle wird 25 Jahre alt. Beim großen Sommerfest gibt's zum Beispiel fränkische Bratwürst, aber auch Pulitzscheuferle, fränkische Tabas mit Forellenmus oder Zwiebeleskäse und dann gibt's auch noch Live-Musik von Jana Florence. Und am späten Abend sogar noch eine Feuershow. Groß gefeiert wird aber auch in Speichersdorf. Der TSV Kirchenlaibach Speichersdorf wird 100 Jahre alt. Das Jubiläum läuft seit Mittwoch mit Barbetrieb, Live-Musik, viel Fußball vor Ort und Feiern im Laibach-Style. Der Tobi rät euch deshalb:
1: Bitte nehmt euch auch am Montag frei, denn Sonntagabend hat die Bar auch nochmal offen. 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
0: Und mindestens genauso viel los ist auch bei der Landjugend Stockau-Lehn. Die feiern nämlich unter dem Motto 70 Jahre auf der Überholspur. Heute gibt's den Firmenlauf und abends ab 20 Uhr die Wahl zur Miss Glotzdorf 2026. Moderiert vom lieben Kollegen Christian Hörrit. Aber es werden noch Kandidaten gesucht. Letztes Jahr hat die Annika gewonnen.
2: Ihr habt dort so viele liebe Leute, die euch die Haare machen, mit euch zusammen die Outfits aussuchen, euch natürlich auch immer Getränke holen, wenn ihr welche braucht. Ich würde auch jedes Mal nochmal mitmachen, weil es echt so viel Spaß gemacht hat.
0: Morgen gibt's dann ganz viel Live-Musik mit Los Brutalos und Caveland. Und auch in der Bayreuther Innenstadt ist am Wochenende viel los. Von heute bis Sonntag läuft das 21. Afrika-Karibik-Festival. Da können wir uns wieder auf viel afrikanische Musik, Essen und vieles mehr freuen. Ja, und das würde ein richtiger Fußballkracher. In der Toto-Pokal-Hauptrunde spielt die Spielvereinigung Bayreuth gegen Bavaria Weichenfeld. Vierte gegen siebte Liga. Anpfiff ist um 17 Uhr. Für den Bezirksligisten aus Weichenfeld ist das natürlich ein echtes Highlight. Denn so ein Spiel hat man nicht jedes Wochenende. Dann ist aber am Sonntag auch noch das WM-Finale zwischen Spanien und Argentinien. Und wenn ihr Bock auf Public Viewing habt, dann schaut doch wieder im Herzogkeller vorbei. Anpfiff ist um 21 Uhr und der Eintritt ist natürlich wieder frei. Egal, was ihr dieses Wochenende macht, ich wünsche euch ein schönes Wochenende.

0: Heute am Freitag. Schönen guten Morgen.
1: Servus.
0: Guten und Morgen. Heute wieder unser Lieblingstag. Welt-Emoji-Tag. Das
1: ja.
0: liebe ich doch.
1: Ja, also ich bin großer Fan von Emojis.
0: Schon, oder?
1: WhatsApp-Nachrichten ohne Emojis sind quasi
0: schlechte
1: absolut
0: Laune.
1: Schlechte
0: ja.
1: Laune. Sind so offiziell, sind so Nachricht von Chef.
0: Ist schon so, ne?
1: Obwohl selbst der Chef verwendet Emojis in solchen Nachrichten. Und am Welt-Emoji-Tag, da guckt man natürlich gerne auch mal drauf, welche
0: ja.
1: Emojis man so selbst gerne verwendet. Bei mir auf Platz 1, ich hab's gerade schon offen, ist der Clown.
0: Der Clown.
1: Das Clown-Emoji. Ja, kurz zur Definition, die habe ich mal ganz geschwind gegoogelt. Ne? Oft wird es selbstironisch genutzt, um auszudrücken, dass man einen Fehler gemacht hat. Nein. Im hitzigen Debatten im Internet, oft von der Gen Z willkommen, wird es aber auch ironisch bis sarkastisch verwendet, um andere als Dummköpfe darzustellen oder deren Meinung als lächerlich abzutun.
0: Das ist es.
1: Ja, scheinbar ist es mein Naturell. Ich kann mich nicht wehren. Es tut mir leid. Was ist denn bei dir? Ist was Erbauliches?
0: Also ich bin
1: als
0: sehr
1: Emoji?
0: Freundlich unterwegs, muss ich sagen. Ich habe den Tränenlach-Smiley weit vorne, der Party-Smiley mit dem Hütchen und dem Konfetti, das blaue Herz, der Heiligenschein-Emoji. Also das sind so meine Favoriten. Und jetzt schauen wir natürlich auch noch in die Welt. Weltweit die beliebtesten Emojis sind der tränenlachende Smiley, der Smiley mit den Herzen in den Augen und das rote Herz.
1: Ach, guter Gott.
0: Oh,
1: das ist
0: so
1: aber sehr,
0: Liebe.
1: Sehr, sehr liebevoll. Bei mir auf Platz 2 ist der Weinende.
0: Wein doch nicht.
1: Und dann kommt der Tränenlachende. Und auf Platz 5 kommt schon der Teufel. Naja.

0: In ein paar Minuten ist es 7. Einen schönen guten Morgen.
1: Und wir zwei machen jetzt erstmal eine kleine Kaffeepause.
0: Ja, und ich habe mir gerade so überlegt, ne, wenn man über eine Kaffeepause redet, vor allem hier im Radio, dann ist es ja quasi eine Moderation.
1: Dann ist es quasi eigentlich auch wieder Arbeit, ne?
0: Ja, ja. Und dann ist quasi, also...
1: Haben wir sie uns auch verdient.
0: Dieses Wort Arbeitszeitbetrug, das schieben wir davon, das schieben wir weg, denn wir moderieren ja gerade.
1: So schaut's aus.
0: Wir können jetzt auch so wirklich wichtige journalistische Fragen stellen, wie zum Beispiel, wie trinkst du deinen Kaffee am liebsten?
1: Ich trinke gerne Cappuccino, immer mit einem extra Espresso. Bisschen mehr Kaffee als Milch.
0: Nicht schlecht. Ich habe rausgefunden, dass da bei unserer Kaffeemaschine mehr rauskommt, wenn man auf Kaffeecreme drückt, als auf schwarzer Kaffee. Deswegen habe ich mich umgestellt.
1: Na, dann geht's jetzt mal los, ne?
0: Op, op.
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1: Es ist 7 Uhr, ich bin Dominik Schweiger. Nach den neuen Wassersparregeln in München ist der Verbrauch deutlich gesunken. Laut den Stadtwerken sind gestern weniger als 330 Millionen Liter verbraucht worden. Zuletzt waren es an heißen Tagen noch rund 400 Millionen Liter. München ist die bislang größte bayerische Kommune mit einer solchen Allgemeinverfügung. Ob der Rückgang an den Verboten liegt oder weil es jetzt mal etwas geregnet hat, ist laut Stadtwerken allerdings unklar. In den letzten Tagen hat es stellenweise in Deutschland viele Sommergewitter und dementsprechend auch viel Regen gegeben. Trotzdem warnt Umweltminister Schneider vor ernsthaften Konflikten um Wasser. Im Spiegel-Interview sagte er, das Thema werde unterschätzt, besonders in Ballungsräumen werde es eng. Berlin zum Beispiel hängt stark von der Spree und deren Pegelstand ab. Eine Idee ist es deshalb, Elbwasser per riesiger Leitung in die Spree zu pumpen, aber das Wasser fehlt dann wiederum in Sachsen, Hamburg und Tschechien. In anderen EU-Ländern wie Schweden gilt es schon jahrelang. In Deutschland fordert es fast die Hälfte der Bevölkerung. Im Sexualstrafrecht sollte nur Ja heißt Ja gelten. Das zeigt eine Umfrage der deutschen Presseagentur. Auch der Bundesrat hatte sich ebenfalls für diesen Grundsatz ausgesprochen. Tine Klimach mit den Details.
2: In Deutschland muss ein Opfer sexueller Übergriffe aktiv widersprochen haben. Ein Täter kann also argumentieren, dass das Opfer nicht Nein gesagt hat und sein Handeln in Ordnung ist. Befürworter der Neuregelung verweisen auf Fälle, in denen Opfer aufgrund von Angst in Schockstarre geraten und keinen Widerstand leisten. Nun steht es an der Bundesregierung, ob sie den Vorschlag der Länder aufnimmt.
1: Arbeiten bei 35 Grad oder mehr, auf der Baustelle oder bei landwirtschaftlichen Arbeiten kann das immer häufiger zu Arbeitsunfällen führen. Davon geht die Chefin des Deutschen Gewerkschaftsbundes Fahimi aus. Sie fordert deswegen ein neues Hitzeausfallgeld. Außerdem will sie Getränke bereitstellen und die Kleiderordnung lockern lassen. Hintergrund ist eine neue DGB-Umfrage unter 4000 Beschäftigten. Demnach fühlt sich mehr als jeder und jeder Dritte durch hohe Temperaturen bei der Arbeit stark belastet. Kurz vorm WM-Finale hagelt's nochmal ordentlich Kritik an der FIFA. Amnesty International und Human Rights Watch werfen dem Weltverband vor, die Menschenrechtsverletzungen rund ums Turnier ignoriert und sich viel zu wenig gegen US-Präsident Trumps Politik gestellt zu haben. Ganz besonders gegen die strikten Einreiseregeln. Außerdem kritisieren die Organisationen die enge Freundschaft zwischen Trump und FIFA-Boss Infantino. Es ist jetzt kurz nach 7.
3: Wir schauen aufs Mainwelle-Wetter, erstmal auf die aktuellen Temperaturen. Da liegen wir bei 17 Grad in Bad Benneck, in Kreuzen 18 sind's in Heinersreuth. Dann gucken wir mal auf den heutigen Tag, da ist es wechselhaft. Kann noch ein paar sonnige Phasen geben, vor allem mittags rum, aber dann ab Nachmittag kommt eine sehr große Regenwolke aus Westen auf uns zu. Die zieht sich dann durch bis heute Abend. In der Nacht dann phasenweise immer wieder trockene Phasen. Ansonsten übers Wochenende bleibt es auch wechselhaft. Sonnenschein, Wolken. Sonntag dann wieder Regenrisiko. Morgen bis zu 25 Grad. Am Sonntag eher bis zu 20 Grad.
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5: Der Mainwelle-Service, ein Blick auf die Straßen, ein entspannter Freitagmorgen, ohne Staus, ohne Blitzer aktuell. Wenn ihr aber was entdeckt, dann unbedingt melden an die 0170 99 0 7000.
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3: Da kommt er schon, Andrea. Da kommt er schon, der Sanka.
7: Oh nein.
3: Was ist denn los?
7: Ich habe mir gerade so unangenehm den Arm gestoßen. Und kennt ihr das auch, dieser Moment, wenn man so eine Türklinke oder eine Bettkante oder ein Fensterrahmen oder wenn man einfach irgendwo dagegen rennt und es tut so weh und man wird so aggressiv und man wird gern die Tür einfach zusammenschlagen.
3: Der Unterarm ist betroffen, wie ich sehe. Du hast schon einen Kühlakku drauf.
7: Was tut so weh?
3: Zeig mal.
7: Ja, schau.
3: Ich meine, ihr seht es jetzt nicht, aber.
7: Das ist schon ordentlicher.
3: Es ist eine ordentliche Schramme, ne? Das wird blau. Soll ich mal pusten?
7: Ja.
3: Ich komme mal rüber.
7: Mach mal. Ist schon besser.
3: Ist besser, sehr schön.
7: Also passt auf euch auf.

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0: Der Mainweg am Freitag. Schönen guten Morgen.
1: Guten Morgen.
2: Hallo, ich bin die Claudia Barth. Ich bin 62 Jahre alt und ich bin Schulbegleiterin.
1: Und seit knapp 4 Jahren macht Claudia das jetzt schon und jetzt wurde sie vom Oberbürgermeister Andreas Zippel dafür ausgezeichnet. Zusammen mit ganz vielen anderen Schulweghelfern und es wird uns mal wieder bewusst, dieses Ehrenamt ist so unfassbar wichtig.
0: Aber absolut.
1: Denn jeden Morgen bringen die Schulweghelfer Kinder hier in der Region sicher über die Straße. Auch die Claudia, die hilft den Kindern in der Preuschwitzer Straße an der Grundschule Herzoghöhe täglich über die Straße und das ist auch so nötig.
2: Ist halt doch gefährlich da auf der Straße, ne? Die fahren halt oft bei Rot über die Ampel und da bin ich froh, dass ich da bin.
1: Das ist aber nicht der einzige Grund, warum Claudia Schulweghelferin ist. Sie macht das auch gerne.
2: Weil ich selber Enkel habe, 5 Enkel und ich freue mich halt, wenn ich die Kinder sehe und dass ich denen über die Straße helfen kann.
0: Jetzt wollten wir von Claudia, nachdem wir sie vom Mikrofon schon hatten, auch mal wissen, was ist denn das Tolle an diesem Ehrenamt?
2: Das Kinderlachen, die sehen mich, hallo Claudia, und die schreien schon von Weitem und die erzählen mir alles auch. Ich sehe ja gleich, wenn da ein Kind irgendwie schlecht geht, so, was ist heute los, und dann erzählen sie mir das halt.
1: Süß.
0: Es geht nicht nur um große Danksagungen, sondern auch um diese kleinen Gesten, vor allem von den Kindern. Gibt's auch manchmal eine kleine Aufmerksamkeit, oder?
2: Jetzt habe ich wieder eine Blume bekommen. Dann kriege ich hier einen kleinen Stein. Die anderen bringen mir einen Ast mit. Also so kleine Gesten und das erfreut mich halt immer nicht. Oder wenn's mich alle grüßen, nicht bloß die Kinder, die anderen Autofahrer oder nicht, die, wo mich jetzt schon mittlerweile kennen. Ich möchte es nicht mehr missen.
0: Eine klitzekleine Bitte hätte Claudia aber noch.
2: Die Autofahrer vielleicht doch langsamer fahren und nicht bei Rot über die Ampel. Ob's Autofahrer sind oder Fahrradfahrer.
0: Seit 4 Jahren ist Claudia Schulweghelferin in der Preuschwitzer Straße, Grundschule Herzoghöhe. Sie wurde ausgezeichnet, sie wurde geehrt mit ganz vielen anderen Schulweghelfern vom Oberbürgermeister Stadt Bayreuth, Andreas Zippel.
1: Ich will jetzt auch Schulweghelfer werden.
0: Dann musst du aber die Karriere an den Nagel hängen hier, ne? Aber
1: vielleicht
0: mal
1: im Wechsel.
0: Blümler.
1: Wenn du mit der Nina Mainweger machst, dann kann ich doch früh den Schulhelfer machen.
0: Das stimmt. Das
1: super, oder? Perfekt. Wenn ihr auch Lust habt, gerne melden. Schulweghelfer werden nämlich immer gesucht.

0: Und wir sind schon alle ganz gespannt auf Sonntagabend. Da wird sich entscheiden, wer wird Fußball-Weltmeister 2026. Die Umfrage in unserem WhatsApp-Kanal läuft immer noch. Argentinien oder Spanien, was sagt ihr? Spanien liegt da immer noch vorne.
1: Ich habe mich mittlerweile umentschieden, Andrea.
0: Ja.
1: Ich habe ja gestern mit dir unisono gesagt, wir sind für Argentinien.
0: Ja. Mhm.
1: Jetzt bin ich doch für Spanien.
0: Nein.
1: Aber nicht aus fußballerischer Ansicht, weil ich finde den spanischen Fußball immer noch brutal langweilig. Jetzt haben wir erfahren, dass Donald Trump beim WM-Finale mit im Stadion sein wird.
0: Ja, das erste Mal.
1: Und er wird ja auch mit seinem Kumpel Gianni Infantino den WM-Pokal übergeben.
0: Ja.
1: Jetzt hatte er letzte Woche ja so ordentlich Stress mit Spanien, der Donald Trump beim NATO-Gipfel.
0: Mhm.
1: Er meinte, so we hate Spain, no more trade deals with Spain, weil sie die NATO-Ziele nicht erreichen und auch überhaupt nicht auf der Seite der USA stehen.
0: Das heißt, er vergönnt es ihnen gar nicht.
1: Würde ich es fantastisch finden. Spanien schlägt Argentinien. Sie stehen unten auf dem Rasen im MetLife Stadium in New Jersey und Donald Trump muss den Pokal übergeben und sagen, so you don't get the trophy, I hate you Spain, I'm in Spain,
0: Wahnsinn.
1: But the S is silent, I'm in pain, I hate it, I hate you, so Argentina won, no the US won, Johnny make it, the USA won.
0: Und wir alle wissen, es wäre nicht so unwahrscheinlich, dass er dann einfach sagt, nein, ihr habt nicht gewonnen, ich gebe den Pokal Argentinien.
1: So 5 goals for Argentina.
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0: Allmacht, die Nachrichten jetzt mit Martin Sollig.
1: Guten Morgen. Der Chef des Sozialflügels der CDU Rathke will, dass die Krankschreibungsregel ab dem ersten Tag zurückgenommen wird. Den Funke-Zeitungen sagte der CDA-Vorsitzende, es gehöre zu einer guten Fehlerkultur sagen zu können, an dieser Stelle haben wir uns verrannt. Aus Rathkes Sicht stehen Ertrag und öffentlicher Streitwert in keinem Verhältnis mehr zueinander. Und im Prozess gegen eine mutmaßliche NSU-Unterstützerin wird heute vor dem Oberlandesgericht Dresden das Urteil erwartet. Die Angeklagte ist Ehefrau eines bereits verurteilten NSU-Unterstützers. Zudem gilt sie als enge Freundin der Rechtsterroristin Beate Zschäpe. Die Bundesanwaltschaft wirft der Frau unter anderem vor, Zschäpe ihren Personalausweis und ihre Krankenkassenkarte überlassen zu haben.
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1: In Bischofsgrün ist es endlich soweit. Nach rund 7 Jahren Pause öffnet das sanierte Freibad wieder. Seit 2019 war das Bad geschlossen. Danach wurde lange um die Sanierung gekämpft, auch mit viel Unterstützung aus der Region und von einem Förderverein. Jetzt gibt es unter anderem modernisierte Becken, einen neuen Sprungbereich mit 1 und 3 Meter Brett, Liegeflächen und Spielmöglichkeiten. Geöffnet ist ab heute täglich von 10 bis 19 Uhr, wenn das Wetter mitspielt. Schulweghelfer begleiten Kinder in der Region jeden Morgen sicher über die Straße. Deshalb sind sie gestern von der Stadt Bayreuth geehrt worden. Oberbürgermeister Andreas Zippel.
3: Weil es einfach für die Kinder, für die Jugendlichen im Alltag so viel hilft, wenn in der Hektik des Straßenverkehrs man einfach da ein bisschen Orientierung bekommt und darauf geachtet wird, dass die Leute zügig über die Straße kommen und wenn den Kindern da einfach ein bisschen Unterstützung gegeben wird. Das hilft sehr und es ist gut für die Sicherheit.
1: Und das zeigt sich an den Zahlen, denn an den Straßenübergängen mit Schulweghelfern ist bisher keinem Kind etwas passiert. Einen besonderen Gottesdienst gibt es heute Abend in der Magdalenenkirche in Bayreuth-Eichig-Grunau. Organisiert hat ihn die Jugend St. Johannes. Er wird auch komplett von den Jugendlichen gestaltet und geleitet. Ihr Motto: Don't fear the queer. Mitorganisatorin Sophia Reis.
4: Es ist ja immer noch leider so, dass das Thema Queerness in der Kirche totgeschwiegen wird. Und genau deswegen finden wir es wichtig, uns für Vielfalt einzusetzen, für die Akzeptanz, dass die Kirche auch bunt ist und bunt sein sollte und dass Vielfalt kein Grund zur Angst ist, sondern uns eher weiterbringt.
1: Unterstützt werden die Jugendlichen von den LGBTQ+-Organisationen Queer Bayreuth und Queer Life Hof. Der Gottesdienst in der Magdalenenkirche beginnt um 19.30 Uhr. Danach gibt es eine Cocktailbar. Kommen kann jeder, egal wie alt, egal ob queer oder nicht.
0: Dankeschön, Martin. Wir gucken aufs Mainwelle-Wetter. Es wird heute noch relativ warm mit bis zu 27 Grad. Aber wir haben auf jeden Fall Regen und oder Gewitter in Bayreuth und der Region. Fängt so gegen 13 Uhr an, zieht sich durch den Nachmittag. Dann am Abend bzw. in der Nacht gibt's auch nochmal trockenere Phasen. Übers Wochenende ist es dann ähnlich. Ein Mix aus Sonnenscheinwolken. Zum Sonntag dann wieder mehr Regen. Morgen so 25 Grad, am Sonntag eher so 20 Grad.
5: Der Mainwelle-Service, ganz wichtige Meldung von der A9. Obacht, es wird süß. Die Katharina hat eine WhatsApp geschrieben und zwar auf der A9 Bayreuth Süd bei der Auffahrt. Da läuft eine Entenfamilie auf der Fahrbahn. Oh. Bitte vorsichtig fahren. Mensch, ich sehe sie richtig vor mir. Blitzer sind keine gemeldet aktuell. Wenn ihr noch was entdeckt, 0170 99 07 000.
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0: Und Martin Sollig.
6: Hallo, guten Morgen.
0: Andrea wollte einen Appell loslassen jetzt an dieser Stelle.
5: Ein Appell?
0: Ja.
5: An alle, die heute das mal hören müssen.
0: Ja.
5: Ja, so ist es doch. Ne? Wenn man, manchmal steht man ja früh auf und dann ist man unsicher und dann weiß man nicht, was der Tag bringt und dann ist man, ne?
0: Haut einfach sich den Unterarm an der Glastür an und hat jetzt einen ganz dicken Eispack auf dem Arm, so
5: ganz
0: wie du.
5: Ganz genau. Und man zweifelt einfach an sich.
0: Ja.
5: Und für all diese Menschen, die da heute so drauf sind, habe ich jetzt einen Appell.
7: Du bist gut genug.
0: Auch du, Andrea.
5: Du bist gut genug. Wir alle sind gut genug.
0: Ja?
5: Schönen Freitag.
0: Sehr schön.
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0: Der Meinweg am Freitag, schönen guten Morgen.
1: Guten Morgen.
0: Was ist eine Friseurin ohne einen Salon?
1: Ja, wie wir ohne Studio, oder?
0: Obwohl, es gibt ja mittlerweile so technische Möglichkeiten, das sage ich. Würde auch von da ausgehen.
1: Aber das kann doch keiner wollen.
0: Nein, das kann gar keiner wollen. Das war auf jeden Fall Thema diese Woche. Unsere Eva sucht einen Salon. Sie muss aus ihrem alten raus.
1: Ja, und wir brauchen die WhatsApp-Community. Es haben sich auch schon einige gemeldet. Ich bin gespannt, ob sich schon was ergeben hat.
0: Und das war sicher auch Thema bei ihr im Salon. Ihre nahende berufliche Obdachlosigkeit.
1: Oh,
0: was
1: nein!
0: Sonst noch so los war. Jetzt ist hier Eva Fissmann, Christian Höret.
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4: Platz 3, also die Farben durch Festspielhaus und so, haben wir ja alles schon gehört.
5: Ja.
4: Ne, auf der Marvel haben sie ja schon berichtet.
5: Ja.
4: Aber Mainwelle-Hörer sind die Besten. Es haben sich wirklich viel gemeldet. Vielleicht finde ich noch einen Laden.
5: Na, das wird schon.
4: Aber es wäre super, wenn jemand noch einen Laden hätte. Ich schaue mal ja alles an, ich bin drüber. Vielleicht ergibt sich ja noch was. Dank der Mainwelle-Hörer. Und nicht vergessen, der Hörer, der ist ja auch mit dabei. Weil der kommt ja alle fratzlang zu mir, ne? Hockt ja jetzt schon wieder da, weil der dafür keine Zeit hat, ne? Platz 2 WM. Endlich ist Roman Sonntag, ne? Weil, ey, mein Mann, der schaut ja ständig Fußball. Riecht mir auf und dann schaut er noch dazwischen Dennis, mir langt's.
5: Dennis?
4: Dennis, der Zwerf da, der hupft doch dauernd rum. Dann sagt er, es dauert 2 Stunden, hockt der 7,5 Stunden vor dem Fernseher. Da sagst du ihm, komm, jetzt gehen wir mal wegen aus, die Sonne scheint, ne? Der bewegt sich nicht, schaut bloß den blöden Dennisboy dazu.
5: Na, nochmal, wenn du im Negligé vorbeiläufst.
4: Kannst machen, was du willst. Der schaut bloß in die Glotze.
5: Na, das glaube ich nicht. Wenn du im Negligé vorbeiläufst.
4: Brauch man halt. Drängst Dennis und Fußball endlich ist rum. Aber wem drückst du die Daumen?
5: Ich drücke immer noch Deutschland die Daumen.
4: Ja, frei. Platz 1. Es gibt kein Greizer Kerber das Jahr. Stell dir das mal vor. Die letzte Zeltkerben bereit. Gehen wir nicht alle wegen zusammenlangen und dann geht es geh.
5: Na, weil halt alle vom Fernseher hocken und zwar davon schauen.
4: Ja, genau. 7,5 Stunden kannst keine Kerber organisieren, verstehe ich.
5: Aber immerhin, am Wochenende sind da Haufen Kervers, zum Beispiel auch ein Glotzdorf heute Abend.
4: Ja, da gibt's ja noch ein Misswald, zum Glück.
5: Und nachdem Deutschland aus der WM raus ist, ist es noch der einzige relevante Titel, den man gewinnen kann.
4: Ja, weiter nichts mehr. Alles andere ist rum.
6: Da passt halt noch die Kerver-DNA.
5: Da hockt noch die Oma neben Engela, da ist das Seidler eiskalt. Da kocht die Stimmung von der ersten Sekunde auf wie die Glößdöpf in der Kerver-Küche.
4: Die am Land halt einfach wissen, was gut ist. Ja? Die behalten sich die Traditionen nicht so wie die ganzen Stadtkinder.
5: Aber Grüßen auf ins Kreuz.
4: Auf jeden Fall liebe Grüße, ich drücke euch die Daumen, dass es nächstes Jahr wieder klappt.
5: Und auch wenn es in dem Jahr nicht die Kreuzerkerre gibt, es gibt ja glücklicherweise die Kreuzer Andrea.
4: Ja, zum Glück haben wir die noch. Also die darf ich nicht wegkommen, gell? Die brauchen wir.
5: Wer hat Kreuzer?
4: Wir.
5: Kreuzer, Kreuzer, Kreuzer!
4: Ich bin ein Stadtmensch. Was doch ich nicht.
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7: Lasst euch doch den Wind einfach mal durch die Haare blasen.
0: Goldig.

0: Der Mainwecker am Freitag. Schönen guten Morgen.
1: Guten Morgen.
0: Oliver Kahn hat nicht Radio Mainwelle gehört.
1: Nee, also wirklich nicht, weil den Blitzer, den hätte er auf jeden Fall mitbekommen. Er wurde jetzt erwischt mit Phil, halt dich fest, 171 km/h bei erlaubten 100. Na nee. Also, Olli.
0: Was sind das für Strafen?
1: Ich habe recherchiert, 700 € Bußgeld, 2 Punkte in Flensburg und 3 Monate Führerschein abgeben.
0: Haben wir gerade einen Blitzer, um Oliver Kahn zu warnen?
1: Nein, nix gemeldet. Olli, das tut uns sehr leid für dich, aber ne, musst halt ein wenig aufschauen.
0: Und wenn ihr was habt, 0170 99 07000.
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1: Es ist 8 Uhr, ich bin Dominik Schweiger. Die Bundesregierung plant Reformen, um Krankenkassen finanziell zu entlasten. Zeitgleich haben Recherchen unter anderem von der Süddeutschen Zeitung gezeigt, mindestens 17 Krankenkassen und kassenärztliche Vereinigungen haben Beitragsgeld in riskante Immobilienfonds gesteckt und dabei mindestens 170 Millionen Euro verloren. Eigentlich schreibt das Sozialgesetzbuch vor, dass solche Anlagen besonders risikoarm sein müssen. Die EU-Kommission prüft momentan eines der wichtigsten Instrumente für den Klimaschutz, den Handel mit CO2-Zertifikaten. Es geht um die Frage, ob und wie das momentan geltende System zur aktuellen wirtschaftlichen und geopolitischen Lage passt. Wie der Emissionshandel funktioniert, erklärt Pia Wegner.
2: Es gibt eine bestimmte Grenze an sogenannten CO2-Zertifikaten. Manche Firmen brauchen aber mehr, einfach weil sie mehr Treibhausgase in die Atmosphäre pusten. Diese Firmen können sich wiederum Zertifikate von anderen Firmen kaufen, und zwar von solchen, die weniger CO2 ausstoßen. So entsteht dann ein Preis pro Tonne Kohlendioxid. Dadurch soll bei Firmen der Anreiz entstehen, weniger CO2 auszustoßen.
1: Die Rastplätze an unseren Autobahnen haben ziemlichen Sanierungsbedarf. Diese Defizite auszugleichen kostet eine 500 Millionen Euro. Das ist die Reaktion der Autobahn GmbH auf einen ADAC-Test, bei dem fast die Hälfte von 50 unbewirtschafteten Rastplätzen schlecht bewertet worden war, vor allem wegen der Toiletten. Kurzfristig müssten 100 Anlagen erneuert werden. Das Geld dafür müsse vom Bund kommen, heißt es. Nach den Unwettern in den letzten Tagen bleibt das Wetter in Bayern wechselhaft. Der Deutsche Wetterdienst warnt auch heute wieder vor örtlich teils heftigen Gewittern, vor allem in Oberfranken, der Oberpfalz sowie in Teilen Ober- und Niederbayerns. Die Regenfälle könnten die angespannte Wassersituation etwas entspannen. München und weitere Kommunen haben wegen der anhaltenden Trockenheit Wassersparregeln erlassen. Mode interessiert immer weniger Menschen in Deutschland. Der Grund dafür sind die gestiegenen Lebenshaltungskosten. Und bei denen muss gespart werden. Über 50% tun das laut einer Untersuchung des Marktforschungsinstituts Innofect beim Kauf von Kleidung. Das ist so viel wie in keinem anderen Konsumbereich. Außerdem spielt die Nachhaltigkeit der Mode eine weniger wichtige Rolle. Es ist jetzt 8:15.
3: Einen schönen guten Morgen. Erstmal die Temperaturen im Blick. 20 Grad sind es beispielsweise in Heinersreuth, 18 Grad in Fichtelberg. Bis zu 27 Grad werden es heute. Dann gucken wir drauf, wann es regnet und oder gewittert. Vor allem heute am Nachmittag und am Abend sind Gewitter möglich. Die Nacht dann auch noch ein bisschen verregnet, genauso wie der morgige Vormittag. Morgen maximal 25 Grad, am Sonntag sind es dann maximal 19 Grad.
4: Der Mainwelle-Service mit dem Blick auf die Straßen. Es dauert wieder ein bisschen länger in Bayreuth in der Nürnberger Straße. Aktuell dichter Verkehr, gut 5 Minuten braucht ihr da mehr. Also das kriegen wir hin, denke ich. Blitzer frisch gemeldet von der Sabine. Gerade eine WhatsApp bekommen in Speichersdorf. Da steht der silberne Caddy von Windischen-Laibach kommend. Da also Obacht geben. Und wenn ihr jetzt auch noch was entdeckt, dann sagt uns gern Bescheid. 0170 99 0 7000.
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3: Und wir wünschen einen schönen guten Morgen.
4: Guten Morgen.
3: Auf dem Weg

0: Der Mainwecker am Freitag, guten Morgen.
1: Guten Morgen.
0: Na, was geht am Wochenende?
1: Also der Samstag ist bei mir schon mal durch. Ich gehe zum Friseur, Phil, du weißt, wie es ist.
0: Das kann mitunter ein bisschen länger dauern.
1: Wenn Frauen Friseurtermine haben, ne? Aber es ist ein wichtiger Tag.
0: Was
1: ich freue mich.
0: Machen? Die sind doch noch kurz. Nee, also,
1: ein
0: wenig an Schnitt wird er neu.
1: Ich habe doch auch die grauen Haare. Man muss ein wenig mit der Farbe oder was. Das ist ja alles nur Betrug.
0: Warte mal, das schaue ich mir jetzt mal.
1: Du siehst natürlich nichts, weil ich habe Ansatzspray drauf.
0: Sowas gibt's?
1: Ja, das sind die Tricks,
0: gibt's
1: wenn man kurz vor
0: dem
1: Friseur steht. Ja,
0: gibt's
1: na klar.
0: Auch Schütthaar? Ich habe so also das Gefühl, dass es wird immer lichter da oben.
1: Ja, 100%.
0: Nee, ich habe morgen Sendung und bin auf einer Hochzeit, da wird Schütthaar gar nicht so schlecht. Also, wir sind verrammt, das wollen wir damit sagen.
1: Wir sind verrammt.
0: Das Wochenende, aber was ihr machen könnt, das weiß eventuell der Kollege Justus Hampel.
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3: In Bad Beneck wird heute Abend gefeiert. Die Lindmühle wird 25 Jahre alt. Beim großen Sommerfest gibt's zum Beispiel fränkische Bratwürst, aber auch Pulitzscheuferle, fränkische Tabas mit Forellenmus oder Zwieberleskäse und dann gibt's auch noch Live-Musik von Jana Florence. Und am späten Abend sogar noch eine Feuershow. Groß gefeiert wird aber auch in Speichersdorf. Der TSV Kirchenlaibach Speichersdorf wird 100 Jahre alt. Das Jubiläum läuft seit Mittwoch mit Barbetrieb, Live-Musik, viel Fußball vor Ort und Feiern im Laibach-Style. Der Tobi rät euch deshalb:
4: Bitte nehmt euch auch am Montag frei, denn Sonntagabend hat die Bar auch nochmal offen. Mein persönliches Highlight wird Freitagabend, die zweite Barschicht. Also kommt vorbei, wir sehen uns an der Jahnstraße. Alle wichtigen Infos kriegt ihr auch nochmal über unsere Instagram-Seite.
3: Und mindestens genauso viel los ist auch bei der Landjugend Stockau-Lehn. Die feiern nämlich unter dem Motto 70 Jahre auf der Überholspur. Heute gibt's den Firmenlauf und abends ab 20 Uhr die Wahl zur Miss Glotzdorf 2026. Moderiert vom lieben Kollegen Christian Hörrit. Aber es werden noch Kandidaten gesucht. Letztes Jahr hat die Annika gewonnen.
5: Ihr habt dort so viele liebe Leute, die euch die Haare machen, mit euch zusammen die Outfits aussuchen, euch natürlich auch immer Getränke holen, wenn ihr welche braucht. Ich würde auch jedes Mal nochmal mitmachen, weil es echt so viel Spaß gemacht hat.
3: Morgen gibt's dann ganz viel Live-Musik mit Los Brutalos und Caveland. Und auch in der Bayreuther Innenstadt ist am Wochenende viel los. Von heute bis Sonntag läuft das 21. Afrika-Karibik-Festival. Da können wir uns wieder auf viel afrikanische Musik, Essen und vieles mehr freuen. Ja, und das wird ein richtiger Fußballkracher. In der Toto-Pokal-Hauptrunde spielt die Spielvereinigung Bayreuth gegen Bavaria Weichenfeld. Vierte gegen siebte Liga. Anpfiff ist um 17 Uhr. Für den Bezirksligisten aus Weichenfeld ist das natürlich ein echtes Highlight. Denn so ein Spiel hat man nicht jedes Wochenende. Dann ist aber am Sonntag auch noch das WM-Finale zwischen Spanien und Argentinien. Und wenn ihr Bock auf Public Viewing habt, dann schaut doch wieder im Herzogkeller vorbei. Anpfiff ist um 21 Uhr und der Eintritt ist natürlich wieder frei. Egal, was ihr dieses Wochenende macht, ich wünsche euch ein schönes Wochenende.

0: der Mainwecker am Freitag. Schönen guten Morgen.
1: Servus.
0: Guten Morgen. Heute wieder unser Lieblingstag, Welt-Emoji-Tag. Das liebe ich doch.
1: Ja, also ich bin großer Fan von Emojis.
0: Schon, oder?
1: WhatsApp-Nachrichten ohne Emojis sind quasi
0: schlechte Laune,
1: sind so offiziell, sind so Nachricht von Chef.
0: Ist schon so, ne?
1: Obwohl selbst der Chef verwendet Emojis in solchen Nachrichten. Und am Welt-Emoji-Tag, da guckt man natürlich gerne auch mal drauf, welche Emojis man so selbst gerne verwendet. Bei mir auf Platz 1, ich hab's gerade schon offen, ist der Clown.
0: Der Clown-Emoji.
1: Ja, kurz zur Definition, die habe ich mal ganz geschwind gegoogelt. Ne? Oft wird es selbstironisch genutzt, um auszudrücken, dass man einen Fehler gemacht hat. Nein. Im hitzigen Debatten im Internet, oft von der Gen Z willkommen, wird es aber auch ironisch bis sarkastisch verwendet, um andere als Dummköpfe darzustellen oder deren Meinung als lächerlich abzutun.
0: Das ist es.
1: Ja, scheinbar ist das mein Naturell. Ich kann mich nicht wehren. Es tut mir leid. Was ist denn bei dir? Ist was Erbauliches?
0: Also ich bin
1: als
0: sehr
1: Emoji?
0: Freundlich unterwegs, muss ich sagen. Ich habe den Tränenlach-Smiley weit vorne, der Party-Smiley mit dem Hütchen und dem Konfetti, das blaue Herz, der Heiligenschein-Emoji. Also das sind so meine Favoriten. Und jetzt schauen wir natürlich auch noch in die Welt. Weltweit die beliebtesten Emojis sind der tränenlachende Smiley, der Smiley mit den Herzen in den Augen und das rote Herz.
1: Ach guter Gott.
0: Oh,
1: das ist
0: so
1: aber sehr,
0: Liebe.
1: Sehr, sehr liebevoll. Bei mir auf Platz 2 ist der Weinende.
0: Wein doch nicht.
1: Und dann kommt der Tränenlachende. Und auf Platz 5 kommt schon der Teufel. Naja, gut.

0: so, Schluss.
1: Nett nochmal.
0: Na gut, einmal noch. Wo steht der Blitzer?
1: In Speichersdorf steht der silberne Caddy in der Kreuzenstraße, wenn ihr von Windischenleibach kommt.

0: Jetzt ist aber Schluss.
1: Jetzt ist Schluss. Gleich um 8:30 die Nachricht mit Martin Sollig.
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0: One Republic, Need Your Love. Kurz nach 8:30 ist es. Wir schauen auf die Nachrichten mit Martin Sollig.
1: Guten Morgen. Der Deutsche Gewerkschaftsbund fordert ein Hitzeausfallgeld für Beschäftigte. DGB-Chefin Fahimi erwartet wegen der zunehmenden Hitzewellen künftig häufige Arbeitsausfälle, etwa auf Baustellen oder bei der Feldarbeit. Die Kosten dafür müssten Beschäftigte und Arbeitgeber gemeinsam mit staatlicher Unterstützung tragen, so Fahimi. Und der Chef des Sozialflügels der CDU, Rathke, will, dass die Krankschreibungsregel ab dem ersten Tag zurückgenommen wird. Den Funke-Zeitungen sagte der CDA-Vorsitzende, es gehöre zu einer guten Fehlerkultur, sagen zu können, an dieser Stelle haben wir uns verrannt. Aus Rathkes Sicht stehen Ertrag und öffentlicher Streitwert in keinem Verhältnis mehr zueinander.
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1: Ein Stück Bayreuther Gastrogeschichte kehrt zurück. Das Wein Stefan in der Bahnhofstraße öffnet heute wieder. Fast 7 Jahre lang stand das Traditionslokal leer. Jetzt übernimmt der Bayreuther Koch Giovanni Terraner. Viele kennen ihn auch aus dem Festspielumfeld. Kulinarisch soll es im neuen Wein Stefan fränkisch-italienisch werden, mit Pasta, aber auch Braten am Sonntag. Die Wiedereröffnung ist bewusst kurz vor dem Start der Bayreuther Festspiele. Gleich zweimal ist ein Motorradfahrer in Bayreuth vor der Polizei geflüchtet. Anfang April hat er dabei einen Streifenwagen touchiert. Ende Mai ist er über die Jahnstraße, Damallee und die Friedrichstraße in Richtung Oberfrankenhalle gerast, über rote Ampeln gefahren und über einen Fußweg geflüchtet. Aus Sicherheitsgründen hat die Polizei die Verfolgung damals abgebrochen. Inzwischen ist der Fahrer ermittelt, ein 24-Jähriger aus dem Landkreis Bayreuth. Gegen ihn wird jetzt unter anderem wegen Fahrens ohne Führerschein und Gefährdung des Straßenverkehrs ermittelt. Die Polizei sucht Zeugen und mögliche Gefährdete. Sportlich war längst Schluss, jetzt beginnt auch juristisch das Ende. Das Amtsgericht Bayreuth hat das Insolvenzverfahren über die Spielbetriebsgesellschaft der Tigers eröffnet. Grund sind Zahlungsunfähigkeit und Überschuldung.
0: Dankeschön, Martin. Wir gucken aufs Mainwelle-Wetter und da sehen wir jetzt noch trockene Phasen, vor allem am Vormittag. Aber dann regnet's und oder gewittert's in Bayreuth und der Region. Das beginnt ab Mittag. Dann ab 15, 16 Uhr haben wir auf jeden Fall eine dicke Regenwolke über uns. Und dann ist es auch übers Wochenende gemischt. Morgen bei bis zu 25 Grad. Am Sonntag dann bei maximal 20 Grad.
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3: Der Mainwelle-Service, aktuell keine Staus- oder Störungsmeldungen, aber es wird geblitzt in Speichersdorf in der Kreuzener Straße, wenn ihr von Windischen-Laibach kommt. Danke fürs Bescheidgeben an die Sabine. Und wenn ihr jetzt auch noch was habt, 0170 99 0 7000.
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0: Heute am Welt-Emoji-Tag.
3: Welt-Emoji. Ach Mensch, Emojis, die sind doch toll, oder? Und seid ihr auch im Team, wer nicht mit Emojis schreibt, der ist sauer. Also dann ist schlechte Stimmung.
4: Ich hab's mir angewöhnt, weil immer wenn ich irgendwas schreibe ohne Emoji, denke ich mir so, ist das schlecht. Nett?
3: Nee, ist, ne? Dein Gegenüber und wird sofort denken, du bist sauer.
4: Und es gab ja irgendwie auch Studien, die sagen, so Emojis bonden mehr. Emotionalität, das macht den Text authentischer, egal was drinsteht.
3: Die gehören dazu.
0: Na 100% gehören die dazu.
3: Die beliebtesten Emojis der Welt, da schauen wir doch direkt mal zu allen, ist der Tränenlach-Smiley, der Klassiker, dann der Smiley mit den Herzen in den Augen und natürlich auch ultra beliebt das rote Herz, der Klassiker.
0: Ich habe ja vor knapp 20 Minuten schon gesagt, mein momentan meist verwendeter Emoji ist der Clown.
3: Der ist aber auch cool. Der passt irgendwie oft, oder?
0: Sehr, sehr, sehr oft. Und bei dir war es auch ein lachender Smiley?
3: Ja, ich bin da sehr freundlich. Viele Herzen, viele lachende Smileys, viele Party-Emojis. Der Heiligenschein-Emoji geht auch immer.
0: Geht auch bei Martin, Heiligenschein. Ich sehe das bei dir.
4: Heiligenschein nicht, aber ich habe mir angewöhnt, möglichst viele Herzchen, egal in welcher Form, in meine Nachrichten zu machen, weil das verwirrt die Menschen dann auch gerne mal so. Und was ich tatsächlich sehr häufig verwende, das ist dieser sehr unverbindliche Winke-Smiley.
0: Ja.
4: Also dieser Kopf mit den zwei Händen.
3: Oh.
4: Der Lach-Smiley mit der einen, was ist denn das?
3: An der Stirn oben, ja.
4: Genau. Das ist so, weil so witzig will ich nicht. Und der, Achtung, muss ich ein Geräusch machen zu.
3: Wir wissen alle, welcher gemeint ist.
0: Dann möge dein Freitag heute nicht werden.

0: Der Meinweg am Freitag. Schönen guten Morgen.
1: Guten Morgen.
2: Hallo, ich bin die Claudia Barth. Ich bin 62 Jahre alt und ich bin Schulbegleiterin.
1: Und seit knapp 4 Jahren macht Claudia das jetzt schon und jetzt wurde sie vom Oberbürgermeister Andreas Zippel dafür ausgezeichnet. Zusammen mit ganz vielen anderen Schulweghelfern und es wird uns mal wieder bewusst, dieses Ehrenamt ist so unfassbar wichtig.
0: Aber absolut.
1: Denn jeden Morgen bringen die Schulweghelfer Kinder hier in der Region sicher über die Straße. Auch die Claudia, die hilft den Kindern in der Preuschwitzer Straße an der Grundschule Herzoghöhe täglich über die Straße und das ist auch so nötig.
2: Ist halt doch gefährlich da auf der Straße, ne? Die fahren halt oft bei Rot über die Ampel und da bin ich froh, dass ich da bin.
1: Das ist aber nicht der einzige Grund, warum Claudia Schulweghelferin ist. Sie macht das auch gerne.
2: Weil ich selber Enkel habe, 5 Enkel und ich freue mich halt, wenn ich die Kinder sehe und dass ich denen über die Straße helfen kann.
0: Jetzt wollten wir von Claudia, nachdem wir sie vom Mikrofon schon hatten, auch mal wissen, was ist denn das Tolle an diesem Ehrenamt?
2: Das Kinderlachen, die sehen mich, hallo Claudia, und die schreien schon von Weitem und die erzählen mir alles auch. Ich sehe ja gleich, wenn da ein Kind irgendwie schlecht geht, so, was ist heute los, und dann erzählen sie mir das halt.
1: Süß.
0: Es geht nicht nur um große Danksagungen, sondern auch um diese kleinen Gesten, vor allem von den Kindern. Gibt's auch manchmal eine kleine Aufmerksamkeit, oder?
2: Jetzt habe ich wieder eine Blume bekommen. Dann kriege ich einen kleinen Stein. Die anderen bringen mir einen Ast mit. Also so kleine Gesten und das erfreut mich halt immer, ne? Oder wenn's mich alle grüßen, nicht bloß die Kinder, die anderen Autofahrer oder ne, die, wo mich jetzt schon mittlerweile kennen. Ich möchte es nicht mehr missen.
0: Eine klitzekleine Bitte hätte Claudia aber noch.
2: Die Autofahrer vielleicht doch langsamer fahren und nicht bei Rot über die Ampel. Ob's Autofahrer sind oder Fahrradfahrer.
0: Seit 4 Jahren ist Claudia Schulweghelferin in der Preuschwitzer Straße, Grundschule Herzoghöhe. Sie wurde ausgezeichnet, sie wurde geehrt mit ganz vielen anderen Schulweghelfern vom Oberbürgermeister der Stadt Bayreuth, Andreas Zippel.
1: Ich will jetzt auch Schulweghelfer werden.
0: Dann musst aber die Karriere an den Nagel hängen hier, ne? Aber...
1: Vielleicht
0: mal
1: im Wechsel.
0: Blümler.
1: Wenn du mit der Nina Meinweger machst, dann kann ich doch früh den Schulhelfer machen.
0: Das stimmt. Das
1: super, oder? Perfekt.

0: Und wir sind schon alle ganz gespannt auf Sonntagabend. Da wird sich entscheiden, wer wird Fußball-Weltmeister 2026. Die Umfrage in unserem WhatsApp-Kanal läuft immer noch. Argentinien oder Spanien, was sagt ihr? Spanien liegt da immer noch vorne.
1: Ich habe mich mittlerweile umentschieden, Andrea.
0: Ja.
1: Ich habe ja gestern mit dir unisono gesagt, wir sind für Argentinien. Ja. Mhm. Jetzt bin ich doch für Spanien.
0: Nein!
1: Aber nicht aus fußballerischer Ansicht, weil ich finde den spanischen Fußball immer noch brutal langweilig. Jetzt haben wir erfahren, dass Donald Trump beim WM-Finale mit im Stadion sein wird.
0: Ja, das erste Mal.
1: Und er wird ja auch mit seinem Kumpel Gianni Infantino den WM-Pokal übergeben.
0: Ja.
1: Jetzt hatte er letzte Woche ja so ordentlich Stress mit Spanien, der Donald Trump beim NATO-Gipfel.
0: Mm.
1: Er meinte, so we hate Spain, no more trade deals with Spain, weil sie die NATO-Ziele nicht erreichen und auch überhaupt nicht auf der Seite der USA stehen.
0: Das heißt, er vergönnt es ihnen gar nicht.
1: Würde ich es fantastisch finden. Spanien schlägt

0: Argentinien. Sie stehen unten auf dem Rasen im MetLife Stadium in New Jersey und Donald Trump muss den Pokal übergeben und sagt, so you don't get the trophy, I hate you Spain, I'm in Spain,
1: Wahnsinn.
0: But the ass is silent, I'm in pain, I hate it, I hate you, so Argentina won, no the US won, Johnny make it, the USA won.
1: Und wir alle wissen, es wäre nicht so unwahrscheinlich, dass er dann einfach sagt, nein, ihr habt nicht gewonnen, ich gebe den Pokal Argentinien.
0: So 5 goals for Argentina.

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0: Direkt aus dem ZDF-Fernsehgarten möchte ich mal sagen, hier war Peter André und Mysterious Girl.
1: Der war halt damals ganz arg sexy.
0: Erschnitten.
1: Ja, das Video mit dem Wasser und nackter Oberkörper und so. Ich weiß nicht, ob er immer noch so aussieht, aber das war damals schon, also war ich schon verliebt.
0: Ja, schau halt her. Mysterious Girl heißt das Lied. Wir verabschieden uns, wünschen ein schönes Wochenende. Viel Spaß jetzt am Neuen mit dem Kollegen Martin Zinner und lauschen dann mal jetzt die Gedanken zum Tag mit Pfarrerin Johanna Lunk aus Pegnitz.
2: Vor 2 Wochen sind mein Mann und ich über die A9 gefahren. In 450 Metern Höhe. In einem Heißluftballon. Ich selber wäre nie auf die Idee gekommen, so eine Ballonfahrt zu machen. Sie war ein Geschenk. Ich hatte Schiss, aber keine Zeit, groß darüber nachzudenken. Der Pilot hat uns in die Vorbereitungen eingespannt. Wir sollen die Ballonhülle aufhalten. Ein großer Ventilator bläst Luft hinein. Dann kommt auch schon das Kommando, in den Korb zu springen. Und schwupps, sind wir in der Luft. Es war eine grandiose Erfahrung. Man spürt keinen Wind, weil man ja mit dem Wind fährt. Nur die gelegentlichen Gasstöße unterbrechen das geräuschlose Dahingleiten. Die Aussicht ist gigantisch. Was für eine wunderbare Welt. Du schaust nach unten und willst dir gar nicht vorstellen, dass in einem der Häuser gerade Menschen streiten. Alles wirkt so friedlich. Ich selber wäre nie auf die Idee gekommen. Doch wenn ich könnte, würde ich euch allen so eine Ballonfahrt schenken. Vielleicht wäre die Welt dann ein wenig friedlicher. Ein paar geräuschlose und friedvolle Momente wünscht euch heute Pfarrerin Johanna Lunk aus Pegnitz.
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4: Es ist 9 Uhr, ich bin Dominik Schwalger. Unsere Beitragsgelder für die Krankenkassen sind offenbar teilweise in fragwürdige Immobilienfonds geflossen. Laut Recherchen unter anderem der Süddeutschen Zeitung haben das mindestens 17 Krankenkassen und kassenärztliche Vereinigungen getan und dabei mindestens 170 Millionen Euro verloren. Laut dem Sozialgesetzbuch dürfen die Krankenkassen die Beitragsgelder zwar im Kapitalmarkt anlegen, allerdings nur besonders risikoarm. Wenn es draußen zu heiß ist, sollen Menschen in bestimmten Berufen daheim bleiben dürfen und trotzdem bezahlt werden. Dafür fordert DGB-Chefin Fahimi ein neues Hitzeausfallgeld. Ansonsten würde es in den nächsten Jahren noch mehr hitzebedingte Arbeitsunfälle geben. Tanja Wagner berichtet.
5: Mittlerweile klagt jeder Dritte über Hitzestress im Job, gerade bei schwerer körperlicher Arbeit und wenn Zeitdruck besteht. Pflegekräfte, Paketzusteller und Einsatzkräfte hätten es bei hohen Temperaturen oft sehr schwer, so Fahimi. Nötig sei mehr Hitzeschutz. Gleichzeitig könnten die Firmen auch anderweitig vorsorgen, so die DGB-Chefin, durch Verschattung und bereitgestellte Getränke oder auch indem kurzfristig die Kleiderordnung gelockert wird.
4: Das Thema Wasser wird in Deutschland unterschätzt. Das meint Bundesumweltminister Schneider und warnt vor zunehmender Wasserknappheit. Dem Magazin Spiegel hat er gesagt, es müssten jetzt Voraussetzungen geschaffen werden, dass Orte auch in 10 oder 20 Jahren noch lebenswert sind und Unternehmen noch weiter produzieren können. Vor allem in Ballungsräumen rechnet Schneider mit, so wörtlich, Konflikten um Wasser. Sie gilt als eine frühere enge Freundin der Rechtsterroristin Beate Zschäpe und ist die Ehefrau eines bereits verurteilten NSU-Unterstützers. Vor dem Oberlandesgericht Dresden wird heute das Urteil gegen eine mutmaßliche NSU-Unterstützerin erwartet. Die heute 45-Jährige soll Beate Zschäpe ihre Dokumente überlassen und bei der Anmietung eines Wohnmobils geholfen haben. Das wiederum hat der NSU bei seinem letzten Raubüberfall benutzt. Netflix setzt bei seinen Produktionen immer häufiger auf künstliche Intelligenz. Laut dem Konzern ist KI dieses Jahr schon bei rund 300 Produktionen eingesetzt worden. Netflix sehe KI als Werkzeug für Filmschaffende. Viele Synchronsprecherinnen und Synchronsprecher wollen bewusst nicht mehr an Netflix-Projekten arbeiten, aus Protest gegen den Einsatz von KI. Es ist jetzt 9:15.
6: Und wir schauen aufs Mainwelle-Wetter. Das sind die aktuellen Temperaturen. 21 Grad in Bayreuth in der Innenstadt, 20 in Pegnitz, 18 in Bischofsgrün im Fichtelgebirge. Da, wo ja heute das Freibad eröffnet. Freibadwetter ist es, würde ich jetzt mal sagen, nicht unbedingt. Wir haben viele Wolken und gerade so Richtung Nachmittag, da können auch mal ganz vereinzelt Schauer und Gewitter bei uns mit dabei sein. Auch das Wochenende ist wechselhaft in der Tendenz. Samstag und Sonntag vereinzelt mit sonnigen Abschnitten, aber dazwischen immer mal wieder Schauer und Gewitter. Und gerade so ab Sonntag wird es dann auch von den Temperaturen ein bisschen kühler. Dann nur noch zwischen 17 und 20 Grad. Es ist kurz nach 9, das ist der Mainwelle Verkehrsservice mit einer Info, die ich jetzt für euch habe. Das ist ein Blitzer in Speichersdorf in der Kreußner Straße. Hier bitte Fuß vom Gas. Sonst alles entspannt. Wenn ihr Updates habt, meldet sie gerne 0170 99 07000. Einfach kurz eine Nachricht aufs Studio-Handy und ich gebe es dann gerne weiter. Allen unterwegs eine gute und sichere Fahrt.
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6: Und es ist ja ein Wochenende, in das vielleicht der ein oder andere mit ein bisschen Wehmut startet. Ja, kann gut sein. Es sind ja immerhin die letzten beiden Spiele dieser Fußball-Weltmeisterschaft. Dann ist es vorbei. Wiederum andere sagen vielleicht, Gott sei Dank ist es dann endlich vorbei. Wie auch immer. Jetzt haben wir auf jeden Fall nochmal den WM-Endspurt vor uns. Am Samstag das Spiel um Platz 3 und dann am Sonntag natürlich das große Finale Spanien gegen Argentinien. Wir sind gespannt, machen uns davor erstmal einen richtig schönen und entspannten Freitagvormittag. Der beginnt bei uns mit Ray Garvey in der Playlist und Can't Say No.

0: Eure Mainwelle mit Charles and Eddie hier bei uns in der Playlist und Would I Lie to You? 9:12. Euch einen schönen Freitagvormittag. Ja, und allein ich kenne 2 Menschen aus meinem Bekanntenkreis, denen das in den letzten Wochen passiert ist. Du fährst nichtsahnend auf der Landstraße und plötzlich läuft dir wie aus dem Nichts ein Reh oder ein anderes Wildtier ins Auto. Ja, ganz ehrlich, ich hätte lange gedacht, also Wildunfälle, das ist so ein klassisches Herbstthema eigentlich, wenn die Tage wieder kürzer und die Nächte wieder länger werden. Aber nachdem das wirklich 2 Kollegen passiert ist, haben wir dann doch mal nachgefragt. Bei Jäger Siegfried Welsch aus Pressegg im Landkreis Kulmbach. Und er sagt, nee, Wildunfälle können auch jetzt im Sommer passieren.
1: In dieser Zeit wird die Geiß, das weibliche Tier, vom Bock gesucht, manchmal auch bedrängt. Und wie das auch bei Menschen manchmal der Fall sein kann, im Liebesspiel sind alle Warnsysteme sonst ausgeschaltet und dann geht's auch einmal in schneller Flucht über die Straße.
0: Paarungszeit bei den Wildtieren also. Und das ist übrigens auch völlig unabhängig von der Uhrzeit.
1: In der Brunft ist es tatsächlich so, dass das früh, Mittag und abends passieren kann. Im Herbst ist es eher so, wenn das Rehwild zur Häsung zieht, dass man einen Obacht geben muss, also in den Dämmerungsstunden. Aber die Brunft findet tatsächlich tagsüber auch statt. Also von daher muss man zu allen Zeiten wirklich damit rechnen, dass Wild die Straße passieren kann.
0: Ja, und was gilt jetzt für die Autofahrer in diesen Tagen? Immer aufmerksam fahren, im Zweifel mal lieber runter vom Gas und natürlich auch die Wildwechselschilder auf den Landstraßen ernst nehmen. Und wenn es dann doch mal kracht?
1: Viele Menschen laufen um ihr Auto herum, wenn es gekracht hat, kein Schaden und fahren weiter. Also nein, so ein Aufprall fügt Tieren manchmal unsägliches Leid zu. Also lieber öfter mal anrufen, Polizei verständigen, die können dann die Unfallstelle markieren. Und der Jäger hat dann auch die Chance, das Stück zu finden, weil oft ist es ein Leberriss oder sonst irgendwas, also wo Tiere dann tatsächlich auch jämmerlich eingehen.
0: Also, die Unfallstelle immer absichern, wenn es zu einem Wildunfall kommt. Warnblinker, Warnweste und Warndreieck. Sollte ja eh jeder im Auto haben. Dann solltet ihr natürlich auch immer die Polizei rufen, um den Unfall aufnehmen zu lassen. Wichtig ist auch eine Wildunfallbescheinigung für die Versicherung. Also, gut aufpassen und gut ankommen. Und natürlich auch Behinderungen von den Straßen jederzeit gerne an die Mainwelle melden. Gleich ist es 9:15. Das ist Taylor Swift in der Playlist. Opalite.

Richtung halb 10 geht's mit der Mainwelle und das ist eine ganz aktuelle Info von den Straßen. Vorsicht bitte auf der A70 in Fahrt Richtung Bamberg zwischen Scheßlitz und dem Rastplatz Giechburg-Blick. Da liegen Reifenteile auf der Autobahn. Da bitte besonders gut aufpassen. Außerdem noch schnell das Blitzer-Update. Gott sei Dank nur einer und zwar in Speichersdorf, Kreußner Straße. Hier bitte nicht zu schnell. Euch allen eine gute und sichere Fahrt. Gleich bringen wir euch wieder auf den aktuellen Stand. Kollege Martin Sollig hat die aktuellsten Nachrichten aus Bayreuth und der Region für uns.

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23: Es ist 9:30, ich bin Martin Sollig. Schönen Vormittag. Ein Stück Bayreuther Gastrogeschichte kehrt zurück. Das Weihenstephan in der Bahnhofstraße öffnet heute wieder. Fast 7 Jahre lang stand das Traditionslokal leer. Jetzt übernimmt der Bayreuther Koch Giovanni Terraner. Viele kennen ihn auch aus dem Festspielumfeld. Kulinarisch soll es im neuen Weihenstephan fränkisch-italienisch werden, mit Pasta, aber auch Braten am Sonntag. Die Wiedereröffnung ist bewusst kurz vor dem Start der Bayreuther Festspiele. Schulweghelfer begleiten Kinder in der Region jeden Morgen sicher über die Straße. Deshalb sind sie gestern von der Stadt Bayreuth geehrt worden, Oberbürgermeister Andreas Zippe.
24: Weil es einfach für die Kinder, für die Jugendlichen im Alltag so viel hilft, wenn in der Hektik des Straßenverkehrs man einfach da ein bisschen Orientierung bekommt und darauf geachtet wird, dass die Leute zügig über die Straße kommen und wenn den Kindern da einfach ein bisschen Unterstützung gegeben wird. Das hilft sehr und es ist gut für die Sicherheit.
23: Und das zeigt sich an den Zahlen, denn an den Straßenübergängen mit Schulweghelfern ist bisher keinem Kind etwas passiert. Einen besonderen Gottesdienst gibt es heute Abend in der Magdalenenkirche in Bayreuth-Eichig-Grunau. Organisiert hat ihn die Jugend St. Johannes. Er wird auch komplett von den Jugendlichen gestaltet und geleitet. Ihr Motto: Don't fear the queer. Mitorganisatorin Sophia Reis.
0: Es ist ja immer noch leider so, dass das Thema Queerness in der Kirche totgeschwiegen wird. Und genau deswegen finden wir es wichtig, uns für Vielfalt einzusetzen, für die Akzeptanz, dass die Kirche auch bunt ist und bunt sein sollte und dass Vielfalt kein Grund zur Angst ist, sondern uns eher weiterbringt.
23: Unterstützt werden die Jugendlichen von den LGBTQ+-Organisationen Queer Bayreuth und Queer Life Hof. Der Gottesdienst in der Magdalenenkirche beginnt um 19.30 Uhr. Danach gibt es eine Cocktailbar. Kommen kann jeder, egal wie alt, egal ob queer oder nicht. Was sonst noch los ist in Bayreuth und der Region, das gibt's zum Nachlesen immer aktuell auf meinwelle.de.
1: Dankeschön, Martin. Dann schauen wir jetzt aufs Mainwelle-Wetter und außerdem bei uns im Studio unser Wetterexperte Christian König. Servus.
2: Servus.
1: So, heute großer Termin im Fichtelgebirge, große Freibad-Eröffnung in Bischofsgrün. Ja, Christian, Freibadwetter, wie schaut's aus?
2: Ja, zunächst schon. Erstmal kriegen wir Sonne und harmlose Wolken geboten und das nicht nur rund ums Fichtelgebirge, sondern überhaupt in der Region. Und es wird durchaus angenehm sommerlich mit 24 bis 27 Grad, also nicht überhitzt. Allerdings heißt es dann im Laufe des Nachmittags, Augen auf, da können richtig heftige Gewitter losbrodeln. Zum Wochenende haben wir es leicht wechselhaft, wahrscheinlich am Sonntag wieder mit ein paar Schauern. Und es wird insgesamt ein Stück weit kühler werden.
1: Ja, also jetzt zum Anbaden am Vormittag. Ja, bleibt es zumindest noch trocken. Wir schalten gleich rüber. Der Kollege Joshua Zakmakidis ist für uns vor Ort. Vorher noch ein schnelles Update von den Straßen. Zwei Infos haben wir. Einmal die A9, Fahrt Richtung Nürnberg. Hier bitte Vorsicht zwischen Lauf und dem Kreuz Nürnberg. Da liegt ein Metallteil auf der rechten Spur. Und dann die A70 in Fahrt Richtung Bamberg zwischen Scheslitz und Rastplatz Giechburgblick. Auch da bitte gut aufpassen. Reifenteile auf der Autobahn. Einen Blitzer haben wir in Speichersdorf, Kreuzner Straße. Und wenn ihr noch Updates habt, meldet sie einfach. Gerne kurz aufs Studio-Handy 0170 99 07000.
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1: Also wirklich eine tolle Geschichte heute im Fichtelgebirge. Über viele Jahre war das Freibad in Bischofsgrün geschlossen. Es war ein Sanierungsfall wie so viele Freibäder bei uns in der Region. Aber die Bischofsgrünerinnen und Bischofsgrüner haben sich zusammengetan, haben einen Förderverein gegründet, haben Geld gesammelt mit dem Motto: Wir wollen dieses Freibad wieder aufmachen. Das Engagement hat sich gelohnt. Heute ist die große Eröffnung und wir schalten gleich rüber ins Fichtelgebirge. Das ist eure Mainwelle, das ist der Freitagvormittag. Vorher haben wir Rod Stewart in der Playlist und Baby Jane.

0: Einen schönen Vormittag euch. Der Teddy schwimmt. Teddy swims. Das passt wunderbar, denn wir schwimmen jetzt auch. Denn es gibt ein neues Freibad. Hier bei uns in der Region. So neu ist es nicht. Es ist eigentlich schon älter. Das Freibad in Bischofsgrün kennen vielleicht viele von euch noch von früher. Das war über viele Jahre zu. Ein Sanierungsfall, wie halt so viele Freibäder bei uns in der Region. Aber das Engagement einer ganzen Gemeinde hat sich ausgezahlt. Die Bischofsgrüne haben gesagt, wir wollen dieses Freibad wieder haben. Es wurde saniert und heute ist die große Eröffnung. Kollege Joshua Zagmakidis ist ins Fichtelgebirge gefahren und wir schalten rüber. Servus.
1: Und bei mir ist die neue Bademeisterin. Das ist ab jetzt sofort dein Reich, Melanie Saalfrank. Erzähl uns mal ein bisschen, die Menschen können es ja gerade nicht sehen. Was haben wir hier um uns rum für ein tolles neues Freibad?
2: Also wir haben hier wirklich ein super genial tolles neues Freibad. Vor mir das neue Nichtschwimmerbecken, das Kinderplanschbecken mit drei verschiedenen Wasserattraktionen. Dann haben wir einen Sprungbereich mit einem 1 Meter Brett und einem 3 Meter Turm. Und dann haben wir noch ein Schwimmerbecken mit 4 25-Meter Bahnen. Für jeden was dabei.
1: Dann eine große Liegewiese. Wir haben schon gerechnet. Also ich denke, hier passen bestimmt 1000 Leute drauf.
2: Mit Sicherheit. Ganz am Ende von der Liegewiese haben wir noch einen Beachvolleyballplatz. Ganz neu. Richtig schöner Sand. Tischtennisplatte wird auch noch kommen. Kiosk haben wir da.
1: Von dem Kiosk hat Andreas Munder gerade schon geschwärmt. Hightech, ne? Vom Förderverein aus Bischofsgrün. Das ist ein absolutes Hightech-Ding.
3: Das hat die Nadja Pinny angeschafft. Ja, das wird für uns wie ein Sexamt, oder? Ja, dass es sich so kurzfristig entschieden hat, hier den Imbiss zu betreuen. Und das ist fantastisch. Auch das Angebot wird sicherlich ganz toll werden. Also da müssen wir ganz gespannt. Und sie baut ja jetzt schon auf.
1: Das muss man vielleicht kurz erklären. Die Gemeinde hat es gebaut. Und der Förderverein Freibad Bischofsgrün, das ist quasi die Gemeinde aus allen verschiedenen Vereinen, die packen regelmäßig kräftig mit an.
3: Ja, genau. Der Förderverein wurde eben aus den Gründen auch gegründet. 2023 war es.

0: 250 Mitglieder, die wirklich sehr aktiv auch mitwirken.
1: Ganz Bischofsgrün packt an für das gemeinsame Freibad und freut sich, dass es heute endlich losgeht. Und Michael Schreier, der Bürgermeister, freut sich wahrscheinlich auch, oder?
2: Na, absolut. Es war ja lange Zeit unklar, ob wir es überhaupt realisieren können, trotz der hohen Fördersumme von 3.465.000 Euro, die wir vom Bund bekommen haben, bereits 2019. Und seitdem geht ja eigentlich der Kampf, dass wir das auch umsetzen können und wirklich die Sanierung starten können. Und da bin ich schon sehr, sehr froh, dass das jetzt geschafft ist und dass wir das umsetzen konnten, auch mit Unterstützung vom Landratsamt, von der Regierung von Oberfranken. Da gehört ein großes Dankeschön dazu. Und ich meine, wir haben es ja gerade auch gehört, der Förderverein war natürlich mitentscheidend, muss man ganz klar sagen, die uns damit unterstützt haben, die auch ein bisschen den nötigen Druck mitgebracht haben Richtung höhere Politik. Und da sind wir schon sehr, sehr dankbar und froh, dass das jetzt heute losgeht.
1: Letzte Frage mit der Bitte um Kürze. Wie wichtig ist dieses Freibad für Bischofsgrün und die ganze Umgebung?
2: Es ist sehr wichtig. Also wir sind ja ein Tourismusort. Das ist für unsere Gäste natürlich ein sehr, sehr gutes Angebot, aber auch für die Einheimischen. Das war eine hochemotionale Geschichte. Und da freuen sich jetzt alle, dass für Jung und Alt da wieder Bademöglichkeit da ist, beheizt. Und wie gesagt, da freuen wir uns darauf, dass jetzt losgeht.
1: Ich schaue mir das schon mal in Ruhe jetzt an, halte mal einen Fuß ins Wasser, mache natürlich auch mal einen kleinen Kiosk-Test. Und das alles gibt es dann auf Instagram zu sehen oder bei Facebook. Schaut gerne mal vorbei. Ansonsten erstmal von hier liebe Grüße aus Bischofsgrün und zurück ins Studio.
3: Großartig. Also viel Engagement, das sich ausgezahlt hat. Bischofsgrün hat wieder ein Freibad. Und ich bin mir sicher, irgendwann im Laufe dieses Sommers wird auch das Wetter nochmal besser. Dann kommt richtiges Freibadwetter. Und dann wird's hoffentlich auch wieder richtig gescheit voll dort. Wir freuen uns drüber.

0: Richtung 10 Uhr geht's, das ist die Mainwelle. Ich wünsche euch einen schönen Freitagvormittag.
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3: Eigentlich kann man natürlich täglich Ehrenamtliche in Bayreuth und der Region feiern.
4: Sollte man wirklich machen, jeden Tag. Heute war bei uns die Claudia dran, seit 4 Jahren Schulweghelferin.
5: Das Kinderlachen, die sehen mich, hallo Claudia, und die schreien schon von Weitem und die erzählen mir alles auch. Ich sehe ja gleich, wenn ein Kind irgendwie schlecht geht, so, was ist heute los, und dann erzählen sie mir das halt.
3: Und ich glaube, sie macht es ja nicht, damit wir beide hier im Studio mal sagen, Dankeschön Claudia und Dankeschön an all die anderen Ehrenamtlichen. Sie macht's einfach und allein wegen der kleinen Gesten.
5: Jetzt habe ich wieder eine Blume bekommen, dann kriege ich einen kleinen Stein. Die anderen bringen mir einen Ast mit. Also so kleine Gesten, und das erfreut mich halt immer nicht. Oder wenn's mich alle grüßen, nicht bloß die Kinder, die anderen Autofahrer oder nicht, die, wo mich jetzt schon mittlerweile kennen. Ich möchte es nicht mehr missen.
4: Oh, und die Claudia hat auch noch einen ganz wichtigen Appell.
5: Die Autofahrer vielleicht doch langsamer fahren und nicht bei Rot über die Ampel. Ob es Autofahrer sind oder Fahrradfahrer.
4: Also ich muss sagen, ich bin jetzt Feuer und Flamme. Ich will auch Schulweghelferin werden.
3: Wird natürlich mit der Schicht ein bisschen problematisch, wenn du in der Früh dran bist.
4: Ja, da spreche ich mal mit dem Bernd, das kriegen wir schon hin.
3: Nächste Woche musst du mich aber durch die Sendung führen.
4: Mach ich.
3: Mainwelle, Mainwecker-Führerin.
4: Ja? Krieg mal hin.
3: Das ist sehr schön. Dann sehen wir uns wieder am Montag um 6 und euch hoffentlich auch.
4: Schönes Wochenende.

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5: Es ist 10 Uhr, ich bin Dominik Schweiger. Die Rastplätze an unseren Autobahnen sind sanierungsbedürftig. Das hat ein ADAC-Test gezeigt. Diese Mängel zu beheben, würde für den Bund teuer werden. Tanja Wagner erklärt, wie teuer.
11: Rund eine halbe Milliarde Euro braucht es, um die Rastplätze an den deutschen Autobahnen in den nächsten Jahren wieder auf Vordermann zu bringen, schätzen die Experten. Das Geld dafür müsse vom Bund kommen. Auf kurze Sicht müssten mindestens 100 Anlagen erneuert werden. Und zwar nicht nur die Autobahntoiletten, sondern auch die Aufenthaltsbereiche und Verkehrsflächen. Helfen soll dabei, dass beispielsweise neue Toilettengebäude künftig bundesweit standardisiert gebaut werden.
5: Krankenkassen und kassenärztliche Vereinigungen haben hunderte Millionen Euro an Beitragsgeldern verzockt. Genauer gesagt soll eine Summe von 170 Millionen Euro in fragwürdige Immobilienfonds investiert worden sein. Das zeigen Recherchen von unter anderem der Süddeutschen Zeitung. Kassenärztliche Vereinigungen und Krankenkassen dürfen Beitragsgelder am Kapitalmarkt anlegen, allerdings nur besonders risikoarm. Umweltminister Schneider will das Grundgesetz ändern. Der Bund soll die Länder und Kommunen bei der Klimaanpassung besser unterstützen können. Aktuell darf er als Minister nämlich zum Beispiel den Einbau von Klimaanlagen in Krankenhäusern nicht fördern, wegen der Aufgabenteilung. Schneider will die Anpassung auf den Klimawandel deswegen zur Gemeinschaftsaufgabe machen. Dafür braucht es eine Zweidrittelmehrheit im Bundestag und im Bundesrat. Wer Opfer einer Gewalttat wird, hat Anspruch auf Entschädigungsleistungen. In Bayern haben letztes Jahr über 5.500 Menschen zusammen fast 70 Millionen Euro bekommen. Das zeigen Zahlen des Bayerischen Zentrums für Familie und Soziales. Entschädigungen haben unter anderem Opfer vom Messerangriff in Aschaffenburg und vom Anschlag auf eine Gewerkschaftsdemo in München bekommen. Die DFB-Elf ist bei der Fußball-WM zwar schon lange ausgeschieden, Deutschland wird im Finale aber trotzdem vertreten sein. Der deutsche Schiedsrichter Bastian Dankert ist als Videoassistent für das Spiel zwischen Spanien und Argentinien nominiert worden. Er unterstützt damit den Slowenen Slavko Vincic, der sein erstes WM-Finale leiten wird. Los geht's am Sonntag um 21 Uhr. Es ist jetzt kurz nach 10.
0: Dann kommt hier das Main-Welle-Wetter. Temperaturen zwischen 20 und 22 Grad momentan in Bayreuth und der Region. Viele Wolken. Es kann jetzt im Laufe des Vormittags mal ganz kurz die Sonne durchschauen, aber die meiste Zeit ist es dann doch ziemlich grau heute. Gerade so Richtung Nachmittag dann auch Regen und Gewitter möglich. Also zum Feierabend vielleicht nochmal den Regenschirm rausholen. Auch das Wochenende bleibt wechselhaft. Immer mal wieder Sonne mit dabei, aber halt im Wechsel mit Schauern und Gewittern. Und ab Sonntag wird es auch wieder ein bisschen kühler. 17 bis 20 Grad sind dann die Tageshöchstwerte.
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0: Es ist kurz nach 10, dann schon mal auf die Straßen. Wir haben momentan nur einen Blitzer, also sehr entspannt. In Speichersdorf bitte Fuß vom Gas in der Kreußener Straße. Sonst alles entspannt. Ich wünsche euch eine gute und sichere Fahrt.
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0: Jawohl, und ich freue mich wirklich sehr, dass wir mal wieder einen Vormittag gemeinsam verbringen. Tolle Musik in der Playlist. Wir starten mit Alex Warren jetzt um kurz nach 10 und Fever Dream. Habt alle einen schönen Freitag.

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1: So, einen schönen Vormittag an euch alle. 10:45 ist durch. Wir stimmen uns schon mal ein aufs Wochenende. Und ich könnte mir gut vorstellen, dass am Montag ein paar Menschen aufstehen werden und sich denken, ach Gott, was mache ich denn eigentlich jetzt mit meiner ganzen Zeit, die ich gewonnen habe? Ja, und die anderen werden sich vielleicht einfach nur denken, Gott sei Dank ist es endlich rum. Diese Maxi-WM mit 48 Teams und 104 Spielen. Zwei haben wir ja noch vor uns. Die stehen jetzt am Wochenende an. Am Samstag das Spiel um Platz 3 und dann natürlich am Sonntag das große Finale Spanien gegen Argentinien. Na, mal schauen, wer da das Rennen macht. Euer Tipp?
2: Also ich zähle auf Spanien, dass es uns Europa gut vertritt.
3: Argentinien, ohne Frage. Wer das so ist, das sage ich so.
4: Argentinien. Ja, weil die sehr clever gespielt haben. Und das werden sie wohl auch im Endspiel machen.
5: Ich hoffe Spanien, weil Spanien stabil ist.
6: Ich sag Spanien. Bisschen besser sind sie ja leider trotzdem.
7: Spanien.
6: Spanien.
7: Ich könnte es Messi nicht so sehr.
1: Also der Messi hat nicht nur Fans. Merkt man schon. Also, allen, die es schauen wollen, die letzten beiden Spiele, wünscht man natürlich nochmal ein richtig schönes letztes Fußballwochenende. Und sollte jetzt jemand wirklich ernsthaft traurig sein, dass dann die WM vorbei ist, ich kann euch sagen, es wird nur noch gut einen Monat dauern, bis die Bundesliga wieder losgeht.

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18: Die Nachrichten um 10:30. Ich bin Martin Sollig. Schönen Vormittag. Bischofsgrün kann endlich wieder baden gehen. Nach rund 7 Jahren Pause ist das sanierte Freibad seit heute wieder offen. Seit 2019 war das Bad geschlossen. Danach wurde lange um die Sanierung gekämpft, auch mit viel Unterstützung aus der Region und von einem Förderverein. Jetzt gibt es unter anderem modernisierte Becken, einen neuen Sprungbereich mit 1- und 3-Meter Brett, Liegeflächen, Spielmöglichkeiten und einen Kiosk. Geöffnet ist täglich von 10 bis 19 Uhr. Je nachdem, wie das Wetter mitspielt. Gleich 2-mal ist ein Motorradfahrer in Bayreuth vor der Polizei geflüchtet. Anfang April hat er dabei einen Streifenwagen touchiert. Ende Mai ist er über die Jahnstraße, Damallee und die Friedrichstraße in Richtung Oberfrankenhalle gerast, über rote Ampeln gefahren und über einen Fußweg geflüchtet. Aus Sicherheitsgründen hat die Polizei die Verfolgung damals abgebrochen. Inzwischen ist der Fahrer ermittelt, ein 24-Jähriger aus dem Landkreis Bayreuth. Gegen ihn wird jetzt unter anderem wegen Fahrens ohne Führerschein und Gefährdung des Straßenverkehrs ermittelt. Die Polizei sucht Zeugen und mögliche Gefährdete. Der frühere Bayreuther Basketballprofi DeMarcus Demonia, zuletzt bei den Bamberger Basketballern aktiv, ist in den USA wegen mutmaßlicher Online-Erpressung angeklagt worden. Wie der New Haven Register unter Berufung auf Gerichtsunterlagen berichtet, soll der 26-Jährige im Jahr 2022 einem Mann aus Connecticut mit der Veröffentlichung intimer Fotos gedroht haben. Der Geschädigte soll 2000 US-Dollar auf ein Bankkonto überwiesen haben, das Demonia zugeordnet worden sein soll. Die Bamberger Basketballer reagieren auf die Vorwürfe mit der Verpflichtung von Trevon Scott. Demonia besitzt nach Vereinsangaben aber weiterhin einen gültigen Vertrag. 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
19: Dankeschön, Martin. Und das ist ein Vormittag zum Durchschnaufen, würde ich jetzt mal sagen. Ganz angenehm von den Temperaturen, 20 bis 22 Grad. Es ist bewölkt, noch ist es trocken, aber gerade so Richtung Nachmittag, da kann auch mal ganz vereinzelt ein Regenschauer oder ein Gewitter mit dabei sein. Heute die Tageshöchstwerte bis 27 Grad. Übers Wochenende bleibt es wechselhaft, immer mal Regen und Gewitter mit dabei und es wird vor allen Dingen kühler. Ab Sonntag dann nur noch 17 bis 20 Grad. Halb elf, das ist der Blick auf die Straßen. Alles entspannt, wir haben nur eine einzige Info, das ist ein Blitzer in Speichersdorf in der Kreußner Straße. Allen unterwegs, eine gute und sichere Fahrt.
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19: So, und ich sag euch ganz ehrlich, ich war in meinem Leben wirklich schon auf vielen Konzerten. Ich habe einiges schon gesehen, aber das tatsächlich in dieser Form noch nicht. Und ich glaube auch, dass das ja in seiner Form ziemlich einzigartig sein wird, dieser Termin. 2. August, Bayreuth, Festspielhaus. Wir sind mittendrin, dann in der Saison der Wagner-Festspiele. Am 2. August wird aber was passieren, das hat der grüne Hügel wirklich noch nie erlebt. Stadt Wagner wird alle Farben spielen, also der alle Farben, der DJ, ja, der kommt nach Bayreuth. Das ist natürlich schon wirklich eine ziemlich coole Idee, findet auch die Festspielchefin Katharina Wagner.
20: Wir mischen hier elektronische Klänge mit Wagner-Motiven. Der Blick ist fantastisch. Alle Farben wird auf der Hinterbühne stehen, wird auflegen und sie haben den Blick über die Bühne in den Zuschauerraum. Ein einzigartiger Blick, den man so als Zuschauer gar nie hat. Dieser Blick ist mit der schönste, den man im Festspielhaus tatsächlich haben kann. Und wir hoffen natürlich, dass wir auch Leute neugierig machen auf unser Bayreuther Festspielhaus, auch übrigens auf die Musik Richard Wagners, die da eben auch Anklang finden wird. Und wir freuen uns sehr auf das Event.
19: Also diese Kombi ist wirklich einmalig. Wagner zusammen mit alle Farben. Lasst euch das nicht entgehen. 2. August, Initiator ist der Amat von der Fabrik, allseits bekannt. 20 Uhr geht's los, die Karten sind limitiert und ich könnte mir vorstellen, dass sie richtig schnell weg sind. Alle Farben, jetzt bei uns in der Playlist. Baby!

0: Habt alle einen schönen Freitagvormittag. Das ist Shania Twain hier bei uns auf der Mainwelle.
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0: Dann suchen wir jetzt gemeinsam Katze Susi. Susi ist eine schwarz-weiße Katze, kastriert, gechippt und registriert. Eine reine Wohnungskatze. Die Besitzer schreiben, Susi ist sehr scheu und ängstlich und sie versteckt sich auch gern. Weggelaufen ist sie vor 2 Tagen, also am Mittwoch in Gesäß. Schaut gerne mal auf meinwelle.de, da gibt es ein Foto von der Katze. Und wenn ihr Susi irgendwo im Raum Gesäß sehen solltet, wenn euch da mal eine Katze irgendwo über den Weg läuft, dann schaut gerne auf meinwelle.de und wenn es Susi ist, meldet euch unbedingt bei uns. Wir stellen den Kontakt zu den Besitzern her. Danke euch.
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12: Es ist 11 Uhr, ich bin Dominik Schweiger. Die Bundesregierung plant ja Reformen, um Krankenkassen finanziell zu entlasten. Zeitgleich haben Recherchen unter anderem von der Süddeutschen Zeitung gezeigt, mindestens 17 Krankenkassen und kassenärztliche Vereinigungen haben Beitragsgeld in riskante Immobilienfonds gesteckt und dabei mindestens 170 Millionen Euro verloren. Eigentlich schreibt das Sozialgesetzbuch vor, dass solche Anlagen besonders risikoarm sein müssen. In anderen EU-Ländern wie Schweden gilt es schon jahrelang. In Deutschland fordert es fast die Hälfte der Bevölkerung. Im Sexualstrafrecht sollte nur Ja heißt Ja gelten. Das zeigt eine Umfrage der deutschen Presseagentur. Tine Klimach mit den Details.
13: In Deutschland muss ein Opfer sexueller Übergriffe aktiv widersprochen haben. Ein Täter kann also argumentieren, dass das Opfer nicht Nein gesagt hat und sein Handeln in Ordnung ist. Befürworter der Neuregelung verweisen auf Fälle, in denen Opfer aufgrund von Angst in Schockstarre geraten und keinen Widerstand leisten. Nun steht es an der Bundesregierung, ob sie den Vorschlag der Länder aufnimmt.
12: Die NSU-Unterstützerin Susanne E. ist zu 2 Jahren Haft auf Bewährung verurteilt worden. Laut Oberlandesgericht hat sie eine terroristische Vereinigung unterstützt, eben den NSU, und außerdem Beihilfe zu bewaffnetem Raub geleistet. Die Ehefrau des bereits verurteilten NSU-Unterstützers André E. soll unter anderem Beate Zschäpe Ausweisdokumente überlassen und bei der Anmietung eines Wohnmobils geholfen haben. Erst am Dienstag hat sich die Flutkatastrophe im Ahrtal zum 5. Mal gejährt. Jetzt fordert der Arbeiter-Samariter-Bund eine grundlegende Reform des Katastrophenschutzes. Landesvorstandsmitglied Blunk hat in der ARD klare Kritik geübt. Die Zuständigkeiten zwischen Bund und Ländern seien viel zu unübersichtlich. Sein Vorschlag: bei großen Katastrophen soll der Bund künftig die zentrale Koordination übernehmen. Mega-Events können schlecht fürs Klima sein. Ein Negativbeispiel ist aktuell die Fußball-WM. Wie solche Großveranstaltungen nachhaltiger werden können, das hat sich jetzt ein Forscherteam aus England näher angeschaut. Sie schlagen vor, macht's wie die Band Coldplay. Die hat bei ihrer Tour vor 2 Jahren Fans belohnt, die mit Bus oder Bahn angereist sind. Dafür gab's dann Rabatt auf Fanartikel. Das Ergebnis laut Studie: fast die Hälfte weniger an Emissionen. Es ist jetzt 11:15.
14: Und das ist das Main-Welle-Wetter mit 24 Grad in Speichersdorf, 24 in Hollfeld, 23 haben wir in Betzenstein. Ja, und es ist ziemlich bewölkt. Und gerade so Richtung Nachmittag, da kann auch mal der ein oder andere Regenschauer oder ein Gewitter mit dabei sein. Also die Wetterlage ist wechselhaft, bleibt auch übers Wochenende so. Immer mal wieder kann es nass werden, am Samstag und Sonntag. Und es wird ein bisschen kühler. Heute die Tageshöchstwerte bis 27 Grad, am Sonntag sind es nur noch 17 bis 20. Und das ist der Blick auf die Straßen um 11:15. Wir haben einen neuen Blitzer. Gerade reingekommen in Bayreuth, Unternschrezer Straße, da sind 50 erlaubt. Bitte nicht so schnell. Und in Speichersdorf weiterhin der Blitzer in der Kreußener Straße. Euch allen eine gute und sichere Fahrt.
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14: Und das ist ein richtig schöner und richtig entspannter Song. Perfekt für den Freitagvormittag. Ich hoffe, es geht euch gut. Das ist Jack Johnson bei uns in der Playlist. Und Upside Down.

0: Natascha Bedingfield für euren Freitagvormittag. Wir gehen baden. Denn ich finde, das ist eine großartige Geschichte, die heute aus dem Fichtelgebirge kommt. In Bischofsgrün, da eröffnet heute ein Freibad. Vielleicht kennen dieses Freibad noch viele von euch, also halt von ganz früher, denn das Freibad war jetzt über viele Jahre geschlossen, es war ein Sanierungsfall, niemand hatte Geld, um sich um dieses Ding zu kümmern. Jetzt aber die Wende. Die Bürger in Bischofsgrün wollten dieses Freibad wieder öffnen, ein Förderverein hat sich gegründet und nach langer Sanierung, nach viel Mühe und nach viel Engagement hat's geklappt. Heute ist die große Eröffnung, wir sind natürlich mit vor Ort und der Bischofsgrüner Bürgermeister, der Michael Schreier, der freut sich natürlich auch riesig, dass das endlich geklappt hat.
1: Es war ja lange Zeit unklar, ob wir es überhaupt realisieren können, trotz der hohen Fördersumme von 3.465.000 Euro, die wir vom Bund bekommen haben, bereits 2019. Und seitdem geht ja eigentlich der Kampf. Und da bin ich schon sehr, sehr froh, dass das jetzt geschafft ist und dass wir das umsetzen konnten. Und da sind wir schon sehr, sehr dankbar und froh, dass das jetzt heute losgeht.
0: Also Bischofsgrün hat wieder ein Freibad und ich bin mir sicher, irgendwann im Laufe der nächsten Wochen wird auch das Wetter wieder heißer. Dann ist Freibadwetter und dann hofft man natürlich auf zahlreiche Gäste. Es ist wirklich schön geworden. Also ich habe die ersten Fotos schon gesehen. Großartig.

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23: Es ist 11:30, ich bin Martin Sollig. Schönen Vormittag. Ein Stück Bayreuther Gastrogeschichte kehrt zurück. Das Wein Stefan in der Bahnhofstraße öffnet heute wieder. Fast 7 Jahre lang stand das Traditionslokal leer. Jetzt übernimmt der Bayreuther Koch Giovanni Terraner. Viele kennen ihn auch aus dem Festspielumfeld. Kulinarisch soll es im neuen Wein Stefan fränkisch-italienisch werden, mit Pasta, aber auch Braten am Sonntag. Die Wiedereröffnung ist bewusst kurz vor dem Start der Bayreuther Festspiele. Schulweghelfer begleiten Kinder in der Region jeden Morgen sicher über die Straße. Deshalb sind sie gestern von der Stadt Bayreuth geehrt worden, Oberbürgermeister Andreas Zippe.
7: Weil es einfach für die Kinder, für die Jugendlichen im Alltag so viel hilft, wenn in der Hektik des Straßenverkehrs man einfach da ein bisschen Orientierung bekommt und darauf geachtet wird, dass die Leute zügig über die Straße kommen und wenn den Kindern da einfach ein bisschen Unterstützung gegeben wird. Das hilft sehr und es ist gut für die Sicherheit.
23: Und das zeigt sich an den Zahlen, denn an den Straßenübergängen mit Schulweghelfern ist bisher keinem Kind etwas passiert. Sportlich war längst Schluss, jetzt beginnt auch juristisch das Ende. Das Amtsgericht Bayreuth hat das Insolvenzverfahren über die Spielbetriebsgesellschaft der Tigers eröffnet. Grund sind Zahlungsunfähigkeit und Überschuldung. Insolvenzverwalter Peter Röger will nun das vorhandene Vermögen sichern und verkaufen. Dazu gehört vor allem das Inventar. Eine Rettung oder die Suche nach einem neuen Investor ist diesmal nicht mehr vorgesehen. Die Tigers können in der kommenden Saison nicht mehr in der Oberliga antreten. Damit ist das Ende des Profi-Eishockeys in Bayreuth nun auch rechtlich besiegelt. 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
10: Dankeschön, Martin. Dann kommt jetzt der Blick aufs Mainwelle-Wetter und es ist wechselhaft. Heute und in den nächsten Tagen viele Wolken. Heute Nachmittag kann es auch mal kurz regnen oder das ein oder andere Gewitter geben. Also den Schirm vielleicht mal zur Vorsicht mitnehmen. Temperaturen bis 27 Grad in der Spitze. Am Wochenende wird es vor allen Dingen kühler. Am Sonntag nur noch 17 bis 20 Grad. Und es bleibt wechselhaft, immer mal wieder Regen möglich.
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10: Und das ist der Blick auf die Straßen. Jetzt um kurz nach 12. Wir haben eine Info von der A9. Fahrt Richtung Berlin zwischen Bindlacher Berg und Bad Benneck-Himmelkron. Da dauert es momentan ein paar Minuten länger. Stau im Baustellenbereich. Dann noch zwei Blitzer. Einmal in Bayreuth unter Schrezer Straße, 50er Zone. Und in Speichersdorf in der Kreuzner Straße. Auch da wird geblitzt. Euch eine gute und sichere Fahrt.
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10: So, und ich habe vor ein paar Wochen endlich mal Zeit gehabt, ins Kino zu gehen und mir Michael anzugucken. Das große Biopic, die große Hommage an den King of Pop, die ja seit einiger Zeit im Kino läuft. Großartiger Film, mir hat's richtig gut gefallen. Der dokumentiert ja so ein bisschen Michaels Aufstieg zum weltweiten Popstar. Ja, von seinen Anfängen bei der Jackson 5, wie er unter seinem Vater gelitten hat, der ihn immer mehr gepusht hat. Dann seine ersten großen Erfolge, sein Durchbruch als Solokünstler. Ja, toll erzählt, richtig gut gemacht, fantastischer Film. Und mittlerweile läuft er auch noch in einigen Kinos bei uns in der Region, inzwischen ja schon in der 13. Spielwoche. Also, jetzt wenn am Wochenende auch vielleicht das Wetter mal wieder ein bisschen schlechter wird, geht doch mal wieder ins Kino. Dieser Film lohnt sich, auch wenn man ihn zweimal anguckt, kann ich euch auf jeden Fall sagen. Jetzt haben wir Michael Jackson bei uns in der Playlist, Rock With You, und ich wünsche euch einen schönen Freitagvormittag.

0: und Andrea Kreuzer.
1: Eigentlich kann man natürlich täglich Ehrenamtliche in Bayreuth und der Region feiern.
2: Sollte man wirklich machen, jeden Tag. Heute war bei uns die Claudia dran, seit 4 Jahren Schulweghelferin.
3: Das Kinderlachen, die sehen mich, hallo Claudia, und die schreien schon von Weitem und die erzählen mir alles auch. Ich sehe ja gleich, wenn einem Kind irgendwie schlecht geht, so, was ist heute los, und dann erzählen sie mir das halt.
1: Und ich glaube, sie macht es ja nicht, damit wir beide hier im Studio mal sagen, Dankeschön Claudia und Dankeschön an all die anderen Ehrenamtlichen. Sie macht's einfach und allein wegen der kleinen Gesten.
3: Jetzt habe ich wieder eine Blume bekommen, dann kriege ich einen kleinen Stein. Die anderen bringen mir einen Ast mit. Also kleine Gesten, und das erfreut mich halt immer nicht. Oder wenn's mich alle grüßen, nicht bloß die Kinder, die anderen Autofahrer oder nicht, die, wo mich jetzt schon mittlerweile kennen. Ich möchte es nicht mehr missen.
2: Oh, und die Claudia hat auch noch einen ganz wichtigen Appell.
3: Die Autofahrer vielleicht doch langsamer fahren und nicht bei Rot über die Ampel. Ob es Autofahrer sind oder Fahrradfahrer.
2: Also ich muss sagen, ich bin jetzt Feuer und Flamme. Ich will auch Schulweghelferin werden.
1: Wird natürlich mit der Schicht ein bisschen problematisch, wenn du in der Früh dran bist.
2: Ah, da spreche ich mal mit dem Bernd, das kriegen wir schon hin.
1: Nächste Woche musst du mich aber durch die Sendung führen.
2: Mach ich.
1: Mein Bälle, mein Wecker, Führerin.
2: Ja? Krieg mal hin.
1: Das ist sehr schön. Dann sehen wir uns wieder am Montag um 6 und euch hoffentlich auch.
2: Schönes Wochenende.

0: Großartige Künstlerin, fantastischer Song hier bei uns in der Mainwelle-Playlist. Anastasia und Left Outside Alone. Ich wünsche euch einen schönen Freitag. Kurz vor 12 ist es jetzt.
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17: Es ist 12 Uhr, ich bin Dominik Schweiger. Frauen schließen ihr Studium in Deutschland schneller ab als Männer. Das zeigen neue Zahlen des Statistischen Bundesamts. Im Bachelor hatten nach 8 Semestern 34% der Frauen ihren Abschluss, bei den Männern waren es nur 25%. Auch im Master und beim Staatsexamen sind Frauen schneller fertig. Die deutsche Industrie hat so viele Aufträge wie seit fast 5 Jahren nicht mehr. Laut Statistischem Bundesamt ist der Auftragsbestand im Mai im Vergleich zum Vormonat um fast 2% gestiegen. Experten warnen aber davor, daraus auf eine bessere Produktion zu schließen. Hohe Energiepreise würden die Industrie weiterhin belasten, heißt es. Lachen, Herzen, Zwinkern. Heute ist Welt-Emoji-Tag. Dazu hat der Digitalverband Bitkom eine Umfrage veröffentlicht. Unter anderem ging es um die Frage, welche Emojis wir am liebsten benutzen. Ronny Thorau kennt die Antwort.
11: Emojis rund um das Thema Lachen und Freude sind die beliebtesten. Gefolgt von Emojis rund um das Thema Liebe und Herz. Und auf Platz 3 liegen Zustimmung oder Applaus. Und insgesamt sind Emojis aus dem Alltag nicht mehr wegzudenken. Laut der Bitkom-Umfrage nutzen 9 von 10 Menschen inzwischen Emojis. Die Mehrheit sagt sogar in jeder oder fast jeder ihrer Nachrichten.
17: Dieter Bohlen hat seinem früheren Modern Talking Partner Thomas Anders offenbar eine erneute Zusammenarbeit vorgeschlagen. Der Bild sagte Bohlen, beide sollten ihren gemeinsamen Erfolg nochmal aufleben lassen, etwa bei Konzerten, einer Doku oder einem Musical. Anders hat sich noch nicht dazu geäußert. Die DFB-Elf ist bei der Fußball-WM zwar schon lange ausgeschieden, Deutschland wird aber trotzdem im Finale vertreten sein. Der deutsche Schiedsrichter Bastian Dankert ist als Videoassistent für das Spiel zwischen Spanien und Argentinien nominiert worden. Er unterstützt damit den Slowenen Slavko Vincic, der sein erstes WM-Finale leiten wird. Los geht's am Sonntag um 21 Uhr. Es ist jetzt kurz nach 12.
18: Einen schönen Mittag euch. Wir schauen aufs Mainwelle-Wetter. Ziemlich wechselhaft heute. Aktuell die Temperaturen um die 25 Grad. Vielleicht kann um die Mittagszeit mal ein bisschen Sonne mit dabei sein, aber die restliche Zeit ist es dann doch bewölkt, grau in grau. Und gerade so Richtung Nachmittag, Abend kann es auch mal regnen oder gewittern. Das Wochenende bleibt wechselhaft, auch da immer mal wieder Regen oder Gewitter möglich. Und ein bisschen kühler. 17 bis 20 Grad sind die Höchstwerte am Sonntag. Dann schauen wir auf die Straßen. Es ist kurz nach 12. Ihr braucht ein paar Minuten länger auf der A9 in Fahrtrichtung Berlin zwischen Bindlacher Berg und Bad Benneck-Himmelkron. Momentan 1 Kilometer Stau. Plant mal ein paar Minuten mehr Zeit ein, bitte. Ein neuer Blitzer, eine Abstandsmessung auf der A70, Fahrtrichtung Bayreuth kurz vor dem Bindlacher Berg. Außerdem Bayreuth untern Schrezer Straße in Blitzer und in Speichersdorf Kreußner Straße. Der ist weiterhin aktuell. Euch eine gute und sichere Fahrt.
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18: Kurz nach 12 euch einen schönen Freitagmittag. Vielleicht starten ja auch die Ersten jetzt in diesen Minuten schon ins Wochenende. Wir sind auf jeden Fall sehr gerne bei euch.

0: Freddie Mercury hier bei uns in der Mainwelle Playlist. Kurz nach 12, euch einen schönen Freitagmittag. Und allein ich kenne zwei Menschen aus meinem persönlichen Bekanntenkreis, denen das in der letzten Woche passiert ist. Du fährst nichtsahnend auf der Landstraße und plötzlich läuft dir ohne Vorwarnung wie aus dem Nichts ein Reh oder ein anderes Wildtier ins Auto. Ja, ganz ehrlich, also ich hätte ja lang gedacht, Wildunfälle, das ist eher so ein Herbstthema, wenn die Tage wieder kürzer und die Nächte wieder länger werden. Aber dann haben wir doch mal nachgefragt bei Jäger Siegfried Welsch aus Pressegg im Landkreis Kulmbach. Und er sagt, nee, Wildunfälle können auch jetzt im Sommer passieren.
1: In dieser Zeit wird die Geiß, das weibliche Tier, vom Bock gesucht, manchmal auch bedrängt. Und wie das auch bei Menschen manchmal der Fall sein kann, im Liebesspiel sind alle Warnsysteme sonst ausgeschaltet und dann geht's auch einmal in schneller Flucht über die Straße.
0: Paarungszeit bei den Wildtieren also. Und das ist übrigens auch völlig unabhängig von der Uhrzeit.
1: In der Brunft ist es tatsächlich so, dass das früh, Mittag und abends passieren kann. Im Herbst ist es eher so, wenn das Rehwild zur Äsung zieht, dass man einen Obacht geben muss, also in den Dämmerungsstunden. Aber die Brunft findet tatsächlich tagsüber auch statt. Also von daher muss man zu allen Zeiten wirklich damit rechnen, dass Wild die Straße passieren kann.
0: Ja, und was gilt jetzt für die Autofahrer in diesen Tagen? Immer aufmerksam fahren, runter vom Gas im Zweifel und natürlich auch die Wildwechselschilder ernst nehmen. Und wenn's dann doch mal kracht?
1: Viele Menschen laufen um ihr Auto herum, wenn es gekracht hat, kein Schaden und fahren weiter. Also nein, so ein Aufprall fügt Tieren manchmal unsägliches Leid zu. Also lieber öfter mal anrufen, Polizei verständigen, die können dann die Unfallstelle markieren. Und der Jäger hat dann auch die Chance, das Stück zu finden, weil oft ist es ein Leberriss oder sonst irgendwas, also wo Tiere dann tatsächlich auch jämmerlich eingehen.
0: Also ganz wichtig, immer die Unfallstelle absichern, Warnblinker, Warnweste, Warndreieck. Sollte ja eigentlich eh jeder im Auto immer dabei haben. Dann auch bitte immer die Polizei rufen, um den Unfall aufnehmen zu lassen. Und wichtig ist natürlich auch eine Wildunfallbescheinigung für die Versicherung. Und wenn es dann doch mal Behinderungen auf den Straßen geben sollte, natürlich auch jederzeit gerne bei uns bei der Mainwelle auf dem Studio-Handy melden. Euch eine gute Fahrt und einen schönen Freitag.

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1: Schönen Freitag euch. Wir starten rein in dieses Wochenende. Und es ist das letzte Wochenende der Fußball-WM. Zwei Spiele haben wir noch. Insgesamt waren es ja 104 in diesem Jahr. So viele wie noch nie. Und jetzt am Samstag das Spiel um Platz 3, Frankreich gegen England. Und dann am Sonntag natürlich das große Finale, Spanien gegen Argentinien. Sehr gespannt, wie es ausgehen wird. Jetzt aber natürlich auch nochmal die Frage für alle, die es schauen wollen. Ich könnte mir gut vorstellen, viele werden jetzt nochmal die letzten zwei Spiele nutzen für ein schönes Public Viewing draußen. Und jetzt natürlich die Frage an unseren Wetterexperten Christian König. Spielt das Wetter mit? Kriegen wir nochmal so richtig schöne Sommerabende zum draußen Fußball gucken?
2: Ja, wahrscheinlich wird das Spiel um Platz 3, auch wenn es spät ist, eher noch einigermaßen laues Wetter erwischen, ohne größeres Regenrisiko, aber ganz sicher darf man sich nicht sein. Der Sonntag bringt uns wahrscheinlich ein paar Schauer mit kühlerem Wind und auch wenn dann die Finalpartie früher stattfindet, um 21 Uhr, wird es wahrscheinlich da schon etwas frischer sein mit unter 20 Grad.
1: Also im Zweifel dann doch lieber drinnen gucken, auf jeden Fall schauen, wenn ihr wollt. Es sind immerhin die letzten beiden Spiele und es geht um den Weltmeistertitel. Euer Tipp? Lasst ihn doch gerne mal auf dem Studio-Handy da. Ich freue mich über jede WhatsApp.

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16: Die News um 12:30, ich bin Martin Sollig. Bischofsgrün kann endlich wieder baden gehen. Nach rund 7 Jahren Pause ist das sanierte Freibad seit heute wieder offen. Seit 2019 war das Bad geschlossen. Danach wurde lange um die Sanierung gekämpft, auch mit viel Unterstützung aus der Region und von einem Förderverein. Jetzt gibt es unter anderem modernisierte Becken, einen neuen Sprungbereich mit 1- und 3-Meter Brett, Liegeflächen, Spielmöglichkeiten und einen Kiosk. Geöffnet ist täglich von 10 bis 19 Uhr. Je nachdem, wie das Wetter mitspielt. Schulweghelfer begleiten Kinder in der Region jeden Morgen sicher über die Straße. Deshalb sind sie gestern von der Stadt Bayreuth geehrt worden, Oberbürgermeister Andreas Zippe.
14: Weil es einfach für die Kinder, für die Jugendlichen im Alltag so viel hilft, wenn in der Hektik des Straßenverkehrs man einfach da ein bisschen Orientierung bekommt, wo darauf geachtet wird, dass die Leute zügig über die Straße kommen und wenn den Kindern da einfach ein bisschen Unterstützung gegeben wird. Das hilft sehr und es ist gut für die Sicherheit.
16: Und das zeigt sich an den Zahlen, denn an den Straßenübergängen mit Schulweghelfern ist bisher keinem Kind etwas passiert. Einen besonderen Gottesdienst gibt es heute Abend in der Magdalenenkirche in Bayreuth-Aichig-Grunau. Organisiert hat ihn die Jugend St. Johannes. Er wird auch komplett von den Jugendlichen gestaltet und geleitet. Ihr Motto: Don't fear the queer. Mitorganisatorin Sophia Reis.
17: Es ist ja immer noch leider so, dass das Thema Queerness in der Kirche totgeschwiegen wird. Und genau deswegen finden wir es wichtig, uns für Vielfalt einzusetzen, für die Akzeptanz, dass die Kirche auch bunt ist und bunt sein sollte und dass Vielfalt kein Grund zur Angst ist, sondern uns eher weiterbringt.
16: Unterstützt werden die Jugendlichen von den LGBTQ+-Organisationen Queer Bayreuth und Queer Life Hof. Der Gottesdienst in der Magdalenenkirche beginnt um 19.30 Uhr. Danach gibt es eine Cocktailbar. Kommen kann jeder, egal wie alt, egal ob queer oder nicht. Mehr News von hier immer aktuell auf meinwelle.de.
18: Und dann schauen wir noch kurz aufs Mainwelle-Wetter. Dankeschön, Martin. Es ist ziemlich wechselhaft. Viele Wolken, immer mal wieder Regen mit dabei. Tageshöchstwerte heute bei 27 Grad. Und es bleibt auch wechselhaft. Am Samstag und Sonntag, das Wochenende auch mit vielen Wolken und immer mal Regen. Und kühler wird's. 17 bis 20 Grad sind dann die Tageshöchstwerte am Sonntag. Dann schauen wir auf die Straßen, der Mainwelle-Service um 12:30. Es ist gerade ein Unfall passiert auf der A9 in Fahrtrichtung Nürnberg. Vorsicht bitte zwischen Markt Schorgast und Bad Benneck-Himmelkron. Unfallstelle noch nicht gesichert, aktuell auch Personen auf der Fahrbahn. Und da kommt es in beiden Richtungen momentan auch zu Behinderungen, ist auch noch im Baustellenbereich. Also bitte gut aufpassen und ein bisschen mehr Fahrzeit einplanen. Dann ein kaputtes Auto auf der A70, Fahrtrichtung Bayreuth zwischen dem Kreuz Bamberg und Scheßlitz. Auch da bitte gut aufpassen. Und wir haben noch Blitzer, eine Abstandsmessung auf der A70 kurz vor dem Bindlacher Berg in Fahrtrichtung Bayreuth. Dann Bayreuth untern Schrezer Straße und in Speichersdorf, Kreuzner Straße. 0170 99 07000. Wenn ihr noch ein Update habt, gibt's gerne weiter.
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18: Kamerad, jetzt bei uns in der Playlist. Ich wünsche euch einen schönen Freitag. Servus.

Schönen Mittag euch, der Freitag mit Roxette in der Playlist um kurz vor eins. Und ja, das Ding war teuer, das stimmt, das Friedrichsforum in Bayreuth über 100 Millionen. Aber jetzt ist zumindest der Platz vor dem Friedrichsforum fertig, der Jean-Paul-Platz. Und schaut gerne mal auf meinwelle.de, da gibt's ein Foto. Und ich muss ganz ehrlich sagen, also der ist schön geworden. Der ist wirklich schön geworden. Also da stehen jetzt 8 Platanen, sorgen für ein bisschen Schatten, gerade an heißen Sommertagen gut. Ein Wasserspiel mit Fontänen ist da auch. Sitzbänke gibt's, also ist wirklich richtig schön geworden. Helle Granitplatten, ein Leitsystem, eine Rampe. Der Platz ist klimafreundlich und barrierefrei. Also, wenn ihr am Wochenende mal durch Bayreuth lauft, dann setzt euch doch einfach mal kurz am Jean-Paul-Platz vor das neue Friedrichsforum, auf eine der neuen Bänke und schaut euch ein bisschen um. Ist richtig schön geworden. Mehr News gibt's jederzeit für euch auf meinwelle.de zum Nachlesen. Und die anderen Nachrichten aus Bayern, Deutschland und der Welt.

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25: Es ist 13 Uhr, ich bin Dominik Schweiger. Der Emissionshandel ist ein zentrales Instrument für den Klimaschutz in der Europäischen Union. Die Kommission will die Regeln dazu jetzt lockern. Künftig soll die Gesamtmenge an CO2-Zertifikaten, die im Umlauf sind, langsamer sinken. Damit will die Kommission die Wirtschaft unterstützen. Wie der Emissionshandel funktioniert, erklärt Pia Wegner.
0: Es gibt eine bestimmte Grenze an sogenannten CO2-Zertifikaten. Manche Firmen brauchen aber mehr, einfach weil sie mehr Treibhausgase in die Atmosphäre pusten. Diese Firmen können sich wiederum Zertifikate von anderen Firmen kaufen, und zwar von solchen, die weniger CO2 ausstoßen. So entsteht dann ein Preis pro Tonne Kohlendioxid. Dadurch soll bei Firmen der Anreiz entstehen, weniger CO2 auszustoßen.
25: Frauen sind beim Studium im Schnitt schneller als Männer. Nach Angaben des Statistischen Bundesamtes schließen sie Bachelor-, Master- und Staatsexamensstudiengänge häufiger innerhalb der Regelstudienzeit ab. Insgesamt gelingt das allerdings nur jedem dritten Studierenden. Am besten sieht die Bilanz im Masterstudium aus. Dort ist fast jeder zweite Abschluss pünktlich geschafft. Wohnungseigentümer dürfen grundsätzlich eine Klimaanlage einbauen. Das hat der Bundesgerichtshof entschieden. Voraussetzung ist, dass andere Eigentümer dadurch nicht unzumutbar beeinträchtigt werden. Aber allein mögliche Geräusche sind laut Gericht kein Grund, den Einbau zu verbieten. Nach den neuen Wasserspar-Regeln in München ist der Verbrauch deutlich gesunken. Laut den Stadtwerken sind gestern weniger als 330 Millionen Liter verbraucht worden. Zuletzt waren es an heißen Tagen noch rund 400 Millionen Liter. München ist die bislang größte bayerische Kommune mit einer solchen Allgemeinverfügung. Ob der Rückgang an den Verboten liegt oder weil es jetzt mal etwas geregnet hat, ist laut Stadtwerken allerdings unklar. Das Landgericht Frankfurt hat der FIFA bestimmte Praktiken beim Ticketverkauf in Deutschland verboten. Mit einer einstweiligen Verfügung verpflichtete das Gericht den Fußball-Weltverband beispielsweise, keinen Zeitdruck mehr beim Kauf der Karten aufzubauen. Der Weltverband steht seit Monaten wegen hoher Preise und fragwürdiger Verkaufspraktiken für die WM in der Kritik. Es ist jetzt kurz nach 1.
1: Vielen Dank, dann schauen wir jetzt aufs Mainwelle-Wetter. Es ist ein wechselhafter Freitagnachmittag, viele Wolken am Himmel und jetzt gerade so Richtung Nachmittag und Richtung Feierabend kann auch immer mal Regen oder ein Gewitter mit dabei sein. Heute die Spitzenwerte bis 27 Grad. In den nächsten Tagen bleibt es wechselhaft, auch am Samstag und Sonntag. Mit vielen Wolken immer mal Regen und kühler wird's. 17 bis 20 Grad, die Werte zum Wochenfinale am Sonntag.
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1: Es ist kurz nach 1, wir schauen auf die Straßen und damit auf die A9 Richtung Nürnberg. Es dauert leider ein bisschen länger zwischen Markt Schorgast und dem Dreieck Bayreuth-Kulmbach. Aktuell 5 Kilometer Stau, bitte mal 12 Minuten mehr Fahrzeit einplanen. Dann weiter Richtung Nürnberg zwischen Bayreuth Süd und Trockau. Da bitte gut aufpassen, Reifenteile auf der Fahrbahn, rechte und mittlere Spur blockiert. Auch da dauert es momentan 10 Minuten länger. Dann schauen wir auf die A70, Fahrt Richtung Bayreuth. Zwischen dem Kreuz Bamberg und Schesslitz gibt es Behinderungen, da kommt ein Auto nicht mehr weiter. Und ein Unfall ist passiert im Stadtgebiet Bayreuth an der Ecke Nürnberger Straße, Dr. Konrad-Pöhner Straße. Auch da bitte, wenn möglich, einfach außen rumfahren. Die neuesten Blitzer, einmal auf der A70, kurz vor dem Bindlacher Berg in Richtung Bayreuth, eine Abstandsmessung. Bayreuth untern Schrezer Straße und Speichersdorf, Reusner Straße. Euch eine gute und sichere Fahrt.
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1: Und ich hoffe sehr, es geht euch gut. Wir stimmen uns langsam schon ein aufs Wochenende. Freitag kurz nach 1. Wir gehen es entspannt an. Gleich dafür die richtige Musik. Eine wunderbare Ballade von Rob Thomas in der Playlist. Danach geht's gleich weiter zu Adele. Auch die kommt ganz entspannt und lässig daher mit Chasing Pavements. Wir starten mit Felix Yen. Also für jeden was dabei. Und ich wünsche euch einen schönen Nachmittag.

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1: Schönen Freitagnachmittag euch, 1:45 ist durch. Ich bin mir ganz sicher, viele von euch werden am Montag morgens aufstehen und sich fragen, ach Gott, was mache ich denn jetzt eigentlich mit der ganzen freien Zeit? Ja, die Fußballspiele sind rum von der WM. Die anderen werden sich vielleicht denken, Gott sei Dank ist es endlich vorbei. Ganz egal, zu welcher Gruppe ihr gehört. Jetzt haben wir ja noch mal zwei Spiele. Morgen Abend das Spiel um Platz 3, England gegen Frankreich. Und dann am Sonntag natürlich, 21 Uhr, das große Finale, Spanien gegen Argentinien. Was würdet ihr sagen? Euer Tipp?
2: Also ich zähle auf Spanien, dass es uns Europa gut vertritt.
3: Argentinien, ohne Frage. Wer das so ist, das sage ich so.
4: Argentinien. Ja, weil die sehr clever gespielt haben. Und das werden sie wohl auch im Endspiel machen.
5: Ich hoffe Spanien, weil Spanien stabil ist.
6: Ich sag Spanien. Bisschen besser sind sie ja leider trotzdem.
7: Spanien.
6: Spanien.
7: Ich könnte es Messi nicht so sehr.
1: Also der Messi hat nicht nur Freunde. Das hören wir schon raus. Also, allen, die es gucken wollen, einen schönen WM-Endspurt. Sind wir sehr gespannt. Und sollte jetzt jemand wirklich ernsthaft traurig sein, dass die WM dann rum ist, es dauert nur noch ungefähr einen Monat, dann geht auch die Bundesliga wieder los.

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17: 13:30, damit Zeit für die News. Die gibt's von mir. Ich bin Franziska Horn. Schönen Nachmittag. Jahrelang hat Bischofsgrün um die Sanierung des örtlichen Freibades gekämpft. Heute ist es nun endlich frisch saniert wieder eröffnet worden. Entsprechend groß sind Freude und Erleichterung bei Bürgermeister Michael Schreier.
18: Es war ja lange Zeit unklar, ob wir es überhaupt realisieren können, trotz der hohen Fördersumme von 3.465.000 Euro, die wir vom Bund bekommen haben, bereits 2019. Und seitdem geht ja eigentlich der Kampf. Und da bin ich schon sehr, sehr froh, dass das jetzt geschafft ist und dass wir das umsetzen konnten. Und da sind wir schon sehr, sehr dankbar und froh, dass es jetzt heute losgeht.
17: Das Freibad sei auch von großer Bedeutung für Bischofsgrün als Tourismusort, so Schreier weiter. Dort gibt es jetzt unter anderem modernisierte Becken, einen neuen Sprungbereich mit 1- und 3-Meter-Brett, Liegeflächen, Spielmöglichkeiten und auch einen Kiosk. Der Jean-Paul-Platz vor dem Friedrichsforum in Bayreuth ist jetzt fertig. Neu sind eine lange Sitzbank, 8 Kastenplatanen und ein Wasserspiel mit 6 Fontänen. Die Bäume kommen gut mit Hitze und Trockenheit zurecht. Bewässert werden sie mit Regenwasser aus einer 40.000 Liter Zisterne. Helle Granitplatten, ein Leitsystem und eine Rampe machen den Platz außerdem klimafreundlicher und barrierefrei. Nach Informationen aus dem Rathaus liegt dem Baureferat aktuell auch eine Vorentwurfsplanung für den nördlichen Teil des Jean-Paul-Platzes vor. Er soll zusammen mit der Sanierung der Ludwigstraße dann angegangen werden. Übergangsweise soll der Platz mit Fahrradabstellanlagen, Pflanzkübeln und den Tafeln des Jean-Paul-Weges versehen werden. Bei der CSU in Bayreuth geht es am Samstag hoch her. Einerseits trifft sich der Kreisverband am Vormittag in der Klimalounge zu seiner Hauptversammlung. Danach feiert er 80-jähriges Bestehen mit prominentem Besuch. Den früheren bayerischen Ministerpräsidenten Günther Beckstein. Er wird zusammen mit dem Landesvorsitzenden der Jungen Union, Manuel Knoll, an einer Podiumsdiskussion zum Thema Volkspartei CSU, Vergangenheit und Zukunft teilnehmen. Und alles zum Nachlesen gibt's wie immer nochmal auf meinwelle.de.
6: Dann schauen wir jetzt aufs Wetter für die Region. Wir sind bei Temperaturen um die 21 Grad. Und so ganz allmählich, ja, sind die Regenwolken auf dem Weg zu uns. Es kann heute Nachmittag immer mal nass werden, so ab 15 Uhr. Regenschauer, Gewitter können auch mal mit dabei sein. Also es bleibt ziemlich wechselhaft den ganzen Tag über. Auch das Wochenende ziemlich wechselhaft, mit vielen Wolken, immer mal Regen mit dabei. Und von den Temperaturen wird es auch ein bisschen kälter. Am Sonntag die Tageshöchstwerte dann nur noch zwischen 17 und 20 Grad. Dann schauen wir auf die Straßen. Es ist kurz nach halb zwei und es gibt eine Info von der A9. Fahrt Richtung Nürnberg zwischen Markt Schorgast und dem Dreieck Bayreuth-Kulmbach. Da dauert es momentan eine Viertelstunde länger. Aktuell haben wir 6 Kilometer Stau. Wenn ihr weiterfahrt zwischen Bayreuth Süd und Trockau, dann bitte gut aufpassen. Da haben wir Reifenteile, rechte und mittlere Spur blockiert. Und auf der A70 Fahrt Richtung Bayreuth zwischen dem Kreuz Bamberg und Schesslitz. Da kommt ein Auto nicht mehr weiter. Auch da Behinderungen, bitte gut aufpassen. Der Unfall ist noch aktuell im Stadtgebiet Bayreuth an der Ecke Nürnberger Straße Dr. Konrad Pöhner Straße. Und wir haben drei Blitzer sind es. Einmal die A70 Fahrt Richtung Bayreuth, kurz vor dem Bindlacher Berg die Abstandsmessung. Bayreuth untern Schrezer Straße und fast hätte ich ihn vergessen, aber noch aktuell Speichersdorf Kreußner Straße. Euch allen eine gute und sichere Fahrt.
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6: So, und dass dieser Mann einer der großen Musikstars unserer Zeit ist, das hat er erst vor einigen Wochen wieder eindrucksvoll unter Beweis gestellt. The Weeknd hat gespielt in München in der Allianz Arena. 3 Konzerte, 3-mal restlos ausverkauft. Ich bin mir sicher, ganz viele auch hier aus der Region sind dafür extra nach München gefahren. Und ich möchte doch mal schwer annehmen. Ich war nicht dabei, ich habe nur Videos gesehen, aber ich möchte doch wirklich mal schwer annehmen, dass ihr einen großartigen Konzertabend hattet. Jetzt ist er bei uns in der Playlist The Weeknd mit In Your Eyes. Euch einen schönen Freitag.

J-Lo hier bei uns in der Main-Werder-Playlist um kurz vor zwei und das ist der Blick auf den Veranstaltungskalender in Bayreuth und der Region. Wir haben wieder jede Menge tolle Termine für euch. Es ist Hüttenfest beim Skiclub Pegnitz, es ist Kerwa in Tüchersfeld, Biergarten in der Scherzenmühle, die Feuerwehr Glas Hütten macht ein Grillfest und die Landjugend Stockau-Lehen wird 70. Außerdem natürlich das große Highlight heute Abend, die Wahl zur Miss Kerwa in Glotzdorf. Beginn um 20 Uhr, kommt einfach vorbei zum Festzelt. Der Kollege Christian Höret moderiert. Wer auch sonst, möchte ich fast an dieser Stelle mal sagen. Also schaut gerne mal in den Veranstaltungskalender meinwelle.de. Alle Tipps, alle Events aus Bayreuth und der Region jederzeit zum Nachlesen.

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16: Es ist 14 Uhr, ich bin Stefan Schütz. Verbraucherschützer sind mit einer der ersten Sammelklagen gescheitert. Das Bayerische Oberlandesgericht hat entschieden, Amazon durfte Werbung in Streaming-Abo Prime Video einführen. Die Verbraucherzentrale Sachsen hatte auf Schadenersatz geklagt, weil sie Werbefreiheit für zugesagt hielt. Das Gericht sieht das anders, da diese in den Vertragsbedingungen nie garantiert worden sei. Rund 330.000 Menschen hatten sich an der Klage beteiligt. Jetzt soll der Bundesgerichtshof final entscheiden. Die CSU will eine Leihmutterschaft in Deutschland auf keinen Fall erlauben. Es gehe hier um das Werteverständnis der Partei, das sagte Landtagsfraktionschef Holleczek. Eine Debatte über das Thema gibt es, weil Unionsbundestagsfraktionschef Spahn und dessen Ehemann die Geburt eines Babys mit Hilfe einer Leihmutter in den USA bekannt gegeben hatten. Spahns Partei, die CDU, ist ebenfalls gegen eine legale Leihmutterschaft. Wer Opfer einer Gewalttat wird, hat Anspruch auf Entschädigungsleistungen. In Bayern haben 2025 mehr als 5.500 Menschen zusammen fast 70 Millionen Euro bekommen. Das zeigen Behördenangaben. Entschädigungen haben unter anderem Opfer vom Messerangriff in Aschaffenburg und vom Anschlag auf eine Gewerkschaftsdemo in München bekommen. Übernommen werden auch Kosten für Krankenbehandlungen sowie Teilhabe- und Pflegeleistungen. Deutschlands Rastplätze sind sanierungsbedürftig. Das hat ein ADAC-Test gezeigt. Diese Mängel zu beheben, würde für den Bund teuer werden. Tanja Wagner erklärt, wie teuer.
6: Rund eine halbe Milliarde Euro braucht es, um die Rastplätze an den deutschen Autobahnen in den nächsten Jahren wieder auf Vordermann zu bringen, schätzen die Experten. Das Geld dafür müsse vom Bund kommen. Auf kurze Sicht müssten mindestens 100 Anlagen erneuert werden. Und zwar nicht nur die Autobahntoiletten, sondern auch die Aufenthaltsbereiche und Verkehrsflächen. Helfen soll dabei, dass beispielsweise neue Toilettengebäude künftig bundesweit standardisiert gebaut werden.
16: Netflix setzt bei seinen Produktionen immer häufiger auf künstliche Intelligenz. Laut dem Konzern ist KI dieses Jahr schon bei rund 300 Produktionen eingesetzt worden. Netflix sehe KI als Werkzeug für Filmschaffende. Viele Synchronsprecherinnen und Sprecher wollen bewusst nicht mehr an Netflix-Projekten arbeiten, aus Protest gegen den Einsatz von KI. Es ist jetzt kurz nach zwei.
17: Vielen Dank. Dann schauen wir jetzt aufs Mainwelle-Wetter. Aktuell 20 Grad in Bayreuth Stadt und Land. Es wird jetzt immer mehr zuziehen, die Wolken kommen zu uns und dann kann es auch Richtung Nachmittag immer mal regnen. Auch einzelne Gewitterschauer sind mit dabei. Heute die Höchstwerte bis 25 Grad. Wechselhaft bleibt es auch am Wochenende. Es gibt zwar trockene Phasen, aber halt immer im Wechsel mit Regen und ein bisschen kälter wird's. Die Temperaturen in der Spitze am Sonntag nur noch zwischen 17 und 20 Grad. Es ist kurz nach zwei, das ist der Blick auf die Straßen. Wir schauen auf die A9, Fahrt Richtung Nürnberg. Da dauert es leider eine Viertelstunde länger zwischen Markt Schorgast und dem Dreieck Bayreuth-Kulmbach. Aktuell 5 Kilometer Stau. Dann die A70, Fahrt Richtung Bayreuth. Auch hier bitte gut aufpassen. Zwischen dem Kreuz Bamberg und Scheßlitz steht ein kaputtes Auto, Standspur hier blockiert. Und dann weiter zwischen Kulmbach-Neudrossenfeld und dem Dreieck Bayreuth-Kulmbach. Da verliert er eine Viertelstunde, auch da staut sich's. Immer noch Behinderungen in Bayreuth an der Ecke Nürnberger Straße, Dr. Konrad-Pöhner Straße nach einem Unfall. Und drei Blitzer haben einmal auf der A70 Richtung Bayreuth, kurz vor dem Bindlacher Berg die Abstandsmessung. Bayreuth untern Schrezer Straße und Speichersdorf Kreuzner Straße. Euch eine gute und sichere Fahrt.
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17: Habt alle einen guten Start ins Wochenende. Das ist Brooke Fraser hier bei uns in der Playlist. Something in the Water. Servus, schönen Freitag.

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1: Habt alle einen schönen Freitag und das ist wirklich eine tolle Geschichte aus dem Fichtelgebirge, die da heute kommt. Ein jahrelanges Engagement, das sich endlich gelohnt hat. Es geht um das Freibad in Bischofsgrün. Das kennen vielleicht viele von euch noch von ganz früher. Das war viele Jahre zu. Es war ein Sanierungsfall wie so viele Freibäder bei uns in der Region. Aber die Bischofsgrüne haben gesagt, wir wollen dieses Bad wieder öffnen, wir wollen wieder ein eigenes Freibad. Ein Förderverein ist entstanden, es ist Geld zusammengekommen, es wurden die notwendigen Anträge gestellt, die Sanierung hat geklappt und heute war die große Eröffnung. Also, Bischofsgrün hat wieder ein eigenes Freibad, das Engagement der Menschen zahlt sich aus. Großartig. Und mehr News aus der Region haben wir gleich in ein paar Minuten um 2:30 wieder. Das ist euer Freitagnachmittag.

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17: Die Nachrichten um 2:30 gibt's von mir. Ich bin Franziska Horn. Schönen Nachmittag. Jahrelang hat Bischofsgrün um die Sanierung des örtlichen Freibades gekämpft. Heute ist es nun endlich frisch saniert wiedereröffnet worden. Entsprechend groß sind Freude und Erleichterung bei Bürgermeister Michael Schreier.
18: Es war ja lange Zeit unklar, ob wir es überhaupt realisieren können. Trotz der hohen Fördersumme von 3.465.000 Euro, die wir vom Bund bekommen haben, bereits 2019. Und seitdem geht ja eigentlich der Kampf. Und da bin ich schon sehr, sehr froh, dass das jetzt geschafft ist und dass wir das umsetzen konnten. Und da sind wir schon sehr, sehr dankbar und froh, dass das jetzt heute losgeht.
17: Das Freibad sei auch von großer Bedeutung für Bischofsgrün als Tourismusort, so Schreier weiter. Dort gibt es jetzt unter anderem modernisierte Becken, einen neuen Sprungbereich mit 1 und 3 Meter Brett, Liegeflächen, Spielmöglichkeiten und auch einen Kiosk. Kleine E-Zigarette, große Brandgefahr. Der Bayreuther Stadtbauhof warnt davor, Einweg-Vapes über den Restmüll oder die gelbe Tonne zu entsorgen. In den Geräten stecken Lithium-Ionen-Akkus. Werden sie in Müllfahrzeugen oder Sortieranlagen beschädigt, können sie Feuer fangen. Alte E-Zigaretten und Vapes gehören deshalb zum Elektroschrott. Abgeben kann man sie bei den Händlern, die solche Geräte verkaufen, oder am Wertstoffhof. Herausnehmbare Akkus sollten separat in eine Batteriesammelbox. Bei den Bayreuther Festspielen gelten ab Samstag umfangreiche Verkehrsregelungen rund um den grünen Hügel. Die Festspielauffahrt über die Siegfried-Wagner-Allee und den Festspielhügel bleibt während der gesamten Festspielzeit gesperrt. Die Zufahrt zu den Besucherparkplätzen ist nur über Tristanstraße, Tannhäuserstraße und an der Bürgerreuth möglich. Besucher sollten frühzeitig anreisen und die Parkgebühr von 10 Euro möglichst passend bereithalten. Am Parkplatz B ist auch Kartenzahlung möglich. Zusätzlich weist die Stadt darauf hin, Falschparker werden abgeschleppt und Fahrräder dürfen nur an markierten Stellplätzen abgestellt werden. Und auf meinwelle.de gibt's alles nochmal zum Nachlesen.
15: Und dann schauen wir noch kurz aufs Wetter für die Region. Ganz allmählich zieht's zu. Heute Nachmittag regnerisch. Immer mal wieder auch einzelne Gewitterschauer möglich. Tageshöchstwerte bei 25 Grad. Wie geht's weiter? Das Wochenende bleibt auch leider sehr wechselhaft. Immer mal wieder Wolken, Regen, Gewitter mit dabei. Und von den Temperaturen wird's auch eine Spur kälter. Dann nur noch zwischen 17 und 20 Grad am Sonntag.
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15: Es ist kurz nach 3, das ist der Blick auf die Straßen und zur A9, Fahrt Richtung Nürnberg. Es dauert immer noch 10 Minuten länger zwischen Markt Schorgast und dem Dreieck Bayreuth-Kulmbach, 3 Kilometer Stau. Dann die A70, Fahrt Richtung Bayreuth, auch hier bitte Vorsicht, zwischen dem Kreuz Bamberg und Schesslitz steht ein kaputtes Auto, auch da kommt es zu Behinderungen. Und wir haben noch Blitzer auf der A70, Fahrt Richtung Bayreuth, kurz vor dem Bindlacher Berg, eine Abstandsmessung, und in Bayreuth in der Untern Schrezer Straße. Euch eine gute und sichere Fahrt.
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15: Und Tears for Fears haben wir in der Playlist mit dabei. Ich wünsche euch einen schönen Freitagnachmittag.

0: die Fanta 4 zusammen mit Clouseau hier bei uns in der Mainwelle Playlist. Es ist kurz vor drei, ich bin der Martin Zinner, wünsche euch jetzt an dieser Stelle ein schönes Wochenende und einen angenehmen Freitagnachmittag. Der Kollege Christian Hürit übernimmt und wir hören uns auch bestimmt bald mal wieder hier auf der Mainwelle. Servus.
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3: Eigentlich kann man natürlich täglich Ehrenamtliche in Bayreuth und der Region feiern.
4: Sollte man wirklich machen, jeden Tag. Heute war bei uns die Claudia dran, seit 4 Jahren Schulweghelferin.
5: Das Kinderlachen, die sehen mich, hallo Claudia, und die schreien schon vor Weinen und die erzählen mir alles auch. Ich sehe ja gleich, wenn ein Kind irgendwie schlecht geht, so, was ist heute los, und dann erzählen sie mir das halt.
3: Und ich glaube, sie macht's ja nicht, damit wir beide hier im Studio mal sagen, Dankeschön Claudia und Dankeschön an all die anderen Ehrenamtlichen. Sie macht's einfach und allein wegen der kleinen Gesten.
5: Jetzt habe ich wieder eine Blume bekommen, dann kriege ich einen kleinen Stein. Die anderen bringen mir einen Ast mit. Also so kleine Gesten, und das erfreut mich halt immer nicht. Oder wenn es mich alle grüßen, nicht bloß die Kinder, die anderen Autofahrer oder nicht, die mich jetzt schon mittlerweile kennen. Ich möchte es nicht mehr missen.
4: Oh, und die Claudia hat auch noch einen ganz wichtigen Appell.
5: Die Autofahrer vielleicht doch langsamer fahren und nicht bei Rot über die Ampel. Ob es Autofahrer sind oder Fahrradfahrer.
4: Also ich muss sagen, ich bin jetzt Feuer und Flamme. Ich will auch Schulweghelferin werden.
3: Wird natürlich mit der Schicht ein bisschen problematisch, wenn du in der Früh dran bist.

0: Na, da spreche ich mal mit dem Bernd, das kriegen wir schon hin.
1: Nächste Woche musst du mich aber durch die Sendung führen.
0: Mach ich.
1: Mein Wecker-Führerin.
0: Ja? Krieg mal hin.
1: Das ist sehr schön. Dann sehen wir uns wieder am Montag um 6 und euch hoffentlich auch.
0: Schönes Wochenende.

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17: Es ist 15 Uhr, ich bin Stefan Schütz. Die Deutsche Bahn muss auf ihren Gleisen mehr Platz für Mitbewerber machen. Das hat die Bundesnetzagentur entschieden und reagiert damit auf eine Beschwerde des Bahnunternehmens Italo. Die Italiener sind unzufrieden mit den bisherigen Rahmenbedingungen für Wettbewerber auf der Schiene. Die Bahn hält sich rechtliche Schritte offen. Befürworter sagen, Konkurrenz habe schon im Regionalverkehr zu mehr Qualität und sinkenden Preisen geführt. Jeder Fünfte denkt wegen immer heißer werdenden Sommern darüber nach, sich eine Klimaanlage anzuschaffen. Der Bundesgerichtshof hat nun die Rechte von Wohnungseigentümern diesbezüglich klargestellt. Claudia Wächter berichtet.
18: Eine Hausgemeinschaft kann nämlich nicht pauschal sagen, eine Klimaanlage kommt überhaupt nicht in Frage. Auch nicht, wenn die Geräusche macht oder warme Abluft abgibt. Solche Beeinträchtigungen sind hinnehmbar, sagen die Richter. Konkret geht's um sogenannte Split-Anlagen, also solche, die eine Einheit drinnen und eine andere draußen auf dem Balkon haben. Der Verkauf solcher Anlagen ist in den vergangenen Jahren rasant gestiegen.
17: Das US-Unternehmen Amazon feiert einen juristischen Teilerfolg. Die Verbraucherzentrale Sachsen ist vor Gericht mit einer Sammelklage gescheitert, an der sich fast 324.000 Kläger beteiligt haben. Amazon wurde von dem Vorwurf freigesprochen, seine Kunden bei der Einführung von Werbung im Prime-Programm getäuscht zu haben. Endgültig geklärt ist die Rechtslage nicht, denn auf mehreren Ebenen laufen noch weitere Prozesse. Die kriegerischen Handlungen zwischen Iran und den USA in Nahost lässt die Energiepreise steigen und darauf reagiert jetzt die EU-Kommission. In rund 15 Jahren sollen Industrieanlagen, Gebäude und Verkehr mit Strom be- und angetrieben werden. Gleichzeitig soll der Anteil von Strom aus erneuerbaren Energien steigen. Der Iran-Krieg hat den Angaben nach bisher zusätzliche Kosten für Öl und Gas von bis zu 50 Milliarden Euro verursacht. Das Niedrigwasser führt dazu, dass auf der Donau Güterschiffe weniger Ladung an Bord haben. Zu schwere Schiffe würden auf Grund laufen, teilte die zuständige Behörde mit. Für die Reeder, zuständig für die Transporte, werden damit Kosten höher, weil sie die übrige Ladung zwischenlagern müssen. Zum Nadelöhr wird der Donauabschnitt zwischen Straubing und Vilshofen, weil er nicht über Staustufen reguliert wird. Es ist jetzt kurz nach drei.
19: So, der Blick auf das Main-Wille-Wetter. Heute ist es ein bisschen wechselhafter. Viele Wolken. Hattet ihr schon Schauer, vielleicht sogar ein Gewitter? Wenn nicht, dann kommt das heute. Es kann immer wieder passieren. Aktuell haben wir in Pottenstein 24 Grad, in Bischofsgrün 21 und in Pegnitz 23 Grad. Mitunter ist es auch ein bisschen windig. In der kommenden Nacht gibt es weiterhin gewitterige Schauer. Und allmählich wird es dann wieder besser. Morgen haben wir dann Wind, Sonne und Wolken. Bei ähnlichen Werten wie heute. Sonntag auch wieder ein windiger Mix mit Schauern. Da wird es nochmal eine kleine Ecke kühler und zum Start in die neue Woche. Ja, da wird es nur wenig wärmer, obwohl da wieder häufiger dann die Sonne scheint. Der Main-Wille-Service. Hallihallo an alle unterwegs. Wir schauen mal auf die A9 Richtung Berlin zwischen Lauf und Lauf-Hersbruck. Vorsicht, ein Reifenmantel auf der rechten Spur. Eben erst passiert. Bitte aufpassen, nicht da reinfahren. Dann nochmal die A9 im weiteren Verlauf Richtung Berlin zwischen dem Bindlacher Berg und Bad Bernkimmelkron. Dichter Verkehr. Nochmal die A9, diesmal Richtung Nürnberg. Ihr ahnt schon, wo wir jetzt sind, nämlich zwischen Marktschorgast und dem Autobahndreieck Bayreuth-Kulmbach. 4 Kilometer Stau. Täglich grüßt das Murmeltier. Dann nochmal die A70 Richtung Bayreuth zwischen Kulmbach-Neudrossenfeld und dem Autobahndreieck Bayreuth-Kulmbach. 1 Kilometer Stau. Danke an den Henry, der meldet einen neuen Blitzer und zwar am GCE. Also Albrecht-Dürer-Straße, am GCE ein Blitzer. Der ist eben aufgebaut worden. Dankeschön an den Henry. Dann ein Blitzer in Bayreuth, Unterschrezer Straße, 50 sind da erlaubt. Und noch ein Abstandsmesser über der A70 Richtung Bayreuth, kurz vor dem Bindlacher Berg. 0170 99 07000, wenn ihr auch was habt. Und euch allen eine gute Fahrt.
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19: In dieser Stunde geht es um Matthias Rocker, er ist Feuerwehrmann und er ist einer von knapp 40 Hilfskräften aus Ober- und Mittelfranken, die im Moment im Müritz-Nationalpark in Mecklenburg-Vorpommern sind und da gegen die Flammen kämpfen. Thema in dieser Stunde. Und gleich auch ein sehr emotionales Thema. Ich war vorhin in der Grundschule in Laineck. Da wurde gesammelt. Die Kinder sind gelaufen für den guten Zweck. Für Kicken, um zu helfen. Die Spendensumme wächst und wächst. Kicken, um zu helfen. Man setzt sich ja seit Jahrzehnten für schwerstbehinderte Kinder und deren Familien hier in der Region ein. Und die Spendensumme wächst und wächst. Am Schulfest hat man einen Spendenlauf gemacht und wie viel Geld da zusammengekommen ist, ist wirklich unglaublich. Das hören wir gleich. Jetzt sind wir erstmal Ketzal und Gabriela. Euch Ein schönes Wochenende.

0: Das ist die Mainwille. Gleich 3:45, ein Wochenende steht vor der Tür und heute ein besonderer Tag in der Grundschule in Laineck. Da wurde nämlich ein Scheck übergeben für Kicken, um zu helfen. Ihr erinnert euch, am vorletzten Samstag in Bad Weißenstadt ganz viele Prominente da, Sven Hannawald, Markus Merk und viele mehr. Und es kam jetzt schon eine ordentliche Summe zusammen, aber es geht immer weiter. Die Spendensumme wächst und wächst. Ich glaube, der letzte Stand war Anfang 80.000 Euro, die schon zusammengekommen sind. Und heute wurde der nächste Scheck überreicht. Und zwar von den Laineckern Grundschülern, die sind gelaufen für Kicken, um zu helfen. Und fragen wir mal die Sportlehrerin und Initiatorin, nämlich Ulla Frank. Wie viel Geld ist denn da jetzt zusammengekommen?
1: Also das riecht nach einem neuen Rekord. In diesem Jahr ist die Summe von 2.800 Euro zusammengekommen.
0: Jetzt frage ich mal hier in die Runde, da ist der Emil. Wie habt ihr denn der Valentina und ihrer Familie helfen können?
2: Wir sind gelaufen, gerannt und haben dabei Geld gesammelt.
0: Amelie, wie hat denn das funktioniert? Wie habt ihr denn da Geld gesammelt?
3: Wir haben Sponsoren aufgetrieben.
0: Und die haben dann geblecht?
3: Ja.
0: Für jeden Kilometer?
3: Ja.
0: Wie viele Kilometer bist du gelaufen?
3: Weiß ich nicht mehr.
0: Okay. Und Mariella, wer waren denn deine Sponsoren? Wer hat denn für deine Kilometer gezahlt?
4: Mama und Papa.
0: Und wenn ihr jetzt so die Valentina da seht, Emil, was denkst du da, was geht da durch deinen Kopf?
2: Wir freuen uns hier, dass wir der Valentina geholfen haben und ihrer Familie.
0: Das habt ihr super gemacht.
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0: Das war nicht abgesprochen, die Kinder haben einfach angefangen, ne? Da stehst du, 85 Kinder um dich rum und wir hatten alle Spaß. Ganz genau und ganz toll, die Grundschule in Laineck und der Schulleiter Reinhard Budde ist natürlich begeistert. 2.800 Euro für Kicken, um zu helfen.
9: Ich bin schon sehr überrascht. Freue mich, dass wir als so kleine Schule so eine Riesensumme erlaufen haben und dass die Kinder so mit Begeisterung dabei waren. Das zeigt mir, dass Herz schlägt da an der richtigen Stelle bei den Kindern, bei den Eltern. Also auch ein großes Danke an alle, die da mitgemacht haben.
0: Tja, und die Initiatorin ist Ulla Frank. Sie ist Sportlehrerin unter anderem. Und ihr ist es wichtig, an Kicken, um zu helfen, zu spenden.
1: Weil ich weiß, dass es genau bei den Familien ankommt, direkt an der Stelle und nicht erst über Umwege dann woanders landet.
0: Tja, und auch der Initiator oder der Motor von Kicken, um zu helfen, Wolfgang Hess, ist ganz geplättet.
10: Früher war mein Lieblingswort überragend. Das reicht in diesem Jahr nicht mehr. Das war wirklich sensationell und vor allem ist zu sehen, mit welcher Begeisterung, dass die Kids hier dabei sind. Also ich bin geplättet.
0: Mit dabei bei der Spendenübergabe heute in der Grundschule in Laineck auch der Holger, der Papa von der Valentina. Und die Valentina war auch mit dabei, Holger, der Papa mit der Tochter. Und auch er natürlich ganz geplättet, vor allem als 72 Stunden nach dem Benefiztag.
11: Der Treppenlift auf einmal im Haus stand und es ist einfach unfassbar, die Erleichterung. Die Valentina, wie sie ihn annimmt, ganz klasse, ganz toll und auch herzlichen Dank an die Jungs und Mädels aus Laineck. Wir freuen uns riesig. Dankeschön.
0: Also allmählich realisiert Familie Franz aus Bayreuth, was da passiert ist am vorletzten Samstag in Bad Weißenstadt.
11: Der Tag war wie im Traum. Wir haben die Berichte im Nachhinein mehr oder weniger aufgesaugt, um das überhaupt realisieren zu können auch. Die ganzen Begegnungen mit den Sportlern, mit Menschen, die wir kannten, mit Menschen, die wir nicht kannten an dem Tag. Es war einfach ein phänomenaler Tag, wie im Film.
0: Toll, das Herz glüht nicht nur.
11: Das Herz brennt, ja.
0: So muss es sein. 2.800 Euro mehr auf dem Kontostand für Kicken, um zu helfen in diesem Jahr. Die Spendensumme wächst und wächst. Dank der Lainecker Grundschule. Schüler, die laufen für den guten Zweck. 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

0: Seit Montag wütet im Müritz-Nationalpark in Mecklenburg-Vorpommern ein Waldbrand. Problem ist, das ist ein ehemaliger Truppenübungsplatz, auf dem sich teilweise auch noch Munition befindet. Und seit gestern sind auch Feuerwehren aus Oberfranken vor Ort, zum Beispiel auch Matthias Rocker. Er erzählt, wie das vor Ort sich anfühlt. Gleich bei uns in meiner Region meine Infos mit Franziska Horn um 3:30.
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0: So, hallo, jetzt haben wir genau 16:30. Wir kommen direkt aus der Redaktion. War aber knapp.
1: Boah, das war richtig knapp.
0: Aber so sind wir pünktlich, 16:30. Im Studio Franziska Horn.
1: Schönen Nachmittag.
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1: Im Müritz-Nationalpark in Mecklenburg-Vorpommern wütet seit Montag ein Feuer. Mittlerweile stehen rund 640 Hektar Waldfläche in Brand. Das entspricht einer Fläche von 900 Fußballfeldern. Seit gestern sind auch Feuerwehren aus Ober- und Mittelfranken im Brandgebiet, unter ihnen Matthias Rocker.
4: Es sind viele Feuerwehren hier, wie Bundeswehr, also alles da. Es wird Brandbekämpfung aus der Luft gemacht. Und wir aus Oberfranken, Mittelfranken, wir haben den Auftrag, eine Widerstandslinie aufzubauen zur Bahnstrecke hin und zur Bebauung dann am Ende dann auch. Und das sind wir gerade drüber. Also ein Teil davon steht schon.
1: Der Einsatz der Helfer aus Ober- und Mittelfranken ist zunächst bis Sonntag geplant. Rocker geht davon aus, dass der Löscheinsatz noch einige Wochen dauern könnte. Der Jean-Paul-Platz vor dem Friedrichsforum in Bayreuth ist endlich fertig. Neu sind eine lange Sitzbank, 8 Kastanen, Platanen und ein Wasserspiel mit 6 Fontänen. Die Bäume kommen gut mit Hitze und Trockenheit zurecht. Bewässert werden sie mit Regenwasser aus einer 40.000 Liter Zisterne. Helle Granitplatten, ein Leitsystem und eine Rampe machen den Platz außerdem klimafreundlicher und barrierefrei. Nach Informationen aus dem Rathaus liegt dem Baureferat aktuell auch eine Entwurfsplanung für den nördlichen Teil des Jean-Paul-Platzes vor. Er soll zusammen mit der Sanierung der Ludwigstraße angegangen werden. Übergangsweise soll der Platz mit Fahrradabstellanlagen, Pflanzkübeln und den Tafeln des Jean-Paul-Weges versehen werden. Bei der CSU in Bayreuth geht es am Samstag hoch her. Einerseits trifft sich der Kreisverband am Vormittag in der Klimalounge zu seiner Hauptversammlung. Danach feiert er sein 80-jähriges Bestehen. Mit prominentem Besuch, dem früheren bayerischen Ministerpräsidenten Günther Beckstein. Er wird zusammen mit dem Landesvorsitzenden der Jungen Union, Manuel Knoll, an einer Podiumsdiskussion zum Thema Volkspartei CSU, Vergangenheit und Zukunft teilnehmen.
0: Dankeschön, Franzi. Rock'n'Roll tanzt du auch noch, habe ich heute gesehen bei Instagram.
1: Ja.
0: Was kannst du nur noch alles, Mensch?
1: Tja.
0: Rock'n'Roll, wer da neu.
1: Stille Wasser sind tief.
0: Wie der Dichter durch die Luft schmeißt.
1: Ja. Ja. Also ich habe einen Tanzpartner, der hat halt viel Kraft und dann wirbelt er mich da rum.
0: So viel Kraft braucht man bei dir nicht. Also ja. Top in shape.
1: Ich muss aber sagen, ne, also seitdem wir das trainiert haben, diese Figur... Braucht man unheimlich viel Körperspannung. Wow, war das anstrengend, bis man das mal ordentlich hinkriegt.
0: Respekt, das werden wir nochmal irgendwann mal genauer irgendwie besprechen. Jetzt schauen wir mal aufs Mainwelle-Wetter. Wie angekündigt, es ist jetzt ein bisschen wechselhaft. Es sind immer wieder Schauer unterwegs heute, kann auch mal ein Gewitter möglich sein. Und so geht es dann auch weiter in den nächsten Tagen. Aktuell haben wir in Hollfeld 24 Grad, in Bischofsgrün 21 Grad. Morgen wird es dann nochmal ein bisschen kühler, da ist auch Sonne mit dabei. Es wird windig, Sonne, Wolken, also morgen eigentlich so der beständigere Tag. Aber Sonntag und hinein in die nächste Woche auch ein windiger Mix mit Schauern. Und da wird es nochmal kühler, naja, und hier und da auch mal nass von oben. Ist halt mal ein wenig wechselhafter, ne? Kommen wir ja mal, ich kann auch mal, ne? So, dann haben wir die A9 Richtung Berlin zwischen Lauf und Lauf-Hersbruck. Immer noch einen Reifenmantel auf der rechten Spur. Bitte aufpassen. Dann die A9 im weiteren Verlauf Richtung Berlin zwischen dem Windlacher Berg und Bad Benne-Kimmelkron. 1 Kilometer Stau. Wir wechseln die Richtung. A9 diesmal Richtung Nürnberg zwischen Markt Schorgast und dem Autobahndreieck Bayreuth-Kulmbach. Leider Gottes schon wieder 4 Kilometer Stau. Und die A70 Richtung Bayreuth zwischen Kulmbach-Neudrossenfeld und der A9-Auffahrt bei dem Autobahndreieck Bayreuth-Kulmbach aktuell 1 Kilometer Stau. Neuer Blitzer, und zwar Bayreuth-Albrecht-Dürer-Straße. Dankeschön an den Henry auf Höhe vom GCE. Dann Neudrossenfeld, ein Blitzer an der Zahnarztpraxis, der ist auch ganz neu. Dann Bayreuth-Untern-Schrezer-Straße, 50 sind da erlaubt. Und noch ein Abstandsmesser über der A70 Richtung Bayreuth, kurz vor dem Windlacher Berg. Dankeschön. Wenn ihr auch was habt, bitte melden 0170 99 07000.
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0: So, mit Franziska Horn.
1: Hallo.
0: Hallo, ich war kurz abgelenkt, denn es kam eine WhatsApp. Achtung. Vom Peter Deubzer.
1: Peter Deubzer.
0: Speichersdorf. Guter Mann. Ne? Er hat sich jetzt köstlich amüsiert, weil ich gesagt habe, da liegt ein Reifenmantel auf der A9.
1: Ja.
0: Übrigens eben gerade in dieser Sekunde die Entwarnung, der liegt da nicht mehr.
1: Sehr gut.
0: Da liegt ein Reifenmantel. Ich lese mal vor. Ist es wohl schon so kalt, dass der Reifen einen Mantel braucht? Viel Spaß noch, Groß Peter. Der Deubzer Speder, ne, mit seinem unnachahmlichen Humor. Und er erklärt uns das auch nochmal. Also das Ganze aus Gummi ist der Reifen.
1: Ja. Ne.
0: Früher sagte man Mantel dazu, insbesondere bei Fahrradreifen. Der Begriff ist aber aus der Mode gekommen, wird kaum noch verwendet. Außer in der Christian-Höret-Show.
1: Okay.
0: Kurz nach 3:30. Das runde Metallische innerhalb des Reifens ist die Felge. Jetzt bräuchte man eigentlich das Musikbett von der Sendung mit der Maus.
1: Ja, das stimmt.
0: Das Ganze ergibt dann ein Rad. Also innen ist die Felge und alles drumherum, ne? Also Gummi ist der Reifen. Reifenmantel gibt's nicht mehr.
1: Ist einfach nur noch Reifen jetzt.
0: Ja, Reifen. Ist auch nie mehr Reifenmantel.
1: Aber was ist dann das Ganze zusammen?
0: Der Reifen.
1: Auch der Reifen.
0: Der Reifen.
1: Und woher wissen die jetzt, was ich für Probleme habe, wenn ich sagte Reifen?
0: So, wir machen jetzt einfach mal ganz schnell weiter, ne? Nach dem Motto.
1: Peter, erklär uns das bitte auch noch.
0: Ja, gerne, gerne. Bitte, Peter, schick uns da nochmal eine WhatsApp, ne? Im Namen vom Hofmanns-Harry, er bringt alles auf den Punkt. Achtung.
6: Ja, servus, der Hofmanns-Harry. Nauf die Hand, Wochenend.
0: So
6: also, auf geht's.
0: Jawohl.
6: Servus.
0: So nämlich.

0: 45, der Freitagnachmittag hier bei uns auf der Mainwille. Vielleicht sehen wir uns ja heute Abend in Glotzdorf bei der Kerwa, der Landjugend Stockau-Lehnen. Zum 15. Mal die Miss Kerwa-Wahl. Die lustigste, die kuscheligste, die zünftigste, die sympathischste, die netteste Misswahl, die man sich vorstellen kann. Mal schauen, wie viele Kandidatinnen da heute auf der Bühne stehen. Gleich startet der Firmenlauf auch da bei der Kerwa in Glotzdorf. Und was sonst noch so los ist und mehr Infos über die Kerwa, jetzt vom Kollegen Justus Hampel.
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2: In Bad Benneck wird heute Abend gefeiert. Die Lindmühle wird 25 Jahre alt. Beim großen Sommerfest gibt's zum Beispiel fränkische Bratwürst, aber auch Pulitzscheuferle, fränkische Tabas mit Forellenmus oder Zwieberleskäse und dann gibt's auch noch Live-Musik von Jana Florence. Und am späten Abend sogar noch eine Feuershow. Groß gefeiert wird aber auch in Speichersdorf. Der TSV Kirchenlaibach Speichersdorf wird 100 Jahre alt. Das Jubiläum läuft seit Mittwoch mit Barbetrieb, Live-Musik, viel Fußball vor Ort und Feiern im Laibach-Style. Der Tobi rät euch deshalb:
3: Bitte nehmt euch auch am Montag frei, denn Sonntagabend hat die Bar auch nochmal offen. Mein persönliches Highlight wird Freitagabend, die zweite Barschicht. Also kommt vorbei, wir sehen uns an der Jahnstraße. Alle wichtigen Infos kriegt ihr auch nochmal über unsere Instagram-Seite.
2: Und mindestens genauso viel los ist auch bei der Landjugend Stockau-Lee.

0: ausgesucht. Letztes Jahr hat die Annika gewonnen.
1: Ihr habt dort so viele liebe Leute, die euch die Haare machen, mit euch zusammen die Outfits aussuchen, euch natürlich auch immer Getränke holen, wenn ihr welche braucht. Ich würde auch jedes Mal nochmal mitmachen, weil es echt so viel Spaß gemacht hat.
0: Morgen gibt's dann ganz viel Live-Musik mit Los Brutalos und Caveland. Und auch in der Bayreuther Innenstadt ist am Wochenende viel los. Von heute bis Sonntag läuft das 21. Afrika-Karibik-Festival. Da können wir uns wieder auf viel afrikanische Musik, Essen und vieles mehr freuen. Ja, und das würde ein richtiger Fußballkracher. In der Toto-Pokal-Hauptrunde spielt die Spielvereinigung Bayreuth gegen Bavaria Weichenfeld. Vierte gegen siebte Liga. Anpfiff ist um 17 Uhr. Für den Bezirksligisten aus Weichenfeld ist das natürlich ein echtes Highlight. Denn so ein Spiel hat man nicht jedes Wochenende. Dann ist aber am Sonntag auch noch das WM-Finale zwischen Spanien und Argentinien. Und wenn ihr Bock auf Public Viewing habt, dann schaut doch wieder im Herzogkeller vorbei. Anpfiff ist um 21 Uhr und der Eintritt ist natürlich wieder frei. Egal, was ihr dieses Wochenende macht, ich wünsche euch ein schönes Wochenende.
2: Dankeschön, Justus, von Justus zu Justin und Chris, die Meinwille. Euch ein traumhaft schönes Wochenende.

0: Was soll man da sagen? Jens Spahn, Fraktionsvorsitzender der CDU, und er und sein Ehemann sind jetzt Eltern geworden, dank einer Leihmutter aus den USA. Aber das ist in Deutschland eigentlich verboten, auch weil die CDU das so will. Und jetzt kommen natürlich die Rücktrittsforderungen und Riesenaufregung natürlich in ganz Deutschland und alle Infos dazu und was sonst noch wichtig ist, gleich in den Mainwelle-Nachrichten hier bei uns um 16 Uhr.
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1: Es ist 16 Uhr, ich bin Stefan Schütz.
2: Ein CDU-Politiker fordert den Rücktritt von Fraktionschef Spahn. Er und sein Ehemann sind durch eine Leihmutter aus den USA Eltern geworden. In Deutschland ist das verboten, auch weil die CDU das will. Thomas Thunfeld berichtet.
3: Das geht gar nicht, meint Daniel Peters, CDU-Landeschef in Mecklenburg-Vorpommern. Jens Spahn habe sich mit der Leihmutterschaft in den USA in voller Absicht über deutsches Recht hinweggesetzt. Deshalb, so Peters im Bild-Interview, sei Spahn als Vorsitzender der Unionsfraktion nicht mehr tragbar. Die CDU stehe für Glaubwürdigkeit und Klarheit, gerade in sensiblen ethischen Fragen.
2: Es könnte bald ein neues Bahnunternehmen in Deutschland geben, Italo. Die Bundesnetzagentur hat dazu den Weg frei gemacht. Allerdings könnte die Deutsche Bahn noch dagegen klagen. Sollte der Beschluss Bestand haben, könnte die Konkurrenz im Fernverkehr zu sinkenden Preisen führen, so ein Argument der Befürworter. Kritiker fürchten insgesamt weniger Fernverkehrsangebote. Die EU-Kommission sieht in Deutschland einige Mängel, die dem Rechtsstaat schaden. So gibt es zu wenig Informationsrechte für Journalisten gegenüber Bundesbehörden und gemeinnützige Organisationen könnten steuerlich entlastet werden. In dem Bericht wird auch darauf aufmerksam gemacht, dass es oft nicht klar ersichtlich ist, welchen Einfluss Lobbyisten bei der Gesetzgebung hatten. Insgesamt erhält Deutschland ein positives Zeugnis. Dänemark ist zum 15. Mal EU-Meister darin, Arbeitslosen schnell einen neuen Job zu vermitteln. Gut 40% finden binnen eines Quartals eine neue Anstellung, teilte das EU-Statistikamt Eurostat mit. In Deutschland sind es 28%. Die Dänen setzen auf weniger Kündigungsschutz, hohes Arbeitslosengeld, Umschulung, Weiterbildung und aktive Vermittlung. So hätten Unternehmen einen hohen Anreiz zur Neueinstellung, heißt es. Das Landgericht Frankfurt hat der FIFA bestimmte Praktiken beim Ticketverkauf in Deutschland verboten. Mit einer einstweiligen Verfügung verpflichtete das Gericht den Fußball-Weltverband beispielsweise, keinen Zeitdruck mehr beim Kauf der Karten aufzubauen. Der Weltverband steht seit Monaten wegen hoher Preise und fragwürdiger Verkaufspraktiken für die Fußball-WM in der Kritik. Es ist jetzt kurz nach vier.
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5: Ist was verrutscht. So, schauen wir doch nochmal aufs Wetter. So wie es heute ist, bleibt also viele Wolken. Ab und zu mal ein kleiner Hauch Sonne, es ist windig und es kann immer mal wieder einen Schauer geben oder ein kleines Gewitter, auch in der kommenden Nacht. Morgen ist es dann überwiegend trocken, windig, Sonne und Wolken im Wechsel, der schönste Tag an diesem Wochenende morgen, bei ähnlichen Werten wie heute. Sonntag ist es auch wieder windig, da sind aber dann schon wieder Schauer unterwegs, da wird es insgesamt kühler und so geht es dann auch in die nächste Woche. Der Mainwelle-Service. Hallihallo an alle unterwegs. So, hoffentlich sage ich das jetzt richtig. Ich erinnere an Peter Deubzer. Reifenmantel sagt man nicht mehr. Aber jetzt sind es Reifenteile. Peter, wir werden da nochmal nachhaken. Also, die A9 Richtung Berlin zwischen Pegnitz und Torkau. Vorsicht, Reifenteile auf der Fahrbahn. Reifenteile, also wahrscheinlich ist der Reifen geplatzt und da liegen halt dann so Fetzen. Ne? Weil der Reifen ist ja der Reifen, wie wir gehört haben. Ne? Eine reife Moderation. Dann schauen wir mal auf die A9 in Richtung Berlin, zwischen dem Bindlacher Berg und Bad Benne-Kimmelkron. Aktuell 1 Kilometer Stau. Dann die A9 diesmal Richtung Nürnberg, zwischen Markt Thurgast und dem Autobahndreieck Bayreuth-Kulmbach. Leider mal wieder Stau, aktuell auf einer Länge von 4 Kilometern. Und wenn ihr auf der A70 unterwegs seid, Richtung A9, zwischen Kulmbach-Neudrossenfeld und dem Autobahndreieck Bayreuth-Kulmbach, 1 Kilometer Stau. Blitzer in Neudrossenfeld an der Zahnarztpraxis, dann einer in Bayreuth auf Höhe vom GCE, also die Albrecht-Dürer. Dann in Bayreuth untern Schrezer Straße, 50 sind da erlaubt. Und noch ein Abstandsmesser über der A70 Richtung Bayreuth, kurz vorm Bindlacher Berg. 0170 99 07000, wenn ihr auch was habt. Dankeschön euch allen, eine gute Fahrt.
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5: Es geht um Kicken, um zu helfen. Das war der vorletzte Samstag. Die Spendensumme wächst und wächst. Und das haben wir auch den Grundschülern aus Bayreuth-Laineck zu verdanken. Die sind nämlich gelaufen und gerannt und haben ganz viel Geld erlaufen. Das ist toll. Thema in dieser Stunde. Außerdem schauen wir nochmal rüber nach Mecklenburg-Vorpommern. Da gibt es ja diesen furchtbaren Waldbrand. Es sind auch Feuerwehrleute aus der Region vor Ort, aus Ober- und Mittelfranken, auch Matthias Rocker. Er wird uns erzählen, wie das da vor Ort ist. Aber Mittwoch Nachmittag um kurz nach vier. Ihr wisst, was gleich kommt. Der Friseur der Woche. Und zwar die lange Fassung. Der Director's Cut in dieser Woche mit der Eva. Vorher noch Whitney Houston, How Will I Know. Euch ein schönes Wochenende.

0: Gleich 16:45, es ist wieder soweit. Da ist diese nette junge Dame, die ja auch unter der Woche schon Thema war, weil sie und ihre Schwester, die Nina, sie suchen dringend einen neuen Friseurladen. Und ganz, ganz viele Menschen haben da natürlich mitgemacht und mitgeholfen und helfen immer noch mit. Und das war natürlich bestimmt auch bei ihr im Laden ein Thema.
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3: Platz 3, also die Farben durch Festspielhaus und so, haben wir ja alles schon gehört. Ja. Ne, auf der Marvel haben sie ja schon berichtet. Ja. Aber Mainwelle-Hörer sind die Besten. Es haben sich wirklich viele gemeldet. Vielleicht finde ich noch einen Laden. Aber es wäre super, wenn jemand noch einen Laden hätte. Ich schaue mal ja alles an. Ich bin drüber. Vielleicht ergibt sich ja noch was. Dank der Mainwelle-Hörer.
4: Na, das wird schon.
3: Und nicht vergessen, der Hörer ist ja auch mit dabei. Weil der kommt ja alle fratzlang zu mir, ne? Hockt ja jetzt schon wieder da, weil der darf ich keine Zeit hat, ne? Platz 2 WM. Endlich ist rum am Sonntag, ne? Weil, ey, mein Mann, der schaut ja ständig Fußball. Riecht mir auf und dann schaut er noch dazwischen. Dennis, mir langt's, ja?
4: Dennis,
3: der Zwerf da, der hupft doch dauernd rum. Dann sagst du, es dauert 2 Stunden, hockt der 7,5 Stunden vor dem Fernseher. Da sagst du ihm, komm, jetzt gehen wir mal ein wenig raus, die Sonne scheint, ne? Der bewegt sich nicht, schaut bloß den blöden Dennisball dazu.
4: Na, nochmal, wenn du im Negligé vorbeiläufst.
3: Kannst machen, was willst. Der schaut bloß in die Glotze. Nein,
4: das glaube ich nicht. Wenn du im Negligé vorbeiläufst.
3: Brauchen halt. Drängst Dennis und Fußball endlich ist rum. Aber wem drückst du die Daumen?
4: Spanien gegen Argentinien, das ist für mich Pest gegen Cholera. Ich drücke immer noch Deutschland die Daumen.
3: Ja, frei.
0: Gegen Paraguay, na, da kann ich dann noch das Video zeigen vom Herzogkeller, wie sie alle jubeln beim 2:1. Ehe die Videoassistentin aus Nicaragua das Tor aberkannt hat.
3: Ja, dann mit dem linken Arm in die rechten Hosentaschen geschaut, ist halt so. Was willst du machen? Mein Lieblingsschiedsrichter war ja der aus Hof.
0: Ach, der mit den Moonboots, ne?
3: Genau, der.
4: Mit der Heizdecke.
3: Platz 1. Es gibt kein Greizer Kerber das Jahr. Stell dir das mal vor. Die letzte Zeltkerber in bereit. Können wir nicht alle wegen zusammenlangen und dann DSG?
4: Na, weil halt alle vom Fernseher hocken und Zwerde von Schauer.
3: Ja, genau. 7,5 Stunden kannst du keine Kerber organisieren, verstehe ich.
4: Aber immerhin, am Wochenende sind ein Haufen Kervers, zum Beispiel auch in Glotzdorf heute Abend.
3: Ja, da gibt's ja noch ein Misswald. Zum Glück. Ja, das sind ja noch die Letzten.
4: Und nachdem Deutschland aus der WM raus ist, ist das noch der einzige relevante Titel, den man gewinnen kann.
3: Ja, weiter nichts mehr. Alles andere ist rum.
0: Da passt halt noch die Kerver-DNA.
4: Da hockt noch die Oma neben Engeler. Da ist das Seidler eiskalt. Da kocht die Stimmung von der ersten Sekunde auf wie die Glöstöpf in der Kerver-Küche.
3: Weil die am Land halt einfach wissen, was gut ist. Ja? Die behalten sich die Traditionen nicht so wie die ganzen Stadtkinder.
4: Aber Grüßen auf ins Kreuz.
3: Auf jeden Fall liebe Grüße. Ich drücke euch die Daumen, dass es nächstes Jahr wieder klappt.
4: Und auch wenn es in dem Jahr nicht die Kreuzer-Kerver gibt, es gibt ja glücklicherweise die Kreuzer-Andrea.
3: Ja, zum Glück haben wir die noch. Also die darf ja nicht wegkommen, gell? Die brauchen wir.
4: Wer hat Kreuzer?
3: Wir.
4: Kreuzer!
3: Ich bin ein Stadtmensch. War's doch ich nicht.
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5: Lasst euch doch den Wind einfach mal durch die Haare blasen.
6: Goldig.

0: Seit Montag schlimmer Waldbrand in Mecklenburg-Vorpommern auf einem ehemaligen Truppenübungsplatz. Da ist teilweise noch Munition. Und seit gestern sind auch Feuerwehren hier aus Oberfranken mit dabei. Auch Matthias Rocker, was er da erlebt, was sie da momentan machen, hören wir auch immer wieder heute Nachmittag hier bei uns auf der Mainwelle. Und was sonst noch wichtig ist, gleich bei uns um halb in meiner Region meine Infos mit Franziska Horn.
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0: Der Rand ist sie nicht zu uns, aber das ist schon ein bisschen in deine Richtung, ne? In deine Musikrichtung. Bist du auch eine tolle Sängerin.
1: Und danke. Eine
0: Rock'n'Rollerin.
1: Also, das stimmt, ja.
0: Tanzt Rock'n'Roll. Ich hatte sie fast umgehauen, als ich das Video hat gesehen bei Instagram. Also Multitalent. Und super Nachrichten macht sie auch noch. Im Studio, Ladies and Gentlemen, Franziska Horn.
1: Hallo.
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1: Im Müritz-Nationalpark in Mecklenburg-Vorpommern wütet seit Montag ein Feuer. Mittlerweile stehen rund 640 Hektar Waldfläche in Brand. Das entspricht einer Fläche von 900 Fußballfeldern. Seit gestern sind auch Feuerwehren aus Ober- und Mittelfranken im Brandgebiet, unter ihnen Matthias Rocker.
4: Es sind viele Feuerwehren hier, wie Bundeswehr, also alles da. Es wird Brandbekämpfung aus der Luft gemacht. Und wir aus Oberfranken, Mittelfranken, wir haben den Auftrag, eine Widerstandslinie aufzubauen zur Bahnstrecke hin und zur Bebauung dann am Ende dann auch. Und das sind wir gerade drüber. Also ein Teil davon steht schon.
1: Der Einsatz der Helfer aus Ober- und Mittelfranken ist noch bis Sonntag geplant. Rocker geht davon aus, dass der Löscheinsatz aber auch noch einige Wochen dauern könnte. Kleine E-Zigarette, große Brandgefahr. Der Bayreuther Stadtbauhof warnt davor, Einweg-Vapes über den Restmüll oder die gelbe Tonne zu entsorgen. In den Geräten stecken Lithium-Ionen-Akkus. Werden sie in Müllfahrzeugen oder Sortieranlagen beschädigt, können sie Feuer fangen. Alte E-Zigaretten und Vapes gehören deshalb zum Elektroschrott. Abgeben kann man diesen bei Händlern, die solche Geräte verkaufen, oder am Wertstoffhof. Herausnehmbare Akkus sollten separat in eine Batteriesammelbox. Bei den Bayreuther Festspielen gelten ab Samstag umfangreiche Verkehrsregelungen rund um den grünen Hügel. Die Festspielauffahrt über die Siegfried-Wagner-Allee und den Festspielhügel bleibt während der gesamten Spielzeit gesperrt. Die Zufahrt zu den Besucherparkplätzen ist nur über Tristanstraße, Tannhäuserstraße und an der Bürgerreuth möglich. Besucher sollen frühzeitig anreisen und die Parkgebühr von 10 Euro möglichst passend bereithalten. Am Parkplatz B ist auch Kartenzahlung möglich. Zusätzlich weist die Stadt darauf hin, Falschparker werden abgeschleppt und Fahrräder dürfen nur an markierten Stellplätzen abgestellt werden.
0: Es geht schon wieder los mit den Festspielen am Samstag in einer Woche. Morgen in einer Woche. Wow, wie die Zeit vergeht. So, und wir haben ganz fasziniert eben aus dem Fenster geguckt. Es ist dunkel geworden.
1: Es ist so finster, wow.
0: Über dem Funkhaus in Bayreuth. Wie bei Asterix und Obelix, jetzt geht die Welt unter, oder was? Wovor haben die immer Angst, dass der Himmel einstürzt? Zu jung. Und ich zu alt. Kann mich nicht mehr erinnern. Wir haben gerade zugeguckt und man muss schon sagen, wir haben ja hier so ein bisschen Glas über der Mainwelle. Und wenn man jetzt nicht gerade irgendwie mit dem Hund draußen ist bei dem Wetter.
1: Oh Gott.
0: Zum Beispiel mit dem Fahrrad vom Supermarkt nach Hause fährt, ist es ja auch mal toll, das so zu sehen. Ne?
1: Voll.
0: Ach Gott, momentan läuft der Firmenlauf hier. Von der Landjugend Stockau-Lehn.
1: Oh Gott, die Armen.
0: Das ging um 16 Uhr los. Wow. Also, naja, dann. Obi. Kommt gut dadurch. Wir hören mal unseren Wetterexperten Christian König. Er hat nämlich einen aktuellen Stand zum Wetter heute.
5: Servus, liebe Radio Mainwelle, Autofahrer. Aktuell überrollt eine massive Gewitterfront den Landkreis Bayreuth von Südwest nach Nordost. Da ist die gesamte Kapelle drin. Heißt Wolkenbruch, lokal Hagelschlag, Sturmböen, schlechte Sicht. Aquaplaning-Gefahr und natürlich auch Blitzschlag. Das Ganze zieht innerhalb der nächsten guten halben Stunde weiter Richtung Fichtelgebirge und nach Nordosten ab. Und dann ist erstmal wieder Verschnaufpause.
0: Dankeschön, lieber Christian. Da ist ja einiges los gerade, Menschenskinder. Wir schauen mal. Also momentan Land unter, kräftige Witterschauer. Der Mochi hat eben noch was geschickt und zwar aus Wadendorf bei Plankenfels. Hagel. Schauer ist da momentan. Dankeschön, Mochi. Ja, dann hoffen wir mal, dass die Läufer vom Firmenlauf da jetzt gut durchkommen und irgendwo geschützt werden. Und schauen wir mal, wie es weitergeht. Im Lauf des Abends und in der Nacht gibt es immer wieder Schauer, zum Teil auch gewitterig, wie wir gehört haben. Morgen dann ein relativ schöner Tag. In der Nacht gibt es noch Schauer, aber morgen dann Wind, Sonne und Wolken. Bei Werten wie heute. Sonntag wieder ein windiger Mix mit Schauern, aber da wird es nochmal ein bisschen kühler. Und auch zum Start in die neue Woche Wolken, Sonne, Wind und ab und zu mal Schauer. Morgen quasi der schönste Tag am Wochenende. Da bleibt es überwiegend trocken. Ach, ist das alles aufregend, Mensch. So, du bist glücklich, weil was passiert jetzt, wenn es so schüttet?
1: Mein Auto wird sauber.
0: Ja, genau, man muss sich über die kleinen Dinge im Leben freuen. Genau. Hier schauen wir auf die A9, da gab es einen Unfall, vielleicht auch wetterbedingt. A9 Richtung Berlin zwischen Schneider und Hormersdorf gab es einen Unfall. Unfallstelle ist noch ungesichert, da sind Menschen auf an der Fahrbahn. Bitte denkt an die Gasse für Rettungs- und Einsatzfahrzeuge, ist eben erst aufgeploppt. Dann die A9 Richtung Berlin zwischen dem Windlacher Berg und Bad Bennekemmelkron. 3 Kilometer stockender Verkehr. Dann nochmal die A9 Richtung Nürnberg diesmal. Täglich grüßt das Murmeltier, das ist auch noch die Baustelle und dann auch noch das Wetter zwischen Markt Torgast und dem Autobahndreieck Bayreuth-Kulmbach. Aktuell 5 Kilometer Stau. Und wenn ihr auf der A70 unterwegs seid, Richtung Bayreuth, also zwischen Kulmbach-Neudrossenfeld und dem Autobahndreieck Bayreuth-Kulmbach, aktuell 1 Kilometer Stau. Geblitzt wird in Drusserfeld, Neudrossenfeld an der Zahnarztpraxis, in Bayreuth am GCE auf Höhe vom GCE an der Halb... Also in Bayreuth, Albrecht-Dürer-Straße. Ne? Albrecht-Dürer-Straße auf Höhe vom GCE. Mhm. Ne? Dann noch die A70, ein Abstandsmesser Richtung Bayreuth, kurz vorm Bindlacher Berg. 0170 99 07000. Euch allen trotz des Wetters eine gute Fahrt.
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0: Vor knapp 2 Wochen, vorletzter Samstag, Kicken um zu helfen. Eine Wahnsinnsinitiative. Seit vielen, vielen Jahren setzt sich diese Initiative ein für schwerstbehinderte Kinder und deren Familien hier bei uns in der Region. Und obwohl die Veranstaltung, die ein Wahnsinnserfolg war, über 1000 Menschen mit einer Gala abends, ich war vor Ort, es war einfach wunderschön mit ganz, ganz vielen Promis, obwohl das jetzt fast schon 2 Wochen her ist, die Spendensumme wächst und wächst und wir haben ja jetzt schon einen neuen Rekord. Wow. Wie hoch die Summe liegt, wird morgen bekannt gegeben. Vor einer Woche war es, glaube ich, noch Anfang 80.000 Euro. Aber jetzt sind nochmal ganz viele Spendengelder zusammengekommen, auch dank der Schülerinnen und Schüler der Grundschule in Laineck, die Sportlehrerin und Initiatorin Ola Frank. Wie viel ist da jetzt zusammengekommen?
2: Also das riecht nach einem neuen Rekord. In diesem Jahr ist die Summe von 2.800 Euro zusammengekommen.
0: Für Kicken um zu helfen. Jetzt frage ich mal hier in die Runde, da ist der Emil. Wie habt ihr denn der Valentina und ihrer Familie helfen können?
6: Wir sind gelaufen, gerannt und haben dabei Geld gesammelt.
0: Amelie, wie hat denn das funktioniert? Wie habt ihr denn da Geld gesammelt?
7: Wir haben Sponsoren aufgetrieben.
0: Und die haben dann geblecht?
7: Ja.
0: Für jeden Kilometer?
7: Ja.
0: Wie viele Kilometer bist du gelaufen?
7: Weiß ich nicht mehr.
0: Okay. Und Mariella, wer waren denn deine Sponsoren? Wer hat denn für deine Kilometer gezahlt?
8: Mama und Papa.
0: Und wenn ihr jetzt so die Valentina da seht, Emil, was denkst du da, was geht da durch deinen Kopf?
6: Wir freuen uns hier, dass wir der Valentina geholfen haben und ihrer Familie.
0: Das habt ihr super gemacht.
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0: Was jetzt passiert, Franzi, war nicht abgesprochen. Achtung.
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0: Ja, dann nein. Umringt von ganz vielen Kindern.
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0: Ja, Radio Mainwelle.
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1: Süß.
0: Ich glaube, 100 Autogramme gegeben.
1: Du hast die doch bestochen.
0: Ein bisschen.
1: Ach so.
0: Nein, wirklich, das hat mich wirklich völlig überrascht. Also war toll. Sind viel gelaufen für den guten Zweck.
1: Toll.
0: Und sie mögen die Mainwelle. Und wir mögen euch.

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2: Eigentlich kann man natürlich täglich Ehrenamtliche in Bayreuth und der Region feiern.
3: Sollte man wirklich machen, jeden Tag. Heute war bei uns die Claudia dran, seit 4 Jahren Schulweghelferin.
4: Das Kinderlachen, die sehen mich, hallo Claudia, und die schreien schon vor Weinen und die erzählen mir alles auch. Ich sehe ja gleich, wenn ein Kind irgendwie schlecht geht, so, was ist heute los, und dann erzählen sie mir das halt.
2: Und ich glaube, sie macht's ja nicht, damit wir beide hier im Studio mal sagen, danke.

0: Dann kriege ich hier einen kleinen Stein. Die anderen bringen mir einen Ast mit. Also so kleine Gesten und das erfreut mich halt immer nicht. Oder wenn es mich alle grüßen, nicht bloß die Kinder, die anderen Autofahrer oder nicht, die wo mich jetzt schon mittlerweile kennen. Ich möchte es nicht mehr missen.
1: Oh, und die Claudia hat auch noch einen ganz wichtigen Appell.
0: Die Autofahrer vielleicht doch langsamer fahren und nicht bei Rot über die Ampel. Ob es Autofahrer sind oder Fahrradfahrer.
1: Also ich muss sagen, ich bin jetzt Feuer und Flamme. Ich will auch Schulweghelferin werden.
2: Wird natürlich mit der Schicht ein bisschen problematisch, wenn du in der Früh dran bist.
1: Ja, da spreche ich mal mit dem Bernd, das kriegen wir schon hin.
2: Nächste Woche musst du mich aber durch die Sendung führen.
1: Mach ich.
2: Mein Welle, mein Wecker, Führerin.
1: Ja? Krieg mal hin.
2: Das ist sehr schön. Dann sehen wir uns wieder am Montag um 6 und euch hoffentlich auch.
1: Schönes Wochenende.

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1: Es ist 17 Uhr, ich bin Stefan Schütz. Die CSU will eine Leihmutterschaft in Deutschland auf keinen Fall erlauben. Es gehe hier um das Werteverständnis der Partei, sagte Landtagsfraktionschef Holleczek. Eine Debatte über das Thema gibt es, weil Unionsbundestagsfraktionschef Spahn und dessen Ehemann die Geburt eines Babys mit Hilfe einer Leihmutter in den USA bekannt gegeben hatten. Spahns Partei, die CDU, ist ebenfalls gegen eine legale Leihmutterschaft. Verbraucherschützer sind mit einer der ersten Sammelklagen gescheitert. Das bayerische oberste Landesgericht hat entschieden, Amazon durfte Werbung in Streaming-Abo Prime Video einführen. Die Verbraucherzentrale Sachsen hatte auf Schadenersatz geklagt, weil sie Werbefreiheit für zugesagt hielt. Das Gericht sieht das anders, da diese in den Vertragsbedingungen nie garantiert worden sei. Rund 330.000 Menschen hatten sich an der Klage beteiligt. Jetzt soll der Bundesgerichtshof final entscheiden. Die EU-Kommission gibt der Industrie mehr Zeit, ihren Schadstoffausstoß zu senken. Sie will den Emissionshandel abschwächen, ein zentrales Instrument für den Klimaschutz. Die Wirtschaft, auch in Bayern, fordert das schon seit längerem. Janina Singer berichtet.
2: Seit 2005 müssen Industrie und Kraftwerke für das CO2, das sie ausstoßen, ein Zertifikat vorweisen, das sie kostenlos bekommen oder kaufen müssen. Das soll Anreiz für saubere Technologien sein. Hersteller außerhalb der EU haben diese Kosten aber nicht. Die Vereinigung der Bayerischen Wirtschaft hatte darum auch Anpassungen gefordert, um die Wettbewerbsfähigkeit zu erhalten.
1: Wohnungseigentümer dürfen grundsätzlich eine Klimaanlage einbauen. Das hat der Bundesgerichtshof entschieden. Voraussetzung ist, dass andere Eigentümer dadurch nicht unzumutbar beeinträchtigt werden. Aber allein mögliche Geräusche sind laut Gericht kein Grund, den Einbau zu verbieten. Frauen sind beim Studium im Schnitt schneller als Männer. Nach Angaben des Statistischen Bundesamts schließen sie Bachelor-, Master- und Staatsexamen-Studiengänge häufiger innerhalb der Regelstudienzeit ab. Insgesamt gelingt das allerdings nur rund jedem dritten Studierenden. Am besten sieht die Bilanz im Masterstudium aus. Dort ist fast jeder zweite Abschluss pünktlich geschafft. Es ist jetzt kurz nach 5.
3: Wow! Da kommt einiges runter, ist schon einiges runtergekommen, wie schon angekündigt. Heute ist es sehr, sehr wechselhaft. Immer wieder zum Teil heftige Schauer und auch Gewitter möglich jetzt am Abend und auch in der kommenden Nacht. Puh. Morgen dann mal Ruhe. Morgen bleibt es überwiegend trocken. Morgen wird es windig. Wir haben Sonne und Wolken. Und Werte ähnlich so wie heute, wie aktuell zum Beispiel in Weidenberg bei 24 Grad. Dann am Sonntag sind wieder ein paar Schauer unterwegs. Ab Sonntag ein windiger Mix mit Schauern. Da wird es insgesamt etwas kühler und genauso geht es dann auch in die neue Woche. Der Mainwelle Service, also gebietsweise landunter natürlich wegen des Wetters und da kommt es auch zu Behinderungen. Schauen wir mal auf die B22 zwischen Busbach und der Abzweigung nach Schönfeld. Ist die B22 überflutet? Da kommt man nicht mehr durch. Ortskundige Autofahrer werden gebeten, das Gebiet weiträumig zu umfahren. Dann die A9 Richtung Nürnberg zwischen Bad Benneck-Himmelkron und dem Autobahndreieck Bayreuth-Kulmbach. Gefahr durch Aquaplaning. Nochmal die A9, diesmal Richtung Berlin, zwischen Schneidach und Haumersdorf, ein defekter PKW, der die Standspur blockiert. Dann nochmal die A9 Richtung Berlin, zwischen dem Bindlacher Berg und Bad Benneck-Himmelkron, 1 Kilometer Stau. Dann wechseln wir nochmal die Richtung A9 Richtung Nürnberg, zwischen Marktschorgast und dem Autobahndreieck Bayreuth-Kulmbach, 5 Kilometer Stau. Und dann nochmal gab es einen Unfall, und zwar in Bayreuth, Ecke Scheffelstraße, Bamberger Straße, da an der Kreuzung. Da haben wir Stau in Richtung Eckersdorf, also stadtauswärts. Und nochmal die A70, wenn ihr da unterwegs seid, Richtung A9, also zwischen Kulmbach-Neudrossenfeld und dem Autobahndreieck Bayreuth-Kulmbach. Aktuell 1 Kilometer Stau. Geblitzt wird immer noch in Neudrossenfeld an der Zahnarztpraxis. In Bayreuth an der Albrecht-Dürer-Straße auf Höhe vom GCE. Ein Abstandsmesser, der könnte auch noch aktuell sein. Der wird eigentlich abgebaut, wenn es dunkel wird. Und wenn es so schüttet, aber vorsichtshalber sagen wir nochmal durch, die A70 Richtung Bayreuth, kurz vorm Bindlacher Berg, ein Abstandsmesser. Fehlt da noch was? Habt ihr noch was? Dann bitte melden 0170 99 07000. Dankeschön euch allen. Eine gute Fahrt.
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3: So, und ich schau mal auf die Uhr, wann geht's denn los? In 3 Stunden, da läuft schon die Misswahl, die Misskerwa-Wahl der Landjugend Stockau-Lehn. Zum 70. Jubiläum der Landjugend Stockau-Lehn gibt's wieder die Kerwa in Glotzdorf, da ist einiges los. Vor einer Stunde, also um 16 Uhr, ging ja der Firmenlauf los und ich hoffe, bei dem Wetter sind die irgendwie alle gut irgendwie ins Ziel gekommen oder auf einem guten Weg zumindest. Heute Abend im Zelt sind wir regengeschützt natürlich und wir fragen nochmal nach bei der Sarah von der Landjugend. Weshalb ist denn diese Misswahl so schön?
5: Das absolut Coole an der Misswahl ist, dass wir ein super herzliches Team hinter der Bühne haben. Wir haben 2 super nette Friseusinnen. Wir sind immer für die Mädels da und es macht ja diesen Gaudi, das hat bis jetzt schon jeder gesagt.
3: Und ich bin ja der Moderator, ich bin auf der Bühne, ich passe auf euch auf. Auf jeden Fall. Und man kann ja auch was Tolles gewinnen, ne Sarah? We will fight. Was kann man denn nochmal gewinnen?
5: Der erste Preis sind 750 Euro für eine Party, die ihr bekommt. Der zweite Preis sind ein Gutschein für eine Reise zu zweit. Und das dritte ist ein Autowochenende.
3: Tja, und ich weiß nicht, wie viele Kandidatinnen schon sicher sind, aber man könnte vielleicht noch die eine oder andere gebrauchen, oder?
5: Ihr dürft euch gerne auch bei uns melden. Entweder schreibt ihr uns direkt über unseren Instagram-Kanal oder ihr sucht uns auf Facebook oder ihr guckt trotzdem mal auf unseren Instagram-Kanal, da sind die Flyer ausgelegt und meldet euch gerne bei uns. Wir würden uns sehr freuen über euch.
3: Dankeschön, Sarah. Gibt ja auch ein schönes Video bei uns auf der Instagram-Seite. Könnt ihr euch gerne mal anschauen. Die Misswahl heute Abend in Glotzdorf. Die Misskerber-Wahl. Wir sind sehr gespannt. Und ich hätte hier ein paar Eintrittskarten für euch. Wenn ihr Lust hättet, bitte jetzt bewerben per WhatsApp ins Mainwelle-Sendestudio. Schönes Wochenende.

0: Vorletzter Samstag. Morgen werden es 2 Wochen. Was für ein Erfolg in Bad Weißenstadt. Kicken, um zu helfen. Seit Jahrzehnten setzt man sich für schwerbehinderte Kinder und deren Eltern ein hier in der Region. Und am vorletzten Samstag kamen ganz viele Promis wieder nach Bad Weißenstadt. Es gab danach eine Gala, über 1000 Zuschauer, schönes Wetter und es war vom Allerfeinsten. Da ist schon viel Geld zusammengekommen und seitdem arbeitet es, denn die Spendensumme wächst und wächst für Kicken, um zu helfen. Und das haben wir auch zu verdanken den Leinecker Grundschülern. Die haben nämlich bei einem Spendenlauf ganz viel Geld gesammelt. Wir fragen mal die Initiatorin und Sportlehrerin in Leineck, Ulla Frank. Ulla, wie viel ist zusammengekommen beim Spendenlauf?
1: Also das riecht nach einem neuen Rekord. In diesem Jahr ist die Summe von 2.800 Euro zusammengekommen.
0: Frage ich mal hier in die Runde, da ist der Emil. Wie habt ihr denn der Valentina und ihrer Familie helfen können?
2: Wir sind gelaufen, gerannt und haben dabei Geld gesammelt.
0: Amelie, wie hat denn das funktioniert? Wie habt ihr denn da Geld gesammelt?
3: Wir haben Sponsoren aufgetrieben.
0: Und die haben dann geblecht?
3: Ja.
0: Für jeden Kilometer?
3: Ja.
0: Wie viele Kilometer bist du gelaufen?
3: Weiß ich nicht mehr.
0: Okay. Und Mariella, wer waren denn deine Sponsoren? Wer hat denn für deine Kilometer gezahlt?
4: Mama und Papa.
0: Und wenn ihr jetzt so die Valentina da seht, Emil, was denkst du da, was geht da durch deinen Kopf?
2: Wir freuen uns hier, dass wir der Valentina geholfen haben und ihrer Familie.
0: Das habt ihr super gemacht.
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0: Das haben die einfach so gemacht dann danach, ne? Ach, schön. Alle 68 Schülerinnen und Schüler sind mitgelaufen. 2.800 Euro haben sie zusammenbekommen. Wahnsinn. Und das freut natürlich auch den Schulleiter der Grundschule in Leineck, Reinhard Budde.
9: Ich bin schon sehr überrascht. Freue mich, dass wir als so kleine Schule so eine Riesensumme erlaufen haben und dass die Kinder so mit Begeisterung dabei waren. Das zeigt mir, das Herz schlägt da an der richtigen Stelle bei den Kindern, bei den Eltern. Also auch ein großes Danke an alle, die da mitgemacht haben.
0: Initiatorin Ulla Frank haben wir schon gehört. Ihr ist vor allem wichtig, dass in diesem Jahr an Kicken, um zu helfen, gespendet wurde.
1: Weil ich weiß, dass es genau bei den Familien ankommt, direkt an der Stelle und nicht erst über Umwege dann woanders landet.
0: Das wiederum freut den Initiator und Motor von Kicken, um zu helfen, Wolfgang Hess.
10: Früher war mein Lieblingswort überragend. Das reicht in diesem Jahr nicht mehr. Das war wirklich sensationell. Und vor allem ist zu sehen, mit welcher Begeisterung, dass die Kids hier dabei sind. Also ich bin geplättet.
0: Heute vor Ort bei der Spendenübergabe in der Grundschule Laneck. 2.800 Euro natürlich auch dabei. Die Valentina, es hieß ja in diesem Jahr Kicken, um Valentina zu helfen und ihrer Familie. Der Papa ist der Holger, der war heute natürlich auch wieder sehr geplättet. Er war auch sehr geplättet, wie die ganze Familie, vor allem als 72 Stunden nach dem Event in Bad Weißenstadt vor 2 Wochen. Was passiert ist?
11: Der Treppenlift auf meinem Haus stand und es ist einfach unfassbar, die Erleichterung. Die Valentina, wie sie ihn annimmt, ganz klasse, ganz toll und auch herzlichen Dank an die Jungs und Mädels aus Leineck. Wir freuen uns riesig. Dankeschön.
0: So und allmählich realisiert auch Familie Franz, was da so alles passiert ist, seit diesem Tag, seit diesem Samstag vor 2 Wochen in Bad Weißenstadt.
11: Der Tag war wie im Traum. Wir haben die Berichte im Nachhinein mehr oder weniger aufgesaugt, um das überhaupt realisieren zu können auch. Die ganzen Begegnungen mit den Sportlern, mit Menschen, die wir kannten, mit Menschen, die wir nicht kannten an dem Tag. Es war einfach ein phänomenaler Tag, wie im Film.
0: Da glüht das Herz nicht mehr.
11: Das Herz brennt.
0: Es Herz brennt. Auch bei uns, die Spendensumme wächst und wächst. Die Grundschüler in Leineck, Bayreuth-Leineck, haben gespendet heute 2.800 Euro für Kicken, um zu helfen. Wie ist das Geld zusammengekommen? Sie sind gelaufen. Sie sind gerannt beim Schulfest. Tolle Leistung. Hut

0: Land unter, Blankenfels, Wadendorf, danke Mochi, da hat es sogar gehagelt. Und man kann sich das im Moment eigentlich gar nicht vorstellen, was da in Mecklenburg-Vorpommern los ist. Da wütet ein Waldbrand, teilweise auf einem ehemaligen Truppenübungsplatz. Da befindet sich auch noch Munition, das ist also nicht ungefährlich für die Feuerwehrleute. Auch seit gestern vor Ort Feuerwehrleute hier aus der Region, zum Beispiel auch Matthias Rocker. Und was er erzählt, wie das momentan gerade abläuft vor Ort, was man macht, um die Flammen einzudämmen, das hört ihr gleich unter anderem um halb in meiner Region. Meine Infos mit Franziska Horn.
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0: Halb sechs im Studio, Franziska Horn.
1: Hallo.
0: Mit allem, was wichtig ist.
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1: Im Müritz-Nationalpark in Mecklenburg-Vorpommern wütet seit Montag ein Feuer. Mittlerweile stehen rund 640 Hektar Waldfläche in Brand. Das entspricht einer Fläche von 900 Fußballfeldern. Seit gestern sind auch Feuerwehren aus Ober- und Mittelfranken im Brandgebiet, unter ihnen Matthias Rocker.
4: Es sind viele Feuerwehren, DRW, Bundeswehr, also alles da. Es wird Brandbekämpfung aus der Luft gemacht. Und wir aus Oberfranken, Mittelfranken, wir haben den Auftrag, eine Widerstandslinie aufzubauen zur Bahnstrecke hin und zur Bebauung dann am Ende dann auch. Und das sind wir gerade drüber. Also ein Teil davon steht schon.
1: Der Einsatz der Helfer aus Ober- und Mittelfranken ist zunächst bis Sonntag geplant. Rocker geht davon aus, dass der Löscheinsatz aber noch einige Wochen dauern könnte. Kleine E-Zigarette, große Brandgefahr. Der Bayreuther Stadtbauhof warnt davor, Einweg-Vapes über den Restmüll oder die gelbe Tonne zu entsorgen. In den Geräten stecken Lithium-Ionen-Akkus. Werden sie in Müllfahrzeugen oder Sortieranlagen beschädigt, können sie Feuer fangen. Alte E-Zigaretten und Vapes gehören also zum Elektroschrott. Abgeben kann man sie bei Händlern, die solche Geräte auch verkaufen, oder am Wertstoffhof. Herausnehmbare Akkus sollten separat in eine Batterie sammeln. Box. Bei den Bayreuther Festspielen gelten ab Samstag umfangreiche Verkehrsregelungen rund um den grünen Hügel. Die Festspielauffahrt über die Siegfried-Wagner-Allee und den Festspielhügel bleibt während der gesamten Festspielzeit gesperrt. Die Zufahrt zu den Besucherparkplätzen ist nur über Tristanstraße, Tannhäuserstraße und an der Bürgerreuth möglich. Besucher sollen frühzeitig anreisen und die Parkgebühr von 10 Euro möglichst passend bereithalten. Am Parkplatz B ist auch Kartenzahlung möglich. Zusätzlich weist die Stadt darauf hin, Falschparker werden abgeschleppt und Fahrräder dürfen nur an markierten Stellplätzen abgestellt werden.
0: Dankeschön, Franzi. Wir schauen aufs Mainwelle-Wetter. Also da ist ja schon einiges runtergekommen und da kommt auch noch ein bisschen was runter. Jetzt am Abend, in der kommenden Nacht, kann es immer wieder kräftig schauern zum Teil. Und auch ein paar Gewitter sind da mit dabei. Morgen dann der schönste Tag am Wochenende. Morgen bleibt's trocken, es ist windig. Sonne und Wolken im Wechsel morgen am Samstag bei Werten wie heute, ja, so um die 25 Grad, wie aktuell auch in Weidenberg. Dann am Sonntag wird schon wieder ungemütlicher, da kriegen wir einen windigen Mix mit Schauern. Da wird es insgesamt dann auch nochmal kühler und so geht es dann auch hinein in die neue Woche.
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0: Hui, der Mainwelle Service. Man kann sich vorstellen, da ist momentan ein bisschen was los. Einige Straßen sind überflutet. Schauen wir erstmal auf die A9, jeweils Richtung Nürnberg. Also ist viel, geht vielleicht auch ein bisschen durcheinander, geht jetzt nicht anders. Also A9 Richtung Nürnberg zwischen Hormersdorf und Schneitach, da gab es einen Unfall, da hat's gekracht, da kommt es zu Behinderungen. Dann die A9 ebenfalls Richtung Nürnberg zwischen Bad Berneck-Himmelkron und dem Autobahndreieck Bayreuth-Kulmbach, Gefahr durch Aqua. Planning und in diesem Bereich haben wir aktuell auch 3 Kilometer Stau. So, jetzt nochmal die A9, diesmal Richtung Berlin. Zwischen Laufhersbruck und Schneitach ein defektes Fahrzeug, das die Standspur blockiert. Da liegt auch ein Reifenmantel. Bitte aufpassen. Dann nochmal die A9 Richtung Berlin zwischen Schneider von Hommersdorf. Defekter PKW, der die Standspur blockiert. Nochmal die A9 Richtung Berlin zwischen dem Mittlerer Berg und Bad Berneck-Himmelkron. 1 Kilometer Stau. Dann die A70 Richtung Bayreuth zwischen Kulmbach-Neudraußenfeld und dem Autobahndreieck Bayreuth-Kulmbach. Wenn ihr unterwegs seid, aktuell 1 Kilometer Stau. Und in Bayreuth, Ecke Scheffelstraße, Bamberger Straße, gab es einen Unfall an der Kreuzung. Da haben wir Stau Richtung Eckersdorf, also stadtauswärts. Und die eine oder andere Straße ist auch schon überflutet. Bitte aufpassen, Vorsicht, gebietsweise auch Aquaplaning. Ihr wisst Bescheid. So, Blitzer in Neudraußenfeld, weiß nicht, ob ihr da schon untergegangen ist, ob der da noch steht, an der Zahnarztpraxis. Ganz sicher steht der Blitzer noch in Bayreuth an der Albrecht-Dürer, denn der Lippi hat eine WhatsApp geschickt, auf Höhe vom GCE, genauer gesagt bei der ehemaligen Metzgerei, stadtauswärts, Bayreuth-Albrecht-Dürer-Straße. Dankeschön, Lippi. Und das war's. Wenn ihr noch was habt, kurz Bescheid geben, bitte 0170 99 07000. Dankeschön euch allen. Eine gute Fahrt.
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0: Mit Franziska Horn.
1: Hallöchen.
0: Und mit einer WhatsApp. Aha, von wem kommt die denn? Vom Peter Deubzer, ja, Reifenspezialist. Hören wir uns mal, was der Peter zu sagen hat.
2: Ja, servus Christian, was erzählst denn du für einen Schmarrn? Ein Reifenmantel liegt auf der A9. Ein Reifenmantel, sowas gibt's doch gar nicht. Oder ist schon so kalt, dass der Reifen einen Mantel drüber ziehen musste, weil er sich gefroren hat?
0: Aha, Reifenmantel, das sagt man wohl gar nicht mehr, Peter. Erklär uns das bitte mal.
2: Also dieses Teil außenrum, das aus Gummi besteht, überwiegend Gummi, natürlich auch noch verschiedene Gewebeschichten drin. Obendrauf ist das Profil, das Wichtigste, was für uns so sichtbar und so sicherheitsdienlich ist, das ist der Reifen. Der Reifen ist montiert auf die Felge. Felge besteht in der Regel aus Aluminium oder aus Stahl und in der Mitte ist das Ganze mit der Radnabe vom Auto dann verschraubt. Also Reifen mit Felge, noch ein paar Kleinigkeiten dazu, wie zum Beispiel das Ventil oder auch ein Sensor bei modernen Fahrzeugen fürs Luftdruckkontrollsystem. Das ergibt das Rad, gibt es in der Regel als Winterrad, als Sommerrad oder auch als Ganzjahresrad. Aber das, was da auf der Autobahn rumliegt, ist mit Sicherheit nur der Reifen und nicht der Reifenmantel. Viele Grüße aus Speichersdorf von Reifendeubzer, Peter Deubzer.
0: Dankeschön, lieber Peter. Peter, ich wollte wie schon bei der Sendung mit der Maus sagen, das war speichersdorferisch. Das war Peter Deubzer. Vielen, vielen herzlichen Dank, jetzt mal aufgeklärt. Mensch, eine reife Leistung, Peter. Danke. Wir lernen ja immer wieder dazu. Gibt keinen Reifenmantel mehr, ne?
1: Nee.
0: Aber Loi gibt's. Und ein hoffentlich schönes Wochenende für euch.

0: ganz viele WhatsApp-Meldungen, die hier ins Mayenwelle Sendestudio flattern, auch von der Laura, die B2 in beiden Richtungen Bayreuth kreuzen, auf Höhe von Neuenreuth, stockender Verkehr, sie hat auch ein Foto geschickt, da ist auch Land unter und da geht ganz, ganz wenig voran. Und Peter Deubzer hat sich auch nochmal gemeldet, er kriegt gar nicht mehr genug, uns aufzuklären. Und jetzt geht's um den Mantel, Peter, ne?
1: Und dann noch eine kurze Erklärung zum Mantel. Jawohl. Mantel wurde in der Zeit, als noch sehr viel Fahrrad, weniger Auto gefahren wurde, der Fahrradreifen bezeichnet. Aber die Bezeichnung Mantel ist mittlerweile überwiegend aus dem Sprachgebrauch verschwunden. Auch beim Fahrrad bezeichnet man den Mantel mittlerweile als Fahrradreifen und nicht mehr als Fahrradmantel.
0: Dankeschön, Peter. Again what learned. Wir hüllen den Mantel des Schweigens über meine Formulierung. Nie mehr sag ich Reifenmantel. Nie mehr, Peter, ehrlich. Großes Indianer, großes Reifen-Ehrenwort.

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1: Gleich 5:45 und wir hören mal, was an diesem Wochenende alles los ist. Das sagt uns Justus Hampel.
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3: In Bad Benneck wird heute Abend gefeiert. Die Lindmühle wird 25 Jahre alt. Beim großen Sommerfest gibt's zum Beispiel fränkische Bratwürst, aber auch Pulitzscheuferle, fränkische Tabas mit Forellenmus oder Zwiebeleskäse und dann gibt's auch noch Live-Musik von Jana Florence. Und am späten Abend sogar noch eine Feuershow. Groß gefeiert wird aber auch in Speichersdorf. Der TSV Kirchenlaibach Speichersdorf wird 100 Jahre alt. Das Jubiläum läuft seit Mittwoch mit Barbetrieb, Live-Musik, viel Fußball vor Ort und Feiern im Laibach-Style. Der Tobi rät euch deshalb:
4: Bitte nehmt euch auch am Montag frei, denn Sonntagabend hat die Bar auch nochmal offen. Mein persönliches Highlight wird Freitagabend, die zweite Barschicht. Also kommt vorbei, wir sehen uns an der Jahnstraße. Alle wichtigen Infos kriegt ihr auch nochmal über unsere Instagram-Seite.
3: Und mindestens genauso viel los ist auch bei der Landjugend Stockau-Lehn. Die feiern nämlich unter dem Motto 70 Jahre auf der Überholspur. Heute gibt's den Firmenlauf und abends ab 20 Uhr die Wahl zur Miss Glotzdorf 2026. Moderiert vom lieben Kollegen Christian Hörrit. Aber es werden noch Kandidaten gesucht. Letztes Jahr hat die Annika gewonnen.
5: Ihr habt dort so viele liebe Leute, die euch die Haare machen, mit euch zusammen die Outfits aussuchen, euch natürlich auch immer Getränke holen, wenn ihr welche braucht. Ich würde auch jedes Mal nochmal mitmachen, weil es echt so viel Spaß gemacht hat.
3: Morgen gibt's dann ganz viel Live-Musik mit Los Brutalos und Caveland. Und auch in der Bayreuther Innenstadt ist am Wochenende viel los. Von heute bis Sonntag läuft das 21. Afrika-Karibik-Festival. Da können wir uns wieder auf viel afrikanische Musik, Essen und vieles mehr freuen. Ja, und das wird ein richtiger Fußballkracher. In der Toto-Pokal-Hauptrunde spielt die Spielvereinigung Bayreuth gegen Bavaria Weichenfeld. Vierte gegen siebte Liga. Anpfiff ist um 17 Uhr. Für den Bezirksligisten aus Weichenfeld ist das natürlich ein echtes Highlight. Denn so ein Spiel hat man nicht jedes Wochenende. Dann ist aber am Sonntag auch noch das WM-Finale zwischen Spanien und Argentinien. Und wenn ihr Bock auf Public Viewing habt, dann schaut doch wieder im Herzogkeller vorbei. Anpfiff ist um 21 Uhr und der Eintritt ist natürlich wieder frei. Egal, was ihr dieses Wochenende macht, ich wünsche euch ein schönes Wochenende.
1: Dankeschön, Justi! Justus Hampel. Euch allen ein traumhaft schönes Wochenende.

0: 17.52 Uhr vielleicht sehen wir uns heute Abend in Glotzdorf bei der Wahl zur Miss Carver. Würde mich sehr, sehr freuen. Das wird bestimmt wieder sehr, sehr lustig. Oder morgen in der Oberfrankenhalle beim Rollstuhl-Basketball-Länderspiel Deutschland gegen Frankreich. Oder wer weiß, vielleicht mal beim Supermarkt, beim Bäcker oder beim Metzger. Ansonsten hören wir uns halt nächste Woche wieder. Euch ein traumhaft schönes Wochenende. Aber das kann eigentlich der Hofmannshari viel schöner sagen. Ne? Hat er heute ja schon gemacht.
1: Ja, servus, der Hofmannshari. Nauf die Hand, Wochenend. Also, auf geht's. Servus.
0: So nämlich. Und jetzt viel Spaß ab 18 Uhr mit Thomas Scherm.
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1: Es ist 18 Uhr, ich bin Stefan Schütz. Die Debatte um Unionsfraktionschef Spahn dauert an. Die CDU-Spitze will bald darüber beraten, wie sie damit umgeht, dass er Vater geworden ist durch eine Leihmutterschaft in den USA. Denn die Partei selbst ist gegen die Praxis und hält am bestehenden Verbot fest. Kanzler Merz sagte, er verstehe, dass viele Menschen das Thema bewege. Spahn sagte der Bild, er stehe hinter seiner Entscheidung, er bereue allerdings, die Partei nicht früher informiert zu haben. Die Deutsche Bahn muss auf ihren Gleisen mehr Platz für Mitbewerber machen. Das hat die Bundesnetzagentur entschieden und reagiert damit auf eine Beschwerde des Bahnunternehmens Italo. Die Italiener sind unzufrieden mit den bisherigen Rahmenbedingungen für Wettbewerber auf der Schiene. Die Bahn hält sich rechtliche Schritte offen. Befürworter sagen, Konkurrenz habe schon im Regionalverkehr zu mehr Qualität und sinkenden Preisen geführt. Deutschland und Frankreich bauen ihre Zusammenarbeit bei der nuklearen Abschreckung aus. Kanzler Merz und Präsident Macron beschlossen bei einem Treffen die erstmalige Beteiligung Deutschlands an einer französischen Nuklearübung. Die Kooperation soll die nukleare Abschreckung der NATO ergänzen und stärken. Deutschlands Rastplätze sind sanierungsbedürftig, das hat ein ADAC-Test gezeigt. Diese Mängel zu beheben würde für den Bund teuer werden. Tanja Wagner erklärt, wie teuer.
2: Rund eine halbe Milliarde Euro braucht es, um die Rastplätze an den deutschen Autobahnen in den nächsten Jahren wieder auf Vordermann zu bringen, schätzen die Experten. Das Geld dafür müsse vom Bund kommen. Auf kurze Sicht müssten mindestens 100 Anlagen erneuert werden. Und zwar nicht nur die Autobahntoiletten, sondern auch die Aufenthaltsbereiche und Verkehrsflächen. Helfen soll dabei, dass beispielsweise neue Toilettengebäude künftig bundesweit standardisiert gebaut werden.
1: Die DFB-Elf ist bei der Fußball-WM zwar schon früh ausgeschieden, Deutschland wird im Finale aber trotzdem vertreten sein. Der deutsche Schiedsrichter Bastian Dankert ist als Videoassistent für das Spiel zwischen Spanien und Argentinien nominiert worden. Spielbeginn ist am Sonntag um 21 Uhr. Es ist jetzt kurz nach 6.
3: Heute Nacht kann es teilweise noch Regen geben. Die Temperaturen sinken auf Werte um die 16 Grad. Gegen morgen wird es dann trockener. Morgen tagsüber wechseln sich Sonne und Wolken ab bei 22 bis 25 Grad. Und am Sonntag gibt es dann immer mal wieder Regen und nur noch 17 bis 20 Grad. Die neue Woche startet dann auch relativ kühl. Es scheint aber häufiger mal wieder die Sonne. Auf der A9 in Richtung Nürnberg zwischen Markt Schorgast und dem Dreieck Bayreuth-Kulmbach 3 Kilometer Stau, das dauert 10 Minuten länger und bitte besondere Vorsicht zwischen Bad Benneck-Himmelkron und dem Dreieck Bayreuth-Kulmbach, da droht Aquaplaning. Dann weiter auf die A9 in Richtung Berlin zwischen Bindacher Berg und Bad Benneck-Himmelkron 1 Kilometer Stau, das dauert auch hier ein bisschen länger. Weiter auf die A70 in Richtung Bayreuth zwischen dem Kreuz Bamberg und Rostorf am Berg sind Personen auf der Fahrbahn und zwischen Kulmbach-Neudrossenfeld und dem Dreieck Bayreuth-Kulmbach 1 Kilometer Stau. Das dauert aber eine Viertelstunde länger. Dann haben wir noch eine Meldung aus dem Stadtgebiet Bayreuth. An der Ecke Scheffelstraße-Bamberger Straße hat es einen Unfall gegeben. Es staut sich stadtauswärts, also Fahrt Richtung Eckersdorf. Geblitzt wird in Neudrossenfeld an der Zahnarztpraxis und in Bayreuth in der Albrecht-Dürer-Straße auf Höhe des GCE. Wenn ihr sonst noch was habt, gebt gern Bescheid und schickt eine WhatsApp ins Studio.
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2: Eigentlich kann man natürlich täglich Ehrenamtliche in Bayreuth und der Region feiern.
3: Sollte man wirklich machen, jeden Tag. Heute war bei uns die Claudia dran, seit 4 Jahren Schulweghelferin.
4: Das Kinderlachen, die sehen mich, hallo Claudia, und die schreien schon von Weitem und die erzählen mir alles auch. Ich sehe ja gleich, wenn da ein Kind irgendwie schlecht geht, so, was ist heute los, und dann erzählen sie mir das halt.
2: Und ich glaube, sie macht es ja nicht, damit wir beide hier im Studio mal sagen, Dankeschön Claudia und Dankeschön an all die anderen Ehrenamtlichen. Sie macht's einfach und allein wegen der kleinen Gesten.
4: Jetzt habe ich wieder eine Blume bekommen, dann kriege ich einen kleinen Stein. Die anderen bringen mir einen Ast mit. Also kleine Gesten, und das erfreut mich halt immer nicht. Oder wenn's mich alle grüßen, nicht bloß die Kinder, die anderen Autofahrer oder nicht, die, wo mich jetzt schon mittlerweile kennen. Ich möchte es nicht mehr missen.
3: Oh, und die Claudia hat auch noch einen ganz wichtigen Appell.
4: Die Autofahrer vielleicht doch langsamer fahren und nicht bei Rot über die Ampel. Ob es Autofahrer sind oder Fahrradfahrer.
3: Also ich muss sagen, ich bin jetzt Feuer und Flamme. Ich will auch Schulweghelferin werden.
2: Wird natürlich mit der Schicht ein bisschen problematisch, wenn du in der Früh dran bist.
3: Ja, da spreche ich mal mit dem Bernd, das kriegen wir schon hin.
2: Nächste Woche musst du mich aber durch die Sendung führen.
3: Mach ich.
2: Mein Welle, mein Wecker, Führerin.
3: Ja? Krieg mal hin.
2: Das ist sehr schön. Dann sehen wir uns wieder am Montag um 6 und euch hoffentlich auch.
3: Schönes Wochenende.

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14: Die Nachrichten um 6:30 gibt's von mir. Ich bin Franziska Horn. Schönen Abend. Jahrelang hat Bischofsgrün um die Sanierung des örtlichen Freibades gekämpft. Heute ist es nun endlich frisch saniert wiedereröffnet worden. Entsprechend groß sind Freude und Erleichterung bei Bürgermeister Michael Schreier.
15: Es war ja lange Zeit unklar, ob wir es überhaupt realisieren können. Trotz der hohen Fördersumme von 3.465.000 Euro, die wir vom Bund bekommen haben, bereits 2019. Und seitdem geht ja eigentlich der Kampf. Und da bin ich schon sehr, sehr froh, dass das jetzt geschafft ist und dass wir das umsetzen konnten. Und da sind wir schon sehr, sehr dankbar und froh, dass es jetzt heute losgeht.
14: Das Freibad sei auch von großer Bedeutung für Bischofsgrün als Tourismusort. So Schreier weiter. Dort gibt es jetzt unter anderem modernisierte Becken, einen neuen Sprungbereich mit 1- und 3-Meter Brett, Liegeflächen, Spielmöglichkeiten und auch einen Kiosk. Der Jean-Paul-Platz vor dem Friedrichsforum in Bayreuth ist fertig. Neu sind eine lange Sitzbank, 8 Kastenplatanen und ein Wasserspiel mit 6 Fontänen. Die Bäume kommen gut mit Hitze und Trockenheit zurecht. Bewässert werden sie mit Regenwasser aus einer Zisterne. Helle Granitplatten, ein Leitsystem und eine Rampe machen den Platz außerdem klimafreundlicher und barrierefrei. Nach Informationen aus dem Rathaus liegt dem Baureferat aktuell auch eine Vorentwurfsplanung für den nördlichen Teil des Jean-Paul-Platzes vor. Der soll zusammen mit der Sanierung der Ludwigsstraße angegangen werden. Übergangsweise soll der Platz mit Fahrradabstellanlagen, Pflanzkübeln und den Tafeln des Jean-Paul-Weges versehen werden. Bei der CSU in Bayreuth geht es morgen hoch her. Einerseits trifft sich der Kreisverband am Vormittag in der Klimalounge zu seiner Hauptversammlung. Danach feiert er 80-jähriges Bestehen und das mit prominentem Besuch. Dem früheren bayerischen Ministerpräsidenten Günther Beckstein. Er wird zusammen mit dem Landesvorsitzenden der Jungen Union, Manuel Knoll, an einer Podiumsdiskussion zum Thema Volkspartei CSU, Vergangenheit und Zukunft teilnehmen. 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
7: Heute Nacht wird es mit dem Regen weniger. Die Temperaturen sinken auf Werte um die 16 Grad. Morgen am Samstag dann frischer Wind, Sonne und Wolken bei 22 bis 25 Grad. Der Sonntag bringt eher Wind und Wolken, teilweise auch noch Regen. Temperaturen 17 bis 20 Grad. Und auch zum Start in die neue Woche wird es eher frisch. Da scheint dann aber zumindest die Sonne wieder häufiger. Auf der A9 in Richtung Nürnberg. Bitte Vorsicht zwischen Rudolfstein und Bergbad Steben. Da steht ein Auto mit einer Panne. Die rechte Spur ist blockiert und es sind Personen auf der Fahrbahn. Dann im weiteren Verlauf zwischen Bad Benneck-Himmelkron und dem Dreieck Bayreuth-Kulmbach. Gefahr durch Aquaplaning. Dann haben wir die A9 in Richtung Berlin zwischen Bindlacher Berg und Bad Benneck-Himmelkron. Dichter Verkehr, da dauert es ein Stückchen länger. Dann weiter auf die A70 zwischen Rossdorf am Berg und dem Kreuz Bamberg in beiden Richtungen. Bitte besondere Vorsicht, da sind Personen auf der Fahrbahn. Und nochmal die A70, diesmal Richtung Bayreuth zwischen Kulmbach-Neudrossenfeld und dem Dreieck Bayreuth-Kulmbach. Dichter Verkehr, da braucht ihr einfach ein bisschen Zeit. Geblitzt wird in Neudrossenfeld an der Zahnarztpraxis und in Bayreuth in der Albrecht-Dürer-Straße beim GCE. Wenn ihr sonst noch was habt, gebt gern Bescheid und schickt eine WhatsApp ins Studio.
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9: Es ist 19 Uhr, ich bin Stefan Schütz. Auch aus der eigenen Partei gibt es erste Rücktrittsforderungen gegen Unionsfraktionschef Spahn. Grund ist, dass er mit seinem Ehemann die Hilfe einer Leihmutter in den USA in Anspruch genommen hat. In Deutschland ist die Praxis verboten und die Union unterstützt das. Thomas Thunfeld, wie brisant ist die Situation für Spahn?
10: Also sie ist absolut nicht zu unterschätzen, denn die Rücktrittsforderung kommt immerhin von einem Mitglied eines wichtigen Parteigremiums des Bundesvorstandes der CDU und sie ist sehr deutlich formuliert. Spahn sei nicht mehr tragbar, er habe sich bewusst über deutsches Recht hinweggesetzt, also die Opposition könnte das kaum schärfer formulieren.
9: Ein 37-Jähriger sitzt wegen mutmaßlicher Spionage mit einer Drohne in U-Haft. Das Fluggerät war über einem Rüstungsfirmenareal aufgetaucht, halten Ermittler in München mit. Nach Hinweisen aus der Bevölkerung nahmen Polizisten den mutmaßlichen Piloten fest. Die Süddeutsche Zeitung berichtet, es gehe um den Rüstungskonzern KNDS in Allach. Dort werden unter anderem der Kampfpanzer Leopard 2 und die Panzerhaubitze 2000 gebaut. Die EU-Kommission sieht in Deutschland einige Mängel, die dem Rechtsstaat schaden. So gibt es zu wenig Informationsrechte für Journalisten gegenüber Bundesbehörden und gemeinnützige Organisationen könnten steuerlich entlastet werden. In dem Bericht wird auch darauf aufmerksam gemacht, dass es oft nicht klar ersichtlich ist, welchen Einfluss Lobbyisten bei der Gesetzgebung hatten. Insgesamt erhält Deutschland aber ein positives Zeugnis. Die kriegerischen Handlungen zwischen Iran und den USA in Nahost lässt die Energiepreise steigen und darauf reagiert jetzt die EU-Kommission. In rund 15 Jahren sollen Industrieanlagen, Gebäude und Verkehr mit Strom be- und angetrieben werden. Gleichzeitig soll der Anteil von Strom aus erneuerbaren Energien steigen. Der Iran-Krieg hat den Angaben nach bisher zusätzliche Kosten für Öl und Gas von bis zu 50 Milliarden Euro verursacht. Dänemark ist zum 15. Mal EU-Meister darin, Arbeitslosen schnell einen neuen Job zu vermitteln. Gut 40% finden binnen eines Quartals eine neue Anstellung, teilte das EU-Statistikamt Eurostat mit. In Deutschland sind es 28%. Die Dänen setzen auf weniger Kündigungsschutz, hohes Arbeitslosengeld, Umschulung, Weiterbildung und aktive Vermittlung. So hätten Unternehmen einen hohen Anreiz zur Neueinstellung, heißt es. Es ist jetzt 7:15.
11: Teilweise kann es heute Nacht auch noch Regen geben, der lässt aber auf jeden Fall nach im Lauf der Nacht. Temperaturen um die 16 Grad gibt es dazu. Morgen am Samstag dann Sonne und Wolken bei 22 bis 25 Grad. Am Sonntag werden es nur noch 17 bis 20 Grad, da kann es auch mal wieder ein bisschen Regen geben. Zum Start in die neue Woche scheint zwar häufig die Sonne, wärmer wird es deswegen aber nicht unbedingt.
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11: Bitte Vorsicht, auf der A70 in beiden Richtungen zwischen Rostorf am Berg und dem Kreuz Bamberg sind Personen auf der Fahrbahn und geblitzt wird in Neudrossenfeld an der Zahnarztpraxis und in Bayreuth in der Albrecht-Dürer-Straße beim GCE. Wenn ihr sonst noch was habt, gebt Bescheid und schickt eine WhatsApp ins Studio.
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1: Die Nachrichten um 7:30 gibt's von mir. Ich bin Franziska Horn. Schönen Abend. Im Müritz-Nationalpark in Mecklenburg-Vorpommern wütet seit Montag ein großes Feuer. Mittlerweile stehen rund 640 Hektar Waldfläche in Brand. Das entspricht einer Fläche von etwa 900 Fußballfeldern. Seit gestern sind auch Feuerwehren aus Ober- und Mittelfranken im Brandgebiet. Unter ihnen Matthias Rocker.
2: Es sind viele Feuerwehren, hier wie Bundeswehr, also alles da. Es wird Brandbekämpfung aus der Luft gemacht. Und wir aus Oberfranken, Mittelfranken, wir haben den Auftrag, eine Widerstandslinie aufzubauen zur Bahnstrecke hin und zur Bebauung dann am Ende dann auch. Und das sind wir gerade drüber. Also ein Teil davon steht schon.
1: Die Helfer aus Ober- und Mittelfranken sind zunächst bis Sonntag im Müritz im Einsatz. Rocker geht aber davon aus, dass der Löscheinsatz noch einige Wochen dauern könnte. Der Jean-Paul-Platz vor dem Friedrichsforum in Bayreuth ist endlich fertig. Neu sind eine lange Sitzbank, 8 Kastenplatanen und ein Wasserspiel mit 6 Fontänen. Die Bäume kommen gut mit Hitze und Trockenheit zurecht. Bewässert werden sie mit Regenwasser aus einer Zisterne. Helle Granitplatten, ein Leitsystem und eine Rampe machen den Platz außerdem klimafreundlicher und barrierefrei. Nach Informationen aus dem Rathaus liegt dem Baureferat aktuell auch eine Vorentwurfsplanung für den nördlichen Teil des Jean-Paul-Platzes vor. Er soll dann zusammen mit der Sanierung der Ludwigsstraße angegangen werden. Bei den Bayreuther Festspielen gelten ab Samstag umfangreiche Verkehrsregelungen rund um den grünen Hügel. Die Festspielauffahrt über die Siegfried-Wagner-Allee und den Festspielhügel bleibt während der gesamten Festspielzeit gesperrt. Die Zufahrt zu den Besucherparkplätzen ist nur über Tristanstraße, Tannhäuserstraße und an der Bürgerreuth möglich. Besucher sollten frühzeitig anreisen und die Parkgebühr von 10 Euro möglichst passend bereithalten. Am Parkplatz B ist auch Kartenzahlung möglich. Zusätzlich weist die Stadt darauf hin, Falschparker werden abgeschleppt und Fahrräder dürfen nur an markierten Stellplätzen abgestellt werden. Und alles zum Nachlesen gibt's nochmal auf meinwelle.de.
3: Ein bisschen Regen und vielleicht auch das eine oder andere Gewitter sind heute Nacht noch drin. Im Lauf der Nacht wird das Ganze aber schwächer. Die Temperaturen gehen runter auf Werte um die 16 Grad. Morgen am Samstag dann Sonne und Wolken bei 22 bis 25 Grad. Der Sonntag bringt auch immer mal wieder Regen, dann nur noch bei 17 bis 20 Grad. Und auch der Start in die neue Woche ist eher kühl. Da scheint zumindest aber die Sonne wieder ein bisschen häufiger. Immer noch aktuell die Meldung von der A70 in beiden Richtungen. Bitte da weiterhin Vorsicht. Zwischen Rostock am Berg und dem Kreuz Bamberg sind Personen auf der Fahrbahn. Dazu gekommen noch eine Meldung von der A9 in Richtung Nürnberg. Zwischen Pegnitz und Weidensees staut sich's auf 1 Kilometer. Das dauert aber 20 Minuten länger. Dann wird geblitzt in Neudrossenfeld an der Zahnarztpraxis und in Bayreuth in der Albrecht-Dürer Straße beim GCE. Wenn ihr sonst noch irgendwas habt, gebt Bescheid, schickt eine WhatsApp.
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1: Es ist 20 Uhr, ich bin Stefan Schütz. Die Debatte um Unionsfraktionschef Spahn dauert an. Die CDU-Spitze will bald darüber beraten, wie sie damit umgeht, dass er Vater geworden ist durch eine Leihmutterschaft in den USA. Denn die Partei selbst ist gegen diese Praxis und hält am bestehenden Verbot fest. Kanzler Merz sagte, er verstehe, dass viele Menschen das Thema bewege. Spahn sagte der Bild, er stehe hinter seiner Entscheidung. Er bereue allerdings, die Partei nicht früher informiert zu haben. Jeder Fünfte denkt wegen immer heißer werdenden Sommern darüber nach, sich eine Klimaanlage anzuschaffen. Der Bundesgerichtshof hat nun die Rechte von Wohnungseigentümern diesbezüglich klargestellt. Claudia Wächter berichtet.
2: Eine Hausgemeinschaft kann nämlich nicht pauschal sagen, eine Klimaanlage kommt überhaupt nicht in Frage. Auch nicht, wenn die Geräusche macht oder warme Abluft abgibt. Solche Beeinträchtigungen sind hinnehmbar, sagen die Richter. Konkret geht's um sogenannte Split-Anlagen, also solche, die eine Einheit drinnen und eine andere draußen auf dem Balkon haben. Der Verkauf solcher Anlagen ist in den vergangenen Jahren rasant gestiegen.
1: Das US-Unternehmen Amazon feiert einen juristischen Teilerfolg. Die Verbraucherzentrale Sachsen ist vor Gericht mit einer Sammelklage gescheitert, an der sich fast 324.000 Kläger beteiligt haben. Amazon wurde von dem Vorwurf freigesprochen, seine Kunden bei der Einführung von Werbung im Prime-Programm getäuscht zu haben. Endgültig geklärt ist die Rechtslage aber nicht, denn auf mehreren Ebenen laufen noch weitere Prozesse. Wer mit dem Zug unterwegs ist, könnte künftig von besseren Ticketpreisen im Fernverkehr profitieren, denn das italienische Zugunternehmen Italo darf 2028 endgültig in Deutschland an den Start gehen. So hat die Bundesnetzagentur entschieden. Die Behörde verspricht sich davon mehr Wettbewerb und bessere Angebote für die Fahrgäste. Rechtliche Schritte gegen den Beschluss sind noch möglich. Nach den neuen Wassersparregeln in München ist der Verbrauch deutlich gesunken. Laut den Stadtwerken sind gestern weniger als 330 Millionen Liter verbraucht worden. Zuletzt waren es an heißen Tagen noch rund 400 Millionen Liter. München ist die bislang größte bayerische Kommune mit einer solchen Allgemeinverfügung. Ob der Rückgang an den Verboten liegt oder weil es jetzt mal etwas geregnet hat, ist laut Stadtwerken unklar. Es ist jetzt kurz nach 8.
3: Heute Nacht wird's langsam trocken, die Frühwerte liegen um die 16 Grad. Morgen am Samstag dann Sonne und Wolken bei 22 bis 25 Grad. Am Sonntag gibt's eher Wolken und Wind, teilweise auch noch Regen und 17 bis 20 Grad. Der Start in die neue Woche wird ebenfalls recht frisch, wenn auch mit mehr Sonne. Auf der A9 in Richtung Nürnberg hat es einen Unfall gegeben zwischen Pegnitz und Weidensee. Die linke Spur und die Standspur sind blockiert. Es staut sich zurück auf 2 Kilometern. Das dauert aber über eine halbe Stunde länger. Das Stauende liegt im Kurvenbereich. Bitte bildet da eine Gasse für die Rettungs- und Einsatzfahrzeuge. Dann haben wir die A9 in Richtung Berlin. Auf Höhe der Ausfahrt Lauf bitte Vorsicht, da liegen Verkehrszeichen auf der Straße. Und im weiteren Verlauf zwischen Hof West und dem Dreieck Bayerisches Vogtland liegt ein Reifen auf der Straße. Die Standspur ist blockiert und da steht ein Auto mit einer Panne. Dann haben wir noch die A70 in beiden Richtungen, immer noch aktuell. Zwischen Rostov am Berg und dem Kreuz Bamberg sind Personen auf der Fahrbahn. Geblitzt wird auch in Neudrossenfeld an der Zahnarztpraxis und in Bayreuth in der Albrecht-Dürer-Straße auf Höhe des GCE. Und wenn ihr sonst noch irgendwas entdeckt, gebt Bescheid und schickt mir WhatsApp ins Studio.
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2: Eigentlich kann man natürlich täglich Ehrenamtliche in Bayreuth und der Region feiern.
3: Sollte man wirklich machen, jeden Tag. Heute war bei uns die Claudia dran, seit 4 Jahren Schulweghelferin.
4: Das Kinderlachen, die sehen mich, hallo Claudia, und die schreien schon von Weitem und die erzählen mir alles auch. Ich sehe ja gleich, wenn ein Kind irgendwie schlecht geht, so, was ist heute los, und dann erzählen sie mir das halt.
2: 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Sie macht's einfach und allein wegen der kleinen Gesten.
4: Jetzt habe ich wieder eine Blume bekommen, dann kriege ich einen kleinen Stein. Die anderen bringen mir einen Ast mit. Also so kleine Gesten, und das erfreut mich halt immer nicht. Oder wenn's mich alle grüßen, nicht bloß die Kinder, die anderen Autofahrer oder nicht, die, wo mich jetzt schon mittlerweile kennen. Ich möchte es nicht mehr missen.
3: Oh, und die Claudia hat auch noch einen ganz wichtigen Appell.
4: Die Autofahrer vielleicht doch langsamer fahren und nicht bei Rot über die Ampel. Ob es Autofahrer sind oder Fahrradfahrer.
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3: 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Krieg mal hin.
2: Das ist sehr schön. Dann sehen wir uns wieder am Montag um 6 und euch hoffentlich auch.
3: Schönes Wochenende.

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1: 8:30, damit Zeit für die News, die gibt's von mir. Ich bin Franziska Horn. Schönen Abend. Jahrelang hat Bischofsgrün um die Sanierung des örtlichen Freibades gekämpft. Heute ist es nun endlich frisch saniert, wieder eröffnet worden. Entsprechend groß sind Freude und Erleichterung bei Bürgermeister Michael Schreier.
2: Es war ja lange Zeit unklar, ob wir es überhaupt realisieren können, trotz der hohen Fördersumme von 3.465.000 Euro, die wir vom Bund bekommen haben, bereits 2019. Und seitdem geht ja eigentlich der Kampf. Und da bin ich schon sehr froh, dass das jetzt geschafft ist und dass wir das umsetzen konnten. Und da sind wir schon sehr, sehr dankbar und froh, dass das jetzt heute losgeht.
1: Das Freibad sei auch von großer Bedeutung für Bischofsgrün als Tourismusort, so Schreier weiter. Dort gibt es jetzt unter anderem modernisierte Becken, einen neuen Sprungbereich mit 1- und 3-Meter-Brett, Liegeflächen, Spielmöglichkeiten und auch einen Kiosk. Kleine E-Zigarette, große Brandgefahr. Der Bayreuther Stadtbauhof warnt davor, Einweg-Vapes über den Restmüll oder die gelbe Tonne zu entsorgen. In den Geräten stecken Lithium-Ionen-Akkus. Werden diese in Müllfahrzeugen oder Sortieranlagen beschädigt, können sie Feuer fangen. Alte E-Zigaretten und Vapes gehören deshalb unbedingt zum Elektroschrott. Abgeben kann man sie bei den Händlern, die solche Geräte verkaufen, oder am Wertstoffhof. Herausnehmbare Akkus sollten separat in eine Batteriesammelbox. Bei der CSU in Bayreuth geht es morgen hoch her. Einerseits trifft sich der Kreisverband am Vormittag in der Klimalounge zu seiner Hauptversammlung. Danach feiert er 80-jähriges Bestehen mit prominentem Besuch, dem früheren bayerischen Ministerpräsidenten Günther Beckstein. Er wird zusammen mit dem Landesvorsitzenden der Jungen Union, Manuel Knoll, an einer Podiumsdiskussion zum Thema Volkspartei CSU, Vergangenheit und Zukunft teilnehmen. Und alles zum Nachlesen gibt's wie immer auf meinwelle.de.
3: In der Nacht zum Samstag trocknet es langsam ab. Die Temperaturen sinken auf Werte um die 16 Grad. Morgen dann Sonne und Wolken bei 22 bis 25 Grad. Am Sonntag ist auch mal wieder Regen möglich. Dann gibt es 17 bis 20 Grad. Und zum Start in die neue Woche scheint häufiger die Sonne. Es bleibt aber erstmal bei den Temperaturen um die 20 Grad. Auf der A9 in Richtung Nürnberg ist momentan die Straße blockiert zwischen Pegnitz und Weidensees. Da hat es vorhin einen Unfall gegeben. Momentan laufen die Reinigungs- und Bergungsarbeiten. Es staut sich zurück auf 2 Kilometern und es dauert mindestens eine Stunde länger. Bitte bildet da eine Gasse für die Rettungs- und Einsatzfahrzeuge. Dann haben wir nochmal die A9, diesmal Richtung Berlin zwischen Hof West und dem Dreieck Bayerisches Vogtland. Liegt ein Reifen auf der Straße, die Standspur ist blockiert und da steht ein Auto mit einer Panne. Dann wird geblitzt in Neudrossenfeld an der Zahnarztpraxis und in Bayreuth in der Albrecht-Dürer-Straße beim GCE.
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Auf der A9 in Richtung Nürnberg geht's mittlerweile langsam weiter. Es staut sich immer noch, es dauert immer noch fast eine Stunde länger und es sind immer noch 3 Kilometer. Aber es sind nur noch die rechte und die mittlere Spur blockiert nach dem Unfall vorhin. Das heißt, links geht's dran vorbei. Bitte bildet da trotzdem weiterhin eine Gasse für die Rettungs- und Einsatzfahrzeuge. Und immer noch aktuell auch die Meldung von der A9 in Richtung Berlin. Zwischen Hof West und dem Dreieck Bayerisches Vogtland. Gegenstände auf der Fahrbahn, da liegt ein Reifen und auf der Standspur steht ein Auto mit einer Panne.

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1: Es ist 21 Uhr, ich bin Stefan Schütz. Unionsfraktionschef Spahn hat sich zu den Vorwürfen um seine Leihmutterschaft in den USA geäußert. Die Entscheidung über seine politische Zukunft will er der Unionsfraktion überlassen. Das hat er im Podcast Ronsheimer gesagt. In dieser Sache gibt es Rücktrittsforderungen. Ronny Thorau.
2: Jens Spahn erklärte, er habe lange gerungen, sei zerrissen, das Leben sei manchmal nicht schwarz und weiß. Gefährlich ist für Spahn vor allem die Kritik aus Unionskreisen. Es ist unklar, wie viel Rückhalt Spahn von der Unionsfraktion erwarten kann. Indirekt deutete er im Podcast Ronsheimer an, im Zweifelsfall auf sein Amt auch verzichten zu wollen.
3: Für mich gibt's, das wird mir jede Stunde immer bewusster, nichts Wichtigeres als meine Familie.
1: Ein 37-Jähriger sitzt wegen mutmaßlicher Spionage mit einer Drohne in U-Haft. Das Fluggerät war über einem Rüstungsfirmenareal aufgetaucht, halten Ermittler in München mit. Nach Hinweisen aus der Bevölkerung nahmen Polizisten den mutmaßlichen Piloten fest. Die Süddeutsche Zeitung berichtet, es gehe um den Rüstungskonzern KNDS in Allach. Dort werden unter anderem der Kampfpanzer Leopard 2 und die Panzerhaubitze 2000 gebaut. Frauen sind beim Studium im Schnitt schneller als Männer. Nach Angaben des Statistischen Bundesamts schließen sie Bachelor-, Master- und Staatsexamen-Studiengänge häufiger innerhalb der Regelstudienzeit ab. Insgesamt gelingt das allerdings nur rund jedem dritten Studierenden. Am besten sieht die Bilanz im Masterstudium aus. Dort ist fast jeder zweite Abschluss pünktlich geschafft. Die kriegerischen Handlungen zwischen Iran und den USA in Nahost lässt die Energiepreise steigen und darauf reagiert jetzt die EU-Kommission. In rund 15 Jahren sollen Industrieanlagen, Gebäude und Verkehr mit Strom be- und angetrieben werden. Gleichzeitig soll der Anteil von Strom aus erneuerbaren Energien steigen. Der Iran-Krieg hat den Angaben nach bisher zusätzliche Kosten für Öl und Gas von bis zu 50 Milliarden Euro verursacht. Dänemark ist zum 15. Mal EU-Meister darin, Arbeitslosen schnell einen neuen Job zu vermitteln. Gut 40% finden binnen eines Quartals eine neue Anstellung, teilte das EU-Statistikamt Eurostat mit. In Deutschland sind es 28%. Die Dänen setzen auf weniger Kündigungsschutz, hohes Arbeitslosengeld, Umschulung, Weiterbildung und aktive Vermittlung. So hätten Unternehmen einen hohen Anreiz zur Neueinstellung, heißt es. Es ist jetzt kurz nach 9. Es sind zum Teil kräftige Schauer und Gewitter unterwegs mit der Gefahr von Sturmböen. In der Nacht verlagert sich das Ganze an die Alpen. Die Temperaturen sinken auf 18 bis 14 Grad. Morgen bekommen wir sonnige Phasen. Im Tagesverlauf entstehen besonders in der Südhälfte erneut teils kräftige Schauer und Gewitter. Die Höchstwerte erreichen 22 bis 28 Grad. A3 Frankfurt Richtung Würzburg zwischen Wertheim-Lenkfurt und Würzburg-Heidingsfeld. 13 Kilometer dichter Verkehr. Es dauert ungefähr 10 Minuten länger. 15 Minuten länger dauert's auf der A3 Nürnberg Richtung Passau. Zwischen Kreuz Nürnberg und Oberülsbach 11 Kilometer Stau. Und zu guter Letzt die A7 Fulda Richtung Würzburg zwischen Gersfeld-Rhön und Bad Brückenau-Wildflecken 10 Kilometer Stau. Hier dauert's ungefähr 45 Minuten länger. Gute Fahrt.
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1: Ich bin Stefan Schütz. Unionsfraktionschef Spahn hat sich zu den Vorwürfen um seine Leihmutterschaft in den USA geäußert. Die Entscheidung über seine politische Zukunft will er der Unionsfraktion überlassen. Das hat er im Podcast Ronsheimer gesagt. In dieser Sache gibt es Rücktrittsforderungen. Ronny Thorau.
2: Jens Spahn erklärte, er habe lange gerungen, sei zerrissen, das Leben sei manchmal nicht schwarz und weiß. Gefährlich ist für Spahn vor allem die Kritik aus Unionskreisen. Es ist unklar, wie viel Rückhalt Spahn von der Unionsfraktion erwarten kann. Indirekt deutete er im Podcast Ronsheimer an, im Zweifelsfall auf sein Amt auch verzichten zu wollen.
3: Für mich gibt's, das wird mir jede Stunde immer bewusster, nichts Wichtigeres als meine Familie.
1: Frauen sind beim Studium im Schnitt schneller als Männer. Nach Angaben des Statistischen Bundesamts schließen sie Bachelor-, Master- und Staatsexamen-Studiengänge häufiger innerhalb der Regelstudienzeit ab. Insgesamt gelingt das allerdings nur rund jedem dritten Studierenden. Am besten sieht die Bilanz im Masterstudium aus. Dort ist fast jeder zweite Abschluss pünktlich geschafft. Das waren die Nachrichten um halb. Es sind zum Teil kräftige Schauer und Gewitter unterwegs mit der Gefahr von Sturmböen. In der Nacht verlagert sich das Ganze an die Alpen. Die Temperaturen sinken auf 18 bis 14 Grad. Morgen bekommen wir sonnige Phasen. Im Tagesverlauf entstehen besonders in der Südhälfte erneut teils kräftige Schauer und Gewitter. Die Höchstwerte erreichen 22 bis 28 Grad.
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1: Es ist 22 Uhr, ich bin Moritz Einzel. Die CDU-Spitze will bald darüber beraten, wie sie mit der Leihmutterschaft von Fraktionschef Spahn umgeht. Spahn ist über eine Leihmutter in den USA Vater geworden, obwohl die Partei die Praxis ablehnt und am Verbot festhält. Kanzler Merz hat gesagt, er verstehe, dass viele Menschen das Thema bewegt.
2: Wir haben dazu in Deutschland eine klare Rechtslage. Wir haben in der Partei, in der CDU einen Parteitagsbeschluss. Ich sehe nicht, dass an der Rechtslage oder an dem Parteitagsbeschluss Änderungen vorgenommen werden sollen. Und alles Weitere werden wir in der nächsten Sitzung des Präsidiums der CDU Deutschlands besprechen.
1: Spahn selbst hat der Bild gesagt, er stehe zu seiner Entscheidung. Er bereue lediglich, die Partei nicht früher informiert zu haben. Das bayerische oberste Landesgericht hat die Sammelklage gegen Werbung bei Amazon Prime Video abgewiesen. Die Verbraucherzentrale Sachsen hatte Schadenersatz für die im Februar 2024 eingeführten Werbeunterbrechungen gefordert, die sie als vertragswidrig wertet. Die Verbraucherzentrale will nun vor den BGH ziehen. Die Deutsche Bahn muss auf ihren Gleisen mehr Platz für Mitbewerber machen. Das hat die Bundesnetzagentur entschieden und reagiert damit auf eine Beschwerde des Bahnunternehmens Italo. Die Italiener sind unzufrieden mit den bisherigen Rahmenbedingungen für Wettbewerber auf der Schiene. Die Bahn hält sich rechtliche Schritte offen. Die kriegerischen Handlungen zwischen Iran und den USA in Nahost lassen die Energiepreise steigen und darauf reagiert jetzt die EU-Kommission. In rund 15 Jahren sollen Industrieanlagen, Gebäude und Verkehr mit Strom be- und angetrieben werden. Gleichzeitig soll der Anteil von Strom aus erneuerbaren Energien steigen. Der Iran-Krieg hat den Angaben nach bisher zusätzliche Kosten für Öl und Gas von bis zu 50 Milliarden Euro verursacht. Das Niedrigwasser führt dazu, dass auf der Donau Güterschiffe weniger Ladung an Bord haben. Zu schwere Schiffe würden auf Grund laufen, teilte die zuständige Behörde mit. Für die Reeder, zuständig für die Transporte, werden damit Kosten höher, weil sie die übrige Ladung zwischenlagern müssen. Zum Nadelöhr wird der Donauabschnitt zwischen Straubing und Vilshofen, weil er nicht über Staustufen reguliert wird. Es ist jetzt kurz nach 10. Es sind zum Teil kräftige Schauer und Gewitter unterwegs mit der Gefahr von Sturmböen. In der Nacht verlagert sich das Ganze an die Alpen. Die Temperaturen sinken auf 18 bis 14 Grad. Morgen bekommen wir sonnige Phasen. Im Tagesverlauf entstehen besonders in der Südhälfte erneut teils kräftige Schauer und Gewitter. Die Höchstwerte erreichen 22 bis 28 Grad. Eine Meldung von der A3 Frankfurt Richtung Würzburg zwischen dem Seligenstädter Dreieck und Aschaffenburg-Ost. 5 Kilometer Stau, 22 Minuten dauert's länger. Vorsicht auf der A3 Würzburg Richtung Nürnberg. Zwischen Wiesentheid und Geiselwind ein liegengebliebenes Fahrzeug auf der Standspur. A3 Würzburg Richtung Nürnberg zwischen Erlangen-Tennen-Lohe und dem Kreuz Nürnberg. 10 Kilometer stockender Verkehr, 11 Minuten plus. Weiter A3 Nürnberg Richtung Passau zwischen dem Kreuz Nürnberg und Oberülsbach. Nochmal 13 Kilometer stockender Verkehr und 12 Minuten mehr. A7 Fulda Richtung Würzburg zwischen Gersfeld-Rhön und Bad Brückenau-Wildflecken. 10 Kilometer Stau, 36 Minuten Zeitverlust und Vorsicht auf der A92. München Richtung Deggendorf in der Einfahrt Freising-Mitte. Behinderungen nach einem Unfall.
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2: Eigentlich kann man natürlich täglich Ehrenamtliche in Bayreuth und der Region feiern.
3: 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Heute war bei uns die Claudia dran, seit 4 Jahren Schulweghelferin.
4: 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Ich sehe ja gleich, wenn ein Kind irgendwie schlecht geht, so, was ist heute los, und dann erzählen sie mir das halt.
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4: Jetzt habe ich wieder eine Blume bekommen, dann kriege ich einen kleinen Stein. 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Ich möchte es nicht mehr missen.
3: Oh, und die Claudia hat auch noch einen ganz wichtigen Appell.
4: Die Autofahrer vielleicht doch langsamer fahren und nicht bei Rot über die Ampel. Ob es Autofahrer sind oder Fahrradfahrer.
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2: Das ist sehr schön. Dann sehen wir uns wieder am Montag um 6 und euch hoffentlich auch.
3: Schönes Wochenende.

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1: Ich bin Moritz Einzel. Die CDU-Spitze will bald darüber beraten, wie sie mit der Leihmutterschaft von Fraktionschef Spahn umgeht. Spahn ist über eine Leihmutter in den USA Vater geworden, obwohl die Partei die Praxis ablehnt und am Verbot festhält. Kanzler Merz hat gesagt, er verstehe, dass viele Menschen das Thema bewegt.
2: Wir haben dazu in Deutschland eine klare Rechtslage. Wir haben in der Partei, in der CDU einen Parteitagsbeschluss. Ich sehe nicht, dass an der Rechtslage oder an dem Parteitagsbeschluss Änderungen vorgenommen werden sollen. Und alles Weitere werden wir in der nächsten Sitzung des Präsidiums der CDU Deutschlands besprechen.
1: Spahn selbst hat der Bild gesagt, er stehe zu seiner Entscheidung. Er bereue lediglich, die Partei nicht früher informiert zu haben. Das bayerische oberste Landesgericht hat die Sammelklage gegen Werbung bei Amazon Prime Video abgewiesen. Die Verbraucherzentrale Sachsen hatte Schadenersatz für die im Februar 2024 eingeführten Werbeunterbrechungen gefordert, die sie als vertragswidrig wertet. Die Verbraucherzentrale will nun vor den BGH ziehen. Das waren die Nachrichten um halb. Es sind zum Teil kräftige Schauer und Gewitter unterwegs mit der Gefahr von Sturmböen. In der Nacht verlagert sich das Ganze an die Alpen. Die Temperaturen sinken auf 18 bis 14 Grad. Morgen bekommen wir sonnige Phasen. Im Tagesverlauf entstehen besonders in der Südhälfte erneut teils kräftige Schauer und Gewitter. Die Höchstwerte erreichen 22 bis 28 Grad.
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1: Es ist 23 Uhr, ich bin Moritz Einzel. CDU-Fraktionschef Spahn ist stark unter Druck geraten, weil er mithilfe einer Leihmutter in den USA Vater geworden ist und das, obwohl seine Partei das Konzept der Leihmutterschaft ablehnt. Es gab auch Rücktrittsforderungen gegen Spahn. Im Podcast Ronsheimer sagte er:
2: Naja, am Ende kann ja nur die Fraktion darüber entscheiden, wie es weitergeht. Kann ich ja nicht alleine. Ich werde mit meiner Fraktion darüber reden und das in ihre Verantwortung, da wo es ja auch hingehört, in ihr Vorsitzende der Fraktion, dann auch legen.
1: Das CDU-Präsidium kommt am Montagvormittag zu seiner nächsten regulären Sitzung zusammen und dürfte sich dann auch mit dem Thema befassen. Wer mit dem Zug unterwegs ist, könnte künftig von besseren Ticketpreisen im Fernverkehr profitieren. Denn das italienische Zugunternehmen Italo darf 2028 jetzt endgültig in Deutschland an den Start gehen. So hat die Bundesnetzagentur entschieden. Die Behörde verspricht sich davon mehr Wettbewerb und bessere Angebote für die Fahrgäste. Rechtliche Schritte gegen den Beschluss sind noch möglich. Deutschland und Frankreich bauen ihre Zusammenarbeit bei der nuklearen Abschreckung aus. Bundeskanzler Merz und Präsident Macron haben bei einem Treffen die erstmalige Beteiligung Deutschlands an einer französischen Nuklearübung beschlossen. Die Kooperation soll die nukleare Abschreckung der NATO ergänzen und stärken. Frauen sind beim Studium im Schnitt schneller als Männer. Nach Angaben des Statistischen Bundesamts schließen sie Bachelor-, Master- und Staatsexamensstudiengänge häufiger innerhalb der Regelstudienzeit ab. Insgesamt gelingt das allerdings nur rund jedem dritten Studierenden. Am besten sieht die Bilanz im Masterstudium aus. Dort ist fast jeder zweite Abschluss pünktlich geschafft. Die DFB-Elf ist bei der Fußball-WM zwar schon früh ausgeschieden, Deutschland wird im Finale aber trotzdem vertreten sein. Der deutsche Schiedsrichter Bastian Dankert ist als Videoassistent für das Spiel zwischen Spanien und Argentinien nominiert worden. Geleitet wird das große Finale von Slavko Vincic aus Slowenien. Spielbeginn ist am Sonntag um 21 Uhr. Es ist jetzt kurz nach 11. Es sind zum Teil kräftige Schauer und Gewitter unterwegs mit der Gefahr von Sturmböen. In der Nacht verlagert sich das Ganze an die Alpen. Die Temperaturen sinken auf 18 bis 14 Grad. Morgen bekommen wir sonnige Phasen. Im Tagesverlauf entstehen besonders in der Südhälfte erneut teils kräftige Schauer und Gewitter. Die Höchstwerte erreichen 22 bis 28 Grad. Eine Meldung von der A3 Würzburg Richtung Passau. Zwischen Erlangen-Tennenlohe und dem Kreuz Nürnberg 10 Kilometer Stau, 19 Minuten der Zeitverlust. A7 Fulda Richtung Würzburg zwischen Gersfeld-Rhön und Bad Brückenau Wildflecken. 9 Kilometer Stau, 35 Minuten mehr. Vorsicht auf der A93 Weiden Richtung Hof zwischen Falkenberg und Wiesau. Ein defekter PKW, die rechte Fahrspur und die Standspur sind gesperrt. Und die B472 Irschenberg-Bad Tölz ist in beiden Richtungen zwischen dem Abzweig nach Salzhub und Buchbichel nach einem schweren Unfall gesperrt. Ortskundige Autofahrer werden gebeten, das Gebiet weiträumig zu umfahren.
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1: Ich bin Moritz Einzel. CDU-Fraktionschef Spahn ist stark unter Druck geraten, weil er mithilfe einer Leihmutter in den USA Vater geworden ist und das, obwohl seine Partei das Konzept der Leihmutterschaft ablehnt. Es gab auch Rücktrittsforderungen gegen Spahn. Im Podcast Ronsheimer sagte er:
2: Naja, am Ende kann ja nur die Fraktion darüber entscheiden, wie es weitergeht. Kann ich ja nicht alleine. Ich werde mit meiner Fraktion darüber reden und das in ihre Verantwortung, da wo es ja auch hingehört, in ihr Vorsitzende der Fraktion, dann auch legen.
1: Das CDU-Präsidium kommt am Montagvormittag zu seiner nächsten regulären Sitzung zusammen und dürfte sich dann auch mit dem Thema befassen. Wer mit dem Zug unterwegs ist, könnte künftig von besseren Ticketpreisen im Fernverkehr profitieren. Denn das italienische Zugunternehmen Italo darf 2028 jetzt endgültig in Deutschland an den Start gehen. So hat die Bundesnetzagentur entschieden. Die Behörde verspricht sich davon mehr Wettbewerb und bessere Angebote für die Fahrgäste. Rechtliche Schritte gegen den Beschluss sind noch möglich. Das waren die Nachrichten um 5:30. Es sind zum Teil kräftige Schauer und Gewitter unterwegs mit der Gefahr von Sturmböen. In der Nacht verlagert sich das Ganze an die Alpen. Die Temperaturen sinken auf 18 bis 14 Grad. Morgen bekommen wir sonnige Phasen. Im Tagesverlauf entstehen besonders in der Südhälfte erneut teils kräftige Schauer und Gewitter. Die Höchstwerte erreichen 22 bis 28 Grad.
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1: Es ist 0 Uhr, ich bin Moritz Einsel. Unionsfraktionschef Spahn und sein Ehemann sind Eltern geworden. Soweit so schön, doch weil das Kind von einer Leihmutter in den USA ausgetragen wurde, nimmt jetzt eine gesellschaftspolitische Debatte Fahrt auf. Spahn hat sich im Podcast Ronsheimer verteidigt. Er bereue es lediglich, sich nicht früher positioniert zu haben. Wie es weitergeht, soll die Fraktion entscheiden.
2: Ich weiß, dass viele in der Partei, viele Kolleginnen und Kollegen, auch einfach durch die Debatte der letzten Tage, sich natürlich vor Ort erklären müssen, ihren Fraktionsvorsitzenden erklären müssen. Und deswegen werde ich die Frage, wie es weitergeht, mit der Fraktion natürlich erörtern.
1: Der CDU-Chef von Mecklenburg-Vorpommern, Peters, forderte Spahn zum Rücktritt auf. Leihmutterschaft ist in Deutschland verboten. Andy Burnham ist neuer Chef der britischen Regierungspartei Labour. Auf einem Sonderparteitag wurde der bisherige Bürgermeister von Manchester offiziell als Nachfolger von Keir Starmer bestätigt. Starmer hatte unter anderem wegen schlechter Umfragewerte den Rückhalt in seiner Fraktion verloren. Am kommenden Montag soll Burnham das Amt des Premierministers übernehmen. Die NSU-Unterstützerin Susanne E. ist vom Oberlandesgericht Dresden zu 2 Jahren Haft auf Bewährung verurteilt worden. Die 45-Jährige hatte der Rechtsterroristin Beate Zschäpe unter anderem ihren Personalausweis und ihre Krankenkassenkarte überlassen. Der NSU verübte jahrelang unerkannt 10 Morde in ganz Deutschland. Nach den neuen Wassersparregeln in München ist der Verbrauch deutlich gesunken. Laut den Stadtwerken sind am Donnerstag weniger als 330 Millionen Liter verbraucht worden. Zuletzt waren es an heißen Tagen noch rund 400 Millionen Liter. München ist die bislang größte bayerische Kommune mit einer solchen Allgemeinverfügung. Ob der Rückgang an den Verboten liegt oder weil es jetzt mal etwas geregnet hat, ist laut den Stadtwerken allerdings unklar. Der Radprofi Mauro Schmidt hat die 13. und mit gut 200 Kilometern längste Etappe der Tour de France gewonnen. Es ging dabei von Dole nach Belfort. Für Schmidt, den Ausreißer aus der Schweiz, war es der erste Tagessieg bei der Tour. Das gelbe Trikot des Gesamtführenden trägt weiter der Slowene Tadej Pogacar. Es ist jetzt 12:15. Es ist unterschiedlich bewölkt. Schauer und Gewitter gibt's vor allem in Alpennähe. Die Temperaturen sinken auf 18 bis 14 Grad. Tagsüber bekommen wir sonnige Phasen. Im Tagesverlauf entstehen besonders in der Südhälfte erneut teils kräftige Schauer und Gewitter. Die Höchstwerte erreichen im Böigen-Westwind 22 bis 28 Grad. Am Sonntag verlagern sich Schauer und Gewitter in den Südosten und lassen nach. Eine Meldung von der A3 Würzburg Richtung Nürnberg. Zwischen Kreuz Bibelried und Kitzingen-Schwarzach 5 Kilometer Stau, 19 Minuten der Zeitverlust. Zwischen Erlangen-Tennenlohe und dem Kreuz Nürnberg 10 Kilometer Stau, 23 Minuten plus. A3 Nürnberg Richtung Passau zwischen Metten und Hengersberg 8 Kilometer Stau, 15 Minuten mehr. A7 Fulda Richtung Würzburg zwischen Gersfeld-Rhön und Bad Brückenau-Bildflecken 5 Kilometer Stau, 21 Minuten dauert's länger. Die A8 Stuttgart Richtung München zwischen Odelzhausen und Dachau-Fürstenfeldbruck 4 Kilometer Stau, 24 Minuten plus. Und dann noch Vorsicht auf der A9 München Richtung Nürnberg zwischen dem Kreuz München Nord und Garching Süd. Ein defekter PKW und es besteht Gefahr durch eine Ölspur.
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1: Ich bin Moritz Einzel. Unionsfraktionschef Spahn und sein Ehemann sind Eltern geworden. Soweit so schön, doch weil das Kind von einer Leihmutter in den USA ausgetragen wurde, nimmt jetzt eine gesellschaftspolitische Debatte Fahrt auf. Spahn hat sich im Podcast Ronsheimer verteidigt. Er bereue es lediglich, sich nicht früher positioniert zu haben. Wie es weitergeht, soll die Fraktion entscheiden.
2: Ich weiß, dass viele in der Partei, viele Kolleginnen und Kollegen, auch einfach durch die Debatte der letzten Tage, sich natürlich vor Ort erklären müssen, ihren Fraktionsvorsitzenden erklären müssen. Und deswegen werde ich die Frage, wie es weitergeht, mit der Fraktion natürlich erörtern.
1: Der CDU-Chef von Mecklenburg-Vorpommern, Peters, forderte Spahn zum Rücktritt auf. Leihmutterschaft ist in Deutschland verboten. Andy Burnham ist neuer Chef der britischen Regierungspartei Labour. Auf einem Sonderparteitag wurde der bisherige Bürgermeister von Manchester offiziell als Nachfolger von Keir Starmer bestätigt. Starmer hatte unter anderem wegen schlechter Umfragewerte den Rückhalt in seiner Fraktion verloren. Am kommenden Montag soll Burnham das Amt des Premierministers übernehmen. Das waren die Nachrichten um halb. Es ist unterschiedlich bewölkt. Schauer und Gewitter gibt's vor allem in Alpennähe. Die Temperaturen sinken auf 18 bis 14 Grad. Tagsüber bekommen wir sonnige Phasen. Im Tagesverlauf entstehen besonders in der Südhälfte erneut teils kräftige Schauer und Gewitter. Die Höchstwerte erreichen im Böigen-Westwind 22 bis 28 Grad. Am Sonntag verlagern sich Schauer und Gewitter in den Südosten und lassen nach.
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1: Es ist 1 Uhr, ich bin Moritz Einzel. Dass Unionsfraktionschef Spahn dank einer Leihmutter in den USA Vater geworden ist, bringt ihm weiter viel Kritik ein. Jetzt auch von den Kirchen. Der katholische Passauer Bischof Oster sprach von einem echten Skandal. Spahn habe bewusst gegen die Gesetze des Landes und die Grundlinien der eigenen Partei verstoßen, um seine eigenen Wünsche zu erfüllen. Spahn selbst erklärte seine Entscheidung im Podcast Ronsheimer so.
2: Ich habe lange mit mir gerungen, auch was das Thema Leihmutterschaft angeht. Bin auch lange zerrissen gewesen. Aber eben über dieses Ringen und sich mit dem Thema beschäftigen, haben wir uns für diesen Weg entschieden.
1: Das Thema soll unter anderem in der nächsten CDU-Präsidiumssitzung am Montag zur Sprache kommen. Wie es weitergeht, will Spahn mit seiner Fraktion klären. Deutschland und Frankreich wollen bei der nuklearen Abschreckung künftig enger zusammenarbeiten. Bundeskanzler Merz kündigte nach einem Treffen mit dem französischen Präsidenten Macron an, dass die Bundeswehr in diesem Jahr erstmals an einer Nuklearübung der französischen Armee teilnehmen wird. Die Welt von heute erfordere neue Antworten, so Merz. In Sachsen-Anhalt startet die AfD heute mit Bundesparteichefin Weidel offiziell in den Landtagswahlkampf. Die Veranstaltung findet in einer Halle auf dem Magdeburger Messegelände statt. AfD-Gegner haben ab dem Mittag Proteste angekündigt. Die AfD lag zuletzt in Umfragen in Sachsen-Anhalt bei mehr als 40%. Sie hofft auf eine absolute Mehrheit. Gewählt wird am 6. September. Mehr als 3 Wochen nach dem Doppelerdbeben in Venezuela ist die Zahl der Todesopfer auf mehr als 5.000 gestiegen. Mehr als 16.700 Menschen seien zudem verletzt worden, hieß es von den Behörden. Nach den Beben vom 24. Juni hatte die Europäische Union 20 Millionen Euro für humanitäre Hilfe zur Verfügung gestellt. Dänemark ist zum 15. Mal EU-Meister darin, Arbeitslosen schnell einen neuen Job zu vermitteln. Gut 40% finden binnen eines Quartals eine neue Anstellung, teilte das EU-Statistikamt Eurostat mit. In Deutschland sind es 28%. Die Dänen setzen auf weniger Kündigungsschutz, hohes Arbeitslosengeld, Umschulung, Weiterbildung und aktive Vermittlung. Es ist jetzt 1:15. Es ist unterschiedlich bewölkt. Schauer und Gewitter gibt's vor allem in Alpennähe. Die Temperaturen sinken auf 18 bis 14 Grad. Tagsüber bekommen wir sonnige Phasen. Im Tagesverlauf entstehen besonders in der Südhälfte erneut teils kräftige Schauer und Gewitter. Die Höchstwerte erreichen im Böigen-Westwind 22 bis 28 Grad. Am Sonntag verlagern sich Schauer und Gewitter in den Südosten und lassen nach. Eine Meldung von der A3 Würzburg Richtung Nürnberg. Zwischen Kreuz Bibelried und Kitzingen-Schwarzach 5 Kilometer Stau, 19 Minuten der Zeitverlust. Zwischen Erlangen-Tennenlohe und dem Kreuz Nürnberg 10 Kilometer Stau, 23 Minuten plus. A3 Nürnberg Richtung Passau zwischen Metten und Hengersberg 8 Kilometer Stau, 15 Minuten mehr. A7 Fulda Richtung Würzburg zwischen Gersfeld-Rhön und Bad Brückenau-Bildflecken 5 Kilometer Stau, 21 Minuten dauert's länger. Die A8 Stuttgart Richtung München zwischen Odelzhausen und Dachau-Fürstenfeldbruck 4 Kilometer Stau, 24 Minuten plus. Und dann noch Vorsicht auf der A9 München Richtung Nürnberg zwischen dem Kreuz München Nord und Garching Süd. Ein defekter PKW und es besteht Gefahr durch eine Ölspur.
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1: Ich bin Moritz Einzel. Dass Unionsfraktionschef Spahn dank einer Leihmutter in den USA Vater geworden ist, bringt ihm weiter viel Kritik ein. Jetzt auch von den Kirchen. Der katholische Passauer Bischof Oster sprach von einem echten Skandal. Spahn habe bewusst gegen die Gesetze des Landes und die Grundlinien der eigenen Partei verstoßen, um seine eigenen Wünsche zu erfüllen. Spahn selbst erklärte seine Entscheidung im Podcast Ronsheimer so.
2: Ich habe lange mit mir gerungen, auch was das Thema Leihmutterschaft angeht. Bin auch lange zerrissen gewesen. Aber eben über dieses Ringen und sich mit dem Thema beschäftigen, haben wir uns für diesen Weg entschieden.
1: Das Thema soll unter anderem in der nächsten CDU-Präsidiumssitzung am Montag zur Sprache kommen. Wie es weitergeht, will Spahn mit seiner Fraktion klären. Deutschland und Frankreich wollen bei der nuklearen Abschreckung künftig enger zusammenarbeiten. Bundeskanzler Merz kündigte nach einem Treffen mit dem französischen Präsidenten Macron an, dass die Bundeswehr in diesem Jahr erstmals an einer Nuklearübung der französischen Armee teilnehmen wird. Die Welt von heute erfordere neue Antworten, so Merz. Das waren die Nachrichten um halb. Es ist unterschiedlich bewölkt. Schauer und Gewitter gibt's vor allem in Alpennähe. Die Temperaturen sinken auf 18 bis 14 Grad. Tagsüber bekommen wir sonnige Phasen. Im Tagesverlauf entstehen besonders in der Südhälfte erneut teils kräftige Schauer und Gewitter. Die Höchstwerte erreichen im Böigen-Westwind 22 bis 28 Grad. Am Sonntag verlagern sich Schauer und Gewitter in den Südosten und lassen nach.
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1: Es ist 2 Uhr, ich bin Moritz Einzel. Die Debatte darüber, dass Unionsfraktionschef Spahn mithilfe einer Leihmutter in den USA Vater geworden ist, die hat längst große gesellschaftspolitische Dimensionen angenommen. Jetzt hat sich Spahn dazu im Podcast Ronsheimer geäußert. Er habe sehr mit sich gerungen und sich dann für diesen Weg entschieden.
2: Ich stelle mich der Debatte. Ich muss nur die Balance schaffen. Ich hoffe, das trifft auf Verständnis auch bei den Hörerinnen und Hörern. Es ist und bleibt was sehr Privates. Ich möchte meine Familie schützen, auch meinen Sohn schützen. Und gleichzeitig weiß ich, dass ich eben nicht nur Privatmensch bin, ist mir auch klar.
1: Sogar aus der eigenen Partei gibt es Rücktrittsforderungen gegen Spahn und der katholische Passauer Bischof Oster sprach von einem echten Skandal. Die Praxis der Leihmutterschaft verstoße gegen die Menschenwürde. Deutschland und Frankreich wollen ihre strategische Zusammenarbeit verstärken. Kanzler Merz hat nach einem gemeinsamen Ministerrat in Brühl angekündigt, die Bundeswehr werde sich in diesem Jahr erstmals an einer Übung der französischen Nuklearstreitkräfte beteiligen.
3: Wir schlagen in der Abschreckung einen neuen gemeinsamen Weg ein.
1: Frankreichs Präsident Macron hatte europäischen Partnern bereits vor Jahren angeboten, unter den atomaren Schutzschirm Frankreichs zu rücken. Der Präsident des Deutschen Bauernverbandes Ruckwied sieht die Landwirtschaft durch den Iran-Krieg zusätzlich unter Druck. Dem Redaktionsnetzwerk Deutschland hat Ruckwied gesagt, die Versorgungssicherheit sei gefährdet, wenn sich die Lage nicht bald verbessere. Insbesondere beeinträchtige die Blockade der Straße von Hormuz die Versorgung mit Düngemitteln. Die NSU-Unterstützerin Susanne E. ist vom Oberlandesgericht Dresden zu 2 Jahren Haft auf Bewährung verurteilt worden. Die 45-Jährige hatte der Rechtsterroristin Beate Zschäpe unter anderem ihren Personalausweis und ihre Krankenkassenkarte überlassen. Der NSU verübte jahrelang unerkannt 10 Morde in ganz Deutschland. Der Radprofi Mauro Schmid hat die 13. Etappe der Tour de France von Dole nach Belfort gewonnen. Für Schmid, den Ausreißer aus der Schweiz, war es der erste Tagessieg bei der Tour. Das gelbe Trikot des Gesamtführenden trägt weiter der Slowene Tadej Pogacar. Es ist jetzt 2:15. Es ist unterschiedlich bewölkt. Schauer und Gewitter gibt es vor allem in Alpennähe. Die Temperaturen sinken auf 18 bis 14 Grad. Tagsüber bekommen wir sonnige Phasen. Im Tagesverlauf entstehen besonders in der Südhälfte erneut teils kräftige Schauer und Gewitter. Die Höchstwerte erreichen im Böigen-Westwind 22 bis 28 Grad. Am Sonntag verlagern sich Schauer und Gewitter in den Südosten und lassen nach. Eine Meldung von der A3 Nürnberg Richtung Passau. Zwischen Schwarzach und Hengersberg 10 Kilometer Stau, eine halbe Stunde Zeitverlust. A8 Stuttgart Richtung München zwischen Odelzhausen und Dachau-Fürstenfeldbruck 3 Kilometer Stau, das dauert 43 Minuten länger. Und zuletzt die A9 München Richtung Nürnberg zwischen dem Kreuz München Nord und Garching Süd. Behinderungen durch einen defekten PKW und Gefahr durch eine